0: Jahren bekannt und nicht mit dem Coronavirus vergleichbar.
1: Es gibt sehr viele Fälle in Südamerika, jedes Jahr einige hundert. Insgesamt waren das schon sicherlich seit der Entdeckung 1995 einige tausend. Es gab auch schon Ausbrüche von Mensch zu Mensch mit Mensch zu Mensch Übertragung in Südamerika. Und es gab sogar schon einzelne Touristen, die mit dem Virus sozusagen in die USA oder nach Europa gereist sind. Und immer ist es gelungen, die Ausbruchssituation entsprechend unter Kontrolle zu bringen.
0: Eine Pandemiegefahr bestehe nicht, da sich das Virus nicht massenhaft verbreite und die Behörden die Situation unter Kontrolle hätten. Der Schweizer Kunsthändler Bruno Bischofberger ist gestorben. Das gab seine Galerie in Zürich bekannt. Sie gilt als eine der bedeutendsten Institutionen des europäischen Kunstmarkts. Im Lauf der Jahrzehnte wurde Bischofberger zu einem Freund und Berater verschiedener Künstler. Eine besonders enge Beziehung hatte er zum US-amerikanischen Pop-Art-Künstler Andy Warhol. Er hatte ein Erstkaufrecht für dessen Werke. Im Jahr 2009 erinnerte sich Bischofberger im SRF Kulturplatz an die Anfänge dieser Zusammenarbeit.
2: Ich hatte ein Erstkaufsrecht, wie man auf Deutsch sagt. Ja, also ich habe das bekommen, ich habe mir das ausbedungen, wo ich ihm die Gruppe Bilder abgekauft habe im 67. Die 11 alten Bilder, die er mir nur verkauft hat, weil ich gesagt habe, ich wäre auch bereit, einen sehr grossen Preis zu zahlen dafür. Nicht das, was er bis jetzt immer bekommen hat.
0: Bischofberger brachte Warhol zudem mit dem New Yorker Straßenkünstler Jean-Michel Basquiat zusammen. Daraus entstand eine Reihe von Werken, die heute als grundlegend für die zeitgenössische Kunst gelten. Bruno Bischofberger wurde 86 Jahre alt. Das Wetter heute Montag, es ist wechselnd bewölkt und immer wieder nass, teils auch mit Gewittern. Die Temperatur um 16 Grad, im Norden wird es zudem windig. Das waren die Nachrichten von Radio SRF. Verantwortlich ist heute Nacht Patrick Seiler. Verkehrsinfo SRF von 2.03 Uhr, A1 Lausanne Richtung Genf zwischen Saint-Prey und Aubonne, Gefahr durch einen Unfall, und A2 Gotthard Richtung Chiasso in der Höhe San Salvatore Tunnel, die Ausfahrt ist wegen Unterhaltsarbeiten gesperrt.

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1: Die Nachrichten von SRF um 3 Uhr mit Patrick Seiler. In den Verhandlungen um ein Ende des Iran-Kriegs hat US-Präsident Donald Trump die Antwort Teherans auf einen US-Friedensplan zurückgewiesen. Er bezeichnete das iranische Schreiben auf seinem Social-Media-Netzwerk als völlig inakzeptabel. Damit schwindet die Hoffnung auf eine baldige Öffnung der Straße von Hormuz. Der Preis für ein Fass Brent-Öl kletterte daraufhin auf über 104 Dollar. Während der Iran betont, man werde trotz des Drucks nicht kapitulieren, drohte Trump mit massiven Luftschlägen, um den Krieg innerhalb von 2 Wochen zu beenden. Auch Israels Premierminister Benjamin Netanyahu sieht den Krieg noch nicht beendet. In einem Interview mit dem US-Sender CBS sagte er, der Krieg sei erst vorbei, wenn das iranische Uran vollständig entfernt sei. Unterdessen meldeten Katar und die Emirate neue Drohnenangriffe auf Handelsschiffe im Persischen Golf. Die Evakuierung des Kreuzfahrtschiffes Hondios vor Teneriffa steht kurz vor dem Abschluss. Heute Montagnachmittag sollen die letzten 2 Sonderflüge nach Australien und in die Niederlande starten. Damit endet die Rückholaktion für Passagiere aus insgesamt 23 Ländern, nachdem an Bord ein tödlicher Ausbruch des Hantavirus aufgetreten war. Lars Schade, Chef des deutschen Robert-Koch-Institutes, gab unterdessen Entwarnung für die Bevölkerung. Im ZDF-Heute-Journal betonte er, das Hantavirus sei seit 31 Jahren bekannt und nicht mit dem Coronavirus vergleichbar.
2: Es gibt sehr viele Fälle in Südamerika, jedes Jahr einige hundert. Insgesamt waren das schon sicherlich seit der Entdeckung 1995 einige tausend. Es gab auch schon Ausbrüche von Mensch zu Mensch mit Mensch-zu-Mensch-Übertragung in Südamerika. Und es gab sogar schon einzelne Touristen, die mit dem Virus sozusagen in die USA oder nach Europa gereist sind. Und immer ist es gelungen, die Ausbruchssituation entsprechend unter Kontrolle zu bringen.
1: Eine Pandemiegefahr bestehe nicht, da sich das Virus nicht massenhaft verbreite und die Behörden die Situation unter Kontrolle hätten. In Thailand ist der ehemalige Regierungschef Thaksin Shinawat auf Bewährung aus der Haft entlassen worden. Der 76-jährige Milliardär saß wegen Korruption und Amtsmissbrauchs im Gefängnis. 2023 war Thaksin nach 15 Jahren im Exil in seine Heimat zurückgekehrt und umgehend verhaftet worden. Eine ursprünglich 8-jährige Strafe wurde jedoch durch einen königlichen Gnadenerlass auf 1 Jahr verkürzt. Thaksin, der die thailändische Politik über Jahrzehnte geprägt hat, muss nun für 4 Monate eine elektronische Fußfessel tragen. Ob der weiterhin einflussreiche Milliardär trotz seiner Bewährungsauflagen wieder aktiv in die Regierungsgeschäfte eingreift, bleibt offen. Das Wetter heute Montag, es ist wechselnd bewölkt und immer wieder nass, teils auch mit Gewittern. Die Temperatur um 16 Grad, im Norden wird es zudem windig. Das waren Nachrichten von Radio SRF, verantwortlich Patrick Seiler. Verkehrsinfo SRF von 3.03 Uhr, A1 Lausanne Richtung Genf zwischen Saint-Pré und Aubonne, Gefahr durch einen Unfall und das wär's schon.

Das ist die SRF Musikwelle und es ist noch früh. Wenn Sie aufmühen, dann haben wir Ihnen ein ganz liebevolles Musikprogramm parat für einen sanften Start in den Tag. Guten Morgen.

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1: Die Nachrichten von SRF um 4 Uhr mit Patrick Seiler. In den Verhandlungen um ein Ende des Iran-Kriegs sind die Hoffnungen auf eine diplomatische Lösung erneut geschrumpft. US-Präsident Donald Trump wies die Antwort Teherans auf einen US-Friedensplan via Social Media als völlig inakzeptabel zurück. In der Folge stiegen die Ölpreise deutlich an. Die Sorte Brent verteuerte sich auf über 104 Dollar pro Fass. Nach Angaben des staatlichen saudischen Ölkonzerns Saudi Aramco fielen durch die Blockade der Straße von Hormuz in den letzten 2 Monaten bereits 1 Milliarde Fass Öl aus. In der Golfregion selbst bleibt die Lage angespannt. Zuletzt meldeten Katar und die Emirate erneut Drohnenangriffe auf Handelsschiffe. US-Präsident Trump reist am Mittwoch zu einem 3-tägigen Staatsbesuch nach China. Es ist der erste Besuch eines US-Präsidenten in der Volksrepublik seit 2017. Wie das chinesische Außenministerium bestätigte, folgt Trump einer Einladung von Staatspräsident Xi Jinping. Ursprünglich war die Reise bereits für März geplant, wurde jedoch wegen des Irankriegs kurzfristig verschoben. Neben dem Handelskonflikt zwischen den beiden Ländern und den gegenseitigen Strafzöllen, welche die Weltwirtschaft massiv belasten, dürften die beiden Staatschefs auch über die Lage im Nahen Osten und die Haltung zu Taiwan beraten. In Thailand ist der ehemalige Regierungschef Thaksin Shinawat auf Bewährung aus der Haft entlassen worden. Der 76-jährige Milliardär saß wegen Korruption und Amtsmissbrauchs im Gefängnis. 2023 war Thaksin nach 15 Jahren im Exil in seine Heimat zurückgekehrt und umgehend verhaftet worden. Eine ursprünglich 8-jährige Strafe wurde jedoch durch einen königlichen Gnadenerlass auf 1 Jahr verkürzt. Thaksin, der die thailändische Politik über Jahrzehnte geprägt hat, muss nun für 4 Monate eine elektronische Fußfessel tragen. Ob er trotz seiner Bewährungsauflagen wieder aktiv in die Regierungsgeschäfte eingreift, das bleibt offen. Das Wetter heute Montag, es ist wechselnd bewölkt und immer wieder nass, teils auch mit Gewittern. Die Temperatur um 16 Grad, im Norden wird es zudem windig. Das waren Nachrichten von Radio SRF. Verantwortlich ist heute Nacht Patrick Seiler. Verkehrsinfo SRF von 4.03 Uhr, A1 Lausanne Richtung Genf zwischen Saint-Pré und Aubonne, Verkehrsbehinderung wegen eines Unfalls.

0: 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Die Nachrichten von SRF um 5 Uhr mit Patrick Seiler. Guten Morgen. Zwei der Hauptthemen dieser Sendung. US-Präsident Trump ist unzufrieden mit der Antwort des Irans auf den Friedensplan. Wie es weitergeht, ist unklar. Die Evakuation des Kreuzfahrtschiffes Hondios vor Teneriffa ist fast abgeschlossen. Noch zwei Flüge stehen an. Und das Wetter wechselnd bewölkt und immer wieder nass. 14 bis 17 Grad und im Norden ist es windig. In den Verhandlungen um ein Ende des Irankriegs sind die Hoffnungen auf eine diplomatische Lösung erneut geschrumpft. US-Präsident Donald Trump wies die Antwort Teherans auf einen US-Friedensplan via Social Media als völlig inakzeptabel zurück. Giselle Ukar von der ARD berichtet aus New York.
1: Staatsmedien zufolge hatte Teheran einen Text an Vermittler Pakistan überreicht. Dieser sehe ein Ende des Krieges an allen Fronten, insbesondere im Libanon, vor. Außerdem sei von Gewährleistung der Schifffahrtssicherheit die Rede. Konkreter werde der iranische Vorschlag nicht. Die USA hatten Teheran bereits vor Tagen eine 14 Punkte umfassende Absichtserklärung vorgelegt. Ziel war es unter anderem, einen Rahmen für Verhandlungen zu schaffen. Medienberichten zufolge sollte über eine Lockerung von US-Sanktionen, die Wiederöffnung der Straße von Hormuz und den Rückbau des iranischen Atomprogramms diskutiert werden. In einem vorherigen Post am Sonntag warf US-Präsident Trump dem Iran vor, seit 47 Jahren Spielchen zu spielen und Dinge zu verzögern. Bald würde das Regime aber nicht mehr lachen, fügte er hinzu. Wie es nun im Verhandlungsprozess zwischen den USA und Iran weitergeht, ist bisher unklar.
0: Nach den Äußerungen Trumps stiegen die Ölpreise deutlich an. Die Sorte Brent verteuerte sich auf über $104 pro Fass. Nach Angaben des staatlichen saudischen Ölkonzerns Saudi Aramco fielen durch die Blockade der Straße von Hormuz in den letzten zwei Monaten bereits 1 Milliarde Fass Öl aus. US-Präsident Trump reist am Mittwoch zu einem dreitägigen Staatsbesuch nach China. Es ist der erste Besuch eines US-Präsidenten in der Volksrepublik seit 2017. Wie das chinesische Außenministerium bestätigte, folgt Trump einer Einladung von Staatschef Xi Jinping. Ursprünglich war die Reise bereits für März geplant, wurde jedoch wegen des Irankriegs kurzfristig verschoben. Neben dem Handelskonflikt zwischen den beiden Ländern und den gegenseitigen Zöllen, welche die Weltwirtschaft massiv belasten, dürften die beiden Staatschefs auch über die Lage im Nahen Osten und die Haltung zu Taiwan beraten. Die Evakuierung des Kreuzfahrtschiffes Hondius vor Teneriffa steht kurz vor dem Abschluss. Heute Montagnachmittag sollen die letzten zwei Sonderflüge nach Australien und in die Niederlande starten. Damit endet die Rückholaktion für Passagiere aus insgesamt 23 Ländern, nachdem an Bord ein tödlicher Ausbruch des Hantavirus aufgetreten war. Lars Schade, Chef des deutschen Robert-Koch-Instituts, gab unterdessen Entwarnung für die Bevölkerung. Im ZDF-Heute-Journal betonte er, das Hantavirus sei seit 31 Jahren bekannt und nicht mit dem Coronavirus vergleichbar.
2: Es gibt sehr viele Fälle in Südamerika, jedes Jahr einige hundert. Insgesamt waren das schon sicherlich seit der Entdeckung 1995 einige tausend. Es gab auch schon Ausbrüche von Mensch zu Mensch mit Mensch-zu-Mensch-Übertragung in Südamerika. Und es gab sogar schon einzelne Touristen, die mit dem Virus sozusagen in die USA oder nach Europa gereist sind. Und immer ist es gelungen, die Ausbruchssituation entsprechend unter Kontrolle zu bringen.
0: Eine Pandemiegefahr bestehe nicht, da sich das Virus nicht massenhaft verbreite und die Behörden die Situation unter Kontrolle hätten. In Thailand ist der ehemalige Regierungschef Thaksin Shinawat auf Bewährung aus der Haft entlassen worden. Der 76-jährige Milliardär saß wegen Korruption und Amtsmissbrauchs im Gefängnis. 2023 war Thaksin nach 15 Jahren im Exil in seine Heimat zurückgekehrt und umgehend verhaftet worden. Eine ursprünglich 8-jährige Strafe wurde jedoch durch einen königlichen Gnadenerlass auf 1 Jahr verkürzt. Thaksin, der die thailändische Politik über Jahrzehnte geprägt hat, muss nun für 4 Monate eine elektronische Fußfessel tragen. Der Schweizer Kunsthändler Bruno Bischofberger ist gestorben. Das gab seine Galerie in Zürich bekannt. Sie gilt als eine der bedeutendsten Institutionen des europäischen Kunstmarkts. Im Laufe der Jahrzehnte wurde Bischof Berger zu einem Freund und Berater verschiedener Künstler. Eine besonders enge Beziehung hatte er zum US-amerikanischen Pop-Art-Künstler Andy Warhol. Er hatte ein Erstkaufsrecht für dessen Werke. Im Jahr 2009 erinnerte sich Bischof Berger im SRF Kulturplatz an die Anfänge dieser Zusammenarbeit.
3: Ich hatte ein Erstkaufsrecht, wie man auf Deutsch sagt. Ja. Also ich habe das bekommen, ich habe mir das ausbedungen, da, wo ich ihm die Gruppe Bilder abgekauft habe im 67. Die 11 alten Bilder, die er mir nur verkauft hat, weil ich gesagt habe, ich wäre auch bereit, einen sehr grossen Preis zu zahlen dafür. Nicht das, was er bis jetzt immer bekommen hat.
0: Bischof Berger brachte Warhol zudem mit dem New Yorker Straßenkünstler Jean-Michel Basquiat zusammen. Daraus entstand eine Reihe von Werken, die heute als grundlegend für die zeitgenössische Kunst gelten. Bruno Bischof Berger wurde 86 Jahre alt. Die Wetterprognose: Heute regnet es immer wieder und vor allem im Tessin sind auch kräftige Gewitter möglich. Zwischendurch gibt es aber auch trockene und stellenweise kurze sonnige Phasen. Im Norden ist es windig bei 15 Grad, im Süden gibt es 17 Grad. Das waren die Nachrichten von Radio SRF. Verantwortlich war heute Nacht Patrick Seiler.

Guten Morgen Schweiz und herzlich willkommen auf eurer SRF Musikwelle. Viel Schweizer Volksmusik, das gibt's jetzt hier bei uns. Wir wünschen viel Vergnügen.

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1: Guten Morgen. Die ersten Passagiere des Kreuzfahrtschiffs Hondius sind in ihren Heimatländern angekommen. Heute können weitere Personen das Schiff verlassen, auf dem das Hantavirus ausgebrochen ist. Und Frauen, die als Sexarbeiterinnen ausgebeutet werden oder als billige Arbeitskräfte in Privathaushalten. Über 200 Fälle von Menschenhandel wurden letztes Jahr in der Schweiz betreut, zeigt ein neuer Bericht. Lukas Lüthi ist bei mir im Studio an diesem Montagmorgen. Der Start in die neue Woche, der ist wettermäßig ziemlich trüb.
2: Guten Morgen. Ja, es ist heute wechselnd bewölkt und es wird immer wieder nass. Dazu gibt es 14 bis 17 Grad und im Norden ist es windig.
1: Die Evakuierung des Kreuzfahrtschiffs Hondius vor Teneriffa steht kurz vor dem Abschluss. Heute Nachmittag sollen die letzten Sonderflüge nach Australien und in die Niederlande starten. Damit endet die Rückholaktion für Passagiere aus insgesamt 23 Ländern, nachdem an Bord das Hantavirus ausgebrochen war. Lars Schade, Chef des deutschen Robert-Koch-Instituts, das ist die Public-Health-Behörde der Bundesregierung, gab unterdessen Entwarnung für die Bevölkerung. Im ZDF-Heute-Journal betonte er, das Hantavirus sei seit über 30 Jahren bekannt und nicht mit dem Coronavirus vergleichbar.
3: Es gibt sehr viele Fälle in Südamerika, jedes Jahr einige hundert. Insgesamt waren das schon sicherlich seit der Entdeckung 1995 einige tausend. Es gab auch schon Ausbrüche mit Mensch-zu-Mensch-Übertragung in Südamerika. Und es gab sogar schon einzelne Touristen, die mit dem Virus sozusagen in die USA oder nach Europa gereist sind. Und immer ist es gelungen, die Ausbruchssituation entsprechend unter Kontrolle zu bringen.
1: Eine Pandemiegefahr bestehe nicht, da sich das Virus nicht massenhaft verbreite und die Behörden die Situation unter Kontrolle hätten, sagt Schade weiter. 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Und jetzt geht es um den Krieg im Iran. Bei den diplomatischen Bemühungen, den Krieg zu beenden, da zeichnet sich weiterhin kein Durchbruch ab, Lukas Lüthi.
2: Ja, die USA und der Iran verhandeln zurzeit über einen US-Friedensplan und mit der jüngsten Antwort des Irans auf diesen Plan ist US-Präsident Donald Trump unzufrieden. Die Antwort sei völlig inakzeptabel, schreibt Trump auf seinem sozialen Netzwerk. Teheran wiederum gab sich unbeeindruckt, man verfasse keine Vorschläge, um Trump zu gefallen. Das meldet die Nachrichtenagentur Tasnim.
1: Ein zentraler Punkt zwischen den beiden Seiten ist das iranische Uran. Daran stört sich nicht nur Donald Trump, sondern auch der israelische Premierminister.
2: Benjamin Netanyahu hat in einem Interview mit einem US-Sender gesagt, der Krieg sei erst vorbei, wenn sämtliches angereichertes Material aus dem Iran entfernt sei, notfalls durch einen direkten Zugriff vor Ort. Auf all diese Aussagen hat auch der Ölpreis wieder reagiert. Er ist deutlich angestiegen. Ein Fass der Sorte Brent verteuerte sich auf über 104 Dollar.
1: Und dann hat uns noch eine weitere Meldung zum US-Präsidenten über Nacht erreicht. Donald Trump reist am Mittwoch zu einem dreitägigen Staatsbesuch nach China.
2: Es ist das erste Mal seit 2017, dass ein US-Präsident die Volksrepublik besuchen wird. Die Reise war eigentlich für März geplant, sie wurde wegen des Irankriegs aber kurzfristig verschoben. Das chinesische Außenministerium sagt, Trump sei vom Staatschef Xi Jinping eingeladen worden. Die Staatschefs der USA und Chinas dürften sich über verschiedene Themen unterhalten. Da wäre etwa der Handelskonflikt zwischen den beiden Ländern und die gegenseitigen Zölle, welche die Weltwirtschaft belasten. Aber auch die Lage im Nahen Osten und die Haltung zur Insel Taiwan dürften zur Sprache kommen. Zwischen der Ukraine und Russland gilt noch bis und mit heute eine Waffenruhe. Beide Seiten werfen sich aber gegenseitig vor, die Abmachung verletzt zu haben. Der ukrainische Präsident Wladimir Zelensky sagt, Moskau habe die Waffenruhe missachtet. Russland habe in den vergangenen 24 Stunden rund 150 Angriffsaktionen gestartet, so Zelensky in seiner abendlichen Videoansprache. Und auch das russische Militär wirft der Gegenseite fortwährende Provokationen und Angriffe vor. Es ist nicht möglich, diese mutmaßlichen Verstöße unabhängig zu überprüfen.
1: Sie werden als Sexarbeiterinnen ausgebeutet oder als billige Arbeitskräfte in Privathaushalten. Frauen, die Opfer von Menschenhandel werden, nicht irgendwo auf der Welt, sondern hier bei uns in der Schweiz. Über 200 solcher Fälle hat die FIZ, die Fachstelle für Frauenhandel und Frauenmigration, letztes Jahr gezählt. Das geht aus ihrem Jahresbericht hervor, den die FIZ heute veröffentlicht. Die Dunkelziffer dürfte noch höher sein. Inlandredaktor Philipp Schremli berichtet.
4: Die Opfer von Frauenhandel seien sehr unterschiedlich, sagt Fanny Wirth von der Fachstelle FIZ. Sie seien
5: von sehr jung bis über 60. Sie kommen aus insgesamt über 80 Ländern.
4: Auffällig viele kämen allerdings aus Osteuropa, aus Rumänien, Ungarn, Bulgarien. Und eines hätten diese Frauen dann doch gemeinsam.
5: Sie sind strukturell benachteiligt, sei das, weil sie zum Beispiel keinen Zugang zu Bildung haben, keinen Zugang zu Arbeitsanstellungen in ihren Herkunftsländern, seien das finanzielle Abhängigkeiten oder weil sie zum Beispiel für ihre ganze Familie Geld verdienen müssen.
4: 228 Opfer von Frauenhandel hat die Fachstelle FIZ, die als gemeinnütziger Verein organisiert ist, letztes Jahr betreut. Eine Zahl, die seit Jahren steigt.
5: Das ist einerseits ein gutes Zeichen insofern, dass die Sensibilisierung steigt, dass die Personen eher erkannt werden. Es zeigt uns aber natürlich auch, dass die Dunkelziffer nochmals viel höher ist und dass Menschenhandel in der Schweiz ein akutes Problem bleibt.
4: Ein großer Teil dieser Migrantinnen landet in der Sexarbeit, viele aber auch in privaten Haushalten, wo sie mehr oder weniger von der Schweizer Gesellschaft abgeschottet sind.
5: Ihre einzigen sozialen Kontakte sind die TäterInnen. Sie kennen das System nicht, sie kennen ihre Rechte nicht, sie kennen keine Unterstützungsangebote.
4: Und das mache es schwierig, sich Hilfe zu holen. Die Frauen, die von der FIZ betreut werden, wurden der Fachstelle zugewiesen, von der Polizei beispielsweise oder von Rechtsvertretern aus dem Asylsystem. Unentdeckte Fälle dürfte es daher noch viel mehr geben, sagt Fanny Wirth.
5: Es ist ein Bruchteil der Personen, die wir tatsächlich identifizieren können.
4: Die Situation könnte verbessert werden, wenn Frauen weniger stark von den Täterinnen und Tätern abhängig wären, sagt Wirth. Zum Beispiel, indem es mehr legale Möglichkeiten für Sexarbeit gäbe oder indem die Arbeit in privaten Haushalten stärker kontrolliert würde. Zudem brauche es mehr Sensibilisierung, damit künftig mehr Fälle erkannt werden könnten.
1: Philipp Schremli hat berichtet. Und wir schauen noch nach Thailand. Dort ist der ehemalige Premierminister Thaksin Shinawat heute Morgen vorzeitig aus der Haft entlassen worden. Thaksin saß wegen Machtmissbrauchs im Gefängnis. 2023 war er nach 15 Jahren im Exil nach Thailand zurückgekehrt und verhaftet worden. Die ursprünglich 8-jährige Strafe wurde vom König auf 1 Jahr verkürzt. Jetzt wurde er auf Bewährung entlassen. SRF Südostasien-Korrespondent Martin Aldrovandi sagt, Thaksins politische Zukunft sei ungewiss.
6: Wohl kein Politiker hat die vergangenen Jahrzehnte in Thailand so geprägt wie Thaksin Shinawat und seine Familie. Große Unterstützung genoss Thaksin vor allem bei einfacheren Bevölkerungsschichten und in ländlichen Gebieten, während er das Establishment gegen sich aufbrachte. Thaksins Einfluss hat in letzter Zeit jedoch stark nachgelassen, nachdem er inhaftiert wurde und seine einst so mächtige Pöthai-Partei Anfang dieses Jahres nur den 3. Platz in den Wahlen erzielte. Thaksin und seinen Shinawat-Clan ganz abzuschreiben, wäre jedoch verfrüht. Die Shinawats sind zu lange im Politgeschäft, um einfach so aufzugeben.
1: Die Einschätzung von Südostasien-Korrespondent Martin Aldrovandi war das. Und wir kommen noch zu den Börsendaten an diesem Montagmorgen.
2: Und diese stammen von SIX. Der Nikkei-Index in Tokio fällt um 0,1%. Der Euro wird zu 91,59 Rappen gehandelt und der Dollar kostet 77,91 Rappen.
1: Das sind die Informationen von heute Morgen. Verantwortlich für die Sendung heute früh ist Simon Weber. Die Zeit 6:09.
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8: Ja, meine Damen und Herren, wir haben es gehört im Laufe der Nachrichten vorhin. Das Wetter macht eine Pause. Also, nicht das Wetter, das Ganze macht eine Pause. Nur das trockene, warme vor Sommerwetter macht eine Pause. Und das ist ja gut, oder? Weil so trocken wie das war, mag es jetzt schon ein bisschen Regen verleiden. Nehmen wir also so entgegen. Und startet das Häuferli den Tag in Montag, 11. Mai. Das machen wir mit dem Radio Sound Orchestra und Put Your Head Down Tonight. Am Mikrofon der Christian Salzmann. Guten Morgen miteinander und herzlich willkommen hier bei uns.

Nina Stern, Verenas Typ am Viertel ab 6. Und vielleicht haben sie ja gedacht, ja, schönes Lied, aber ich hätte jetzt eigentlich gerne einen Rock'n'Roll. Oder ich hätte jetzt eigentlich gerne einen Hurtigäckler oder einen Aldi oder sonst irgendetwas, wo ihnen jetzt gerade im Ohr liegt. Und wenn das so ist, und wenn sie noch jemanden grüssen wollen, und wenn sie noch mit mir ein bisschen schwätzen würden, so die drei Voraussetzungen würden machen, dann läutet sie doch rasch an her und eben wünschen sie etwas. Und sind sie für ein paar Augenblicke mein Morgengast. Das wäre schön. 0848 531 531 0848 531 531

0: Der Ueli Bodemann hat noch ein paar Jahre bei uns gearbeitet und ist jetzt in Pension. Vor etwa einem halben Jahr ist es. Und ich weiss, dass er am Anfang ein bisschen zu kämpfen hatte, aber jetzt ist er total happy. So ist es ein Traum in Erfüllung gegangen. Ja, das ist schön, wenn man das sagen kann. Und das haben wir auch gehört von ihm. Träume.
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0: Ich habe Maya Hasler am Telefon. Sie ist zu Maladers, die hier im Bündnerland, gerade neben Chur oder mehr oder weniger neben Chur, wie ich hier gesehen habe. Guten Morgen, Frau Hasler.
2: Guten Morgen, Herr Salzmann.
0: Und gelten Sie Pension? Ist bei Ihnen auch ein Thema?
2: Ja, mein Mann wird in einem Monat circa pensioniert, ja.
0: Mhm. Und ist jetzt...
2: Er geht zwar früher in Pension, das hat er sich immer gewünscht, schon mit 20, klingt jetzt zwar ein bisschen komisch, aber
0: ja.
2: Jetzt tun wir das realisieren und das kommt gut.
0: Ist gut, dass man früher einen Lebensplan hat, also jetzt geht er in Pension und ich habe mich so gefragt, ist das ja für viele Paare dann einmal echt so eine Belastungsprobe, ist das also eine gute oder nicht so eine gute Nachricht für sie, weil ist er dann nicht mehr zuhause?
2: Wohl eine gute, da machen wir dann. Da habe ich schon gesagt, die müssen meine Freiheiten haben. So.
0: Aha. Sind wir ein bisschen am Abstecken in dem Fall?
2: Ja. Da machen wir auch die To-Go-Liste, also was auch für Pläne sind, dass wir noch zu Hause ein bisschen entrümpeln.
0: Mhm.
2: Einmal habe ich das schon gemacht, wo die Wohnung entrümpelt haben von Schwiegermama. Und jetzt kommt dann der Estrich da und dann der Keller. Oder wie auch immer, wir schauen dann Step by Step.
0: Okay, ja, das ist richtig. Also so die To-Do-Liste, die Sie da machen, gut Haus entrümpeln und was haben Sie sonst noch so drauf?
2: Ja, dann lösen wir dann vielleicht noch das Bügeln. Das ist so eine Bohnenmann, wo man den ganzen Kanton abfahren kann.
0: Ah.
2: Das kommt dann auch nicht zu kurz.
0: Eben, ich wollte gerade sagen, da ist nicht nur Schaffen und Bügeln und alles jetzt, was liegen geblieben ist, sondern ihr habt es dann auch schön miteinander.
2: Ich hoffe es, ja. Ich denke cool. Schon, das sind ja dann wie... Das sind dann ja auch Ferien für immer.
0: Mhm.
2: Im Prinzip.
0: Ich drücke Ihnen und Ihrem Mann ganz fest den Daumen, dass da alles bestens über die Bühne geht und dass ihr nachher dann eine gute Zeit habt miteinander. Und jetzt spielen wir den Peter Zinsli, den Sie sich gewünscht haben, mit seinen Ländlerfreunden und Bündner Meiteli. Wer grüßt Sie denn, Frau Hasler?
2: Ich grüße Bertha, Sprecher von Schiertschen. Alle meine Geschwister, die. Und alle, die mich kennen, und alle von Maladers und Umgebung. Und alle Verwandten und Bekannten.
0: Wunderbar.
2: Danke vielmals.
0: Danke auch. Haben Sie einen schönen Tag.
2: Ebenfalls. Ade, Herr Salzmann. Danke.
0: Ade.
2: Ade, merci.

Der Morgenwunsch von der Maya Hasler. Sie und ihre Mann, sie haben grosse Pläne. Also, da mit dem Mann kommt automatisch. Der wird nämlich pensioniert. Und nachher dann, geht es ein Haus aufräumen, Estrich, Keller und so. Aber dann gehen sie eben auch grosse Fahrten machen im ganzen Kanton Graubünden mit dem öffentlichen Verkehr. Und da gibt es ja wahrlich viel zu entdecken. Und wir haben abgemacht miteinander, Frau Hasler und ich, dass wir uns wieder hören, so in 2-3 Monaten. Und dann schauen wir mal, wie das so angelaufen ist mit dieser Pensionierung. Ist ja immer auch eine grosse Herausforderung, oder? Wenn es dann plötzlich heisst, so, jetzt musst du nicht mehr arbeiten. Und dann, die einen wissen dann gar nicht, was anfangen mit ihrem Leben. Aber ich glaube, das ist bei Haslers eben nicht so. Schauen wir, ich bin gespannt auf jeden Fall und freue mich dann auf das weitere Gespräch mit diesen beiden. Wenn Sie etwas wünschen wollen, Sie einen Musikwunsch haben, dann geben Sie doch den auf. Wir haben noch ziemlich Platz, habe ich gesehen, für heute Nachmittag. Läuten Sie an auf 0848 Läuten Sie, jetzt bin ich ganz durcheinander. 0848 086 086, so jetzt stimmt's. 0848 086 086. Das ist die Nummer für das Wünschte, was heute am Nachmittag ab der 2.

0: SWF Unterhaltungsorchester und in der Palace Garden.
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0: Bei mir im Studio ist der Jürg Ackermann von SRF Meteo. Guten Morgen, Jürg.
2: Guten Morgen, Christian.
0: Als ich so über die Wetterkarte reingeschaut habe, nein, du hast mir es gesagt, wir müssen da gar nichts vormachen, wie es denn ist heute. Aber es ist ein Auf und Ab, so mit Wetter, mit Sonne und Regen, eben, geht ein bisschen auf und ab. Machst du es ein bisschen in Ordnung?
2: Ja, der Vormittag, der ist eher auf der bewölkten und regnerischen Seite. Es zieht jetzt ein Regengebiet von West nach Ost über die Schweiz. Es wird mal verbreitet nass, ausser gerade so ein bisschen Mittel- und Nordbünden da. Bleibt es zwar noch viel noch trocken. Und dann gibt es am Nachmittag so ein bisschen Typ Aprilwetter. Das heisst, es lockert auf. Es gibt auch ein paar sonnige Phasen. Aber stellenweise muss man auch mit weiteren Regengüssen rechnen, bevor dann am Abend Kaltfront kommt. Also gegen den Abend erreicht dann der Jura und zieht dann relativ rasch Richtung Alpen. Mit der Kaltfront zusammen gibt es dann zum Teil kräftige Regengüsse und es sind auch noch Gewitter eingelagert. Besonders auf der Alpen-Südseite können die Gewitter zum Teil auch kräftig werden. So liegen die Höchstwerte im Süden ein bisschen wärmer, 17 Grad. Im Norden ist es eher kühl, da liegen die Temperaturen um 15 Grad. Und es geht auch noch ein Wind, es geht immer mal wieder ein mäßiger Westwind. Besonders in der Nähe von der Regengüsse und Gewitter kann der Wind auch mal stark auffrischen.
0: Die Woche hier laufen die Eisheiligen und du redest von Kaltfront. Ich kombiniere jetzt mal, wird Schnee ein Thema?
2: Ja, es wird Schnee ein Thema. Heute liegt die Schneevergrenze so zwischen 1800 und 2100 Meter. Aber in der Nacht auf morgen, wo dann die Kaltfront reinkommt und kältere Luft bringt, sinkt dann die Schneevergrenze raster ab auf 1400 bis 1000 Meter. Morgen sind zum Teil noch Flocken auf 800 Meter aber möglich. Wow. Das heisst, wer so ein bisschen in den höher gelegenen Gebieten unterwegs ist, sollte morgen mit winterlichen Bedingungen rechnen, oberhalb von etwa 1200 Meter, wo dann der Schnee könnte ansetzen. Das heisst, morgen ist es zum Teil noch nass, auch noch vielerorts bewölkt, aber es lockert morgen den Tag darauf. Es wird grundsätzlich immer sonniger. Nur gerade so in der Voralpalpen oder entlang, da bleiben die Wolken am zahlreichsten. Aber dort rechnet es dann auch im Laufe des Nachmittags ab. Und es ist kühler morgen, die Höchstwerte liegen bei 13 Grad. Im Westen, wo es sogar ziemlich sonnig wird, gibt es 15 und mit meistens sonnigem Wetter, mit kräftigem Nordwind im Süden, gibt es bis zu 20 Grad.
0: Aber eben, haben Sie gehört, der Mann hat von Schnee geredet, bis auf 800 Meter. Jümmerlis, Marie. Also, der Jürg Ackermann von SRF Meteo ist das gewesen.

Beach Boys, ja, da kommt ein bisschen Sommerstimmung auf, obwohl das Wetter jetzt nicht gerade so sommerlich ist. Aber eben, da wäre es, dass die Eisheiligen sind, dürfen ja das auch ein bisschen so sein, nicht? Barbara Ann und Sommerwetter kommt dann nächstes, beziehungsweise übernächste Woche dann wieder. Also hat er einmal so angetönt, unser Wettermensch. Lassen wir uns überraschen. Die Sternenfüchsler sind jetzt bereit. Der Peggy

0: Der musikalische Schluss von dieser Stunde mit dem Salon Orchestre La Surprise und hereinspaziert. Das ist die SRF Musikwelle am Montagmorgen. Wir kommen zum Informationsmagazin «Heute Morgen». Heute präsentiert vom Raphael Günther.
1: Guten Morgen. In Teneriffa endet heute die große Rückholaktion vom Kreuzfahrtschiff Hondius, auf dem das Hantavirus ausgebrochen ist. Die letzten Passagiere werden in ihre Heimatländer ausgeflogen. Und Frauenhandel bleibt in der Schweiz ein ernstes Problem. Wir haben die neuesten Zahlen dazu, die sind weiter gestiegen. Lukas Lüthi ist bei mir im Studio. Er weiß, wie das Wetter wird zum Wochenstart.
2: Guten Morgen. Es ist heute wechselnd bewölkt und es wird immer wieder nass. Dazu gibt es 14 bis 17 Grad und im Norden ist es windig.
1: Die Evakuierung des Kreuzfahrtschiffs Hondius vor Teneriffa steht kurz vor dem Abschluss. Heute Nachmittag sollen die letzten Sonderflüge nach Australien und in die Niederlande starten. Damit endet die Rückholaktion für Passagiere aus insgesamt 23 Ländern, nachdem an Bord das Hantavirus ausgebrochen war. Lars Schade, Chef des Deutschen Robert-Koch-Instituts, das ist die Public-Health-Behörde der deutschen Bundesregierung, gab unterdessen Entwarnung für die Bevölkerung. Im ZDF-Heute-Journal betonte er, das Hantavirus sei seit über 30 Jahren bekannt und nicht mit dem Coronavirus vergleichbar.
3: Es gibt sehr viele Fälle in Südamerika, jedes Jahr einige hundert. Insgesamt waren das schon sicherlich seit der Entdeckung 1995 einige tausend. Es gab auch schon Ausbrüche mit Mensch-zu-Mensch-Übertragung in Südamerika. Und es gab sogar schon einzelne Touristen, die mit dem Virus sozusagen in die USA oder nach Europa gereist sind. Und immer ist es gelungen, die Ausbruchssituation entsprechend unter Kontrolle zu bringen.
1: Eine Pandemiegefahr bestehe nicht, da sich das Virus nicht massenhaft verbreite und die Behörden die Situation unter Kontrolle hätten, sagt Schade weiter. 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Und wir wechseln zum Krieg im Iran. Bei den diplomatischen Bemühungen, den Krieg zu beenden, da zeichnet sich weiterhin kein Durchbruch ab, Lukas Lüthi.
2: Ja, die USA und der Iran verhandeln zurzeit über einen US-Friedensplan. Und mit der jüngsten Antwort des Irans auf diesen Plan ist US-Präsident Donald Trump unzufrieden. Die Antwort sei völlig inakzeptabel, schreibt Trump auf seinem sozialen Netzwerk. Der Iran wiederum gab sich unbeeindruckt. Man verfasse keine Vorschläge, um Trump zu gefallen. Das meldet die Nachrichtenagentur Tasnim.
1: Ein zentraler Punkt zwischen den beiden Seiten ist das iranische Uran. Daran stört sich nicht nur Donald Trump, sondern auch der israelische Premierminister.
2: Benjamin Netanyahu hat in einem Interview mit seinem US-Sender gesagt, der Krieg sei erst vorbei, wenn sämtliches angereichertes Material aus dem Iran entfernt sei, notfalls durch einen direkten Zugriff vor Ort. Auf all diese Aussagen hat auch der Ölpreis wieder reagiert. Er ist deutlich angestiegen. Ein Fass der Sorte Brent verteuerte sich auf über 104 Dollar.
1: Damit zu einer Meldung, die Peking heute Nacht bestätigt hat. Donald Trump reist am Mittwoch zu einem dreitägigen Staatsbesuch nach China. Es ist das erste Mal seit 2017, dass ein US-Präsident die Volksrepublik besuchen wird.
2: Die Reise war eigentlich für März geplant, sie wurde wegen des Irankriegs aber kurzfristig verschoben. Das chinesische Außenministerium sagt, Trump sei vom Staatschef Xi Jinping eingeladen worden. Die Staatschefs der USA und Chinas dürften sich über verschiedene Themen unterhalten, da wäre etwa der Handelskonflikt zwischen den beiden Ländern und die gegenseitigen Zölle, welche die Weltwirtschaft belasten. Aber auch die Lage im Nahen Osten und die Haltung zur Insel Taiwan dürften zur Sprache kommen. Zwischen der Ukraine und Russland gilt noch bis und mit heute eine Waffenruhe. Beide Seiten werfen sich aber gegenseitig vor, die Abmachung verletzt zu haben. Der ukrainische Präsident Wladimir Selenskyj sagt, Moskau habe die Waffenruhe missachtet. Russland habe in den vergangenen 24 Stunden rund 150 Angriffsaktionen gestartet, so Selenskyj in seiner abendlichen Videoansprache. Und auch das russische Militär wirft der Gegenseite fortwährende Provokationen und Angriffe vor. Es ist nicht möglich, diese mutmaßlichen Verstöße unabhängig zu überprüfen.
1: Frauen, die als Sexarbeiterinnen ausgebeutet werden oder als billige Arbeitskräfte in Privathaushalten. In der Schweiz hat die Fachstelle für Frauenhandel und Frauenmigration FITZ letztes Jahr über 200 Fälle von Frauen betreut, die Opfer von Menschenhandel wurden. Das zeigt der Jahresbericht, den die FITZ heute veröffentlicht. Die Dunkelziffer dürfte noch höher sein. Inlandredaktor Philipp Schrämli berichtet.
4: Die Opfer von Frauenhandel seien sehr unterschiedlich, sagt Fanny Wirth von der Fachstelle FITZ. Sie seien
5: von sehr jung bis über 60. Sie kommen aus insgesamt über 80 Ländern.
4: Auffällig viele kämen allerdings aus Osteuropa, aus Rumänien, Ungarn, Bulgarien. Und eines hätten diese Frauen dann doch gemeinsam.
5: Sie sind strukturell benachteiligt, sei das, weil sie zum Beispiel keinen Zugang zu Bildung haben, keinen Zugang zu Arbeitsanstellungen in ihren Herkunftsländern, seien das finanzielle Abhängigkeiten oder weil sie zum Beispiel für ihre ganze Familie Geld verdienen müssen.
4: 228 Opfer von Frauenhandel hat die Fachstelle FITZ, die als gemeinnütziger Verein organisiert ist, letztes Jahr betreut. Eine Zahl, die seit Jahren steigt.
5: Das ist einerseits ein gutes Zeichen insofern, dass die Sensibilisierung steigt, dass die Personen eher erkannt werden. Es zeigt uns aber natürlich auch, dass die Dunkelziffer nochmals viel höher ist und dass Menschenhandel in der Schweiz ein akutes Problem bleibt.
4: Ein großer Teil dieser Migrantinnen landet in der Sexarbeit, viele aber auch in privaten Haushalten, wo sie mehr oder weniger von der Schweizer Gesellschaft abgeschottet sind.
5: Ihre einzigen sozialen Kontakte sind die TäterInnen. Sie kennen das System nicht, sie kennen ihre Rechte nicht, sie kennen keine Unterstützungsangebote.
4: Und das mache es schwierig, sich Hilfe zu holen. Die Frauen, die von der FITZ betreut werden, wurden der Fachstelle zugewiesen, von der Polizei beispielsweise oder von Rechtsvertretern aus dem Asylsystem. Unentdeckte Fälle dürfte es daher noch viel mehr geben, sagt Fanny Wirth.
5: Es ist ein Bruchteil der Personen, die wir tatsächlich identifizieren können.
4: Die Situation könnte verbessert werden, wenn Frauen weniger stark von den Täterinnen und Tätern abhängig wären, sagt Wirth. Zum Beispiel, indem es mehr legale Möglichkeiten für Sexarbeit gäbe oder indem die Arbeit in privaten Haushalten stärker kontrolliert würde. Zudem brauche es mehr Sensibilisierung, damit künftig mehr Fälle erkannt werden könnten.
1: Philipp Schrämli hat berichtet. In Thailand ist der ehemalige Premierminister Thaksin Shinawat heute Morgen vorzeitig aus der Haft entlassen worden. Thaksin saß wegen Machtmissbrauchs im Gefängnis. 2023 war er nach 15 Jahren im Exil nach Thailand zurückgekehrt und verhaftet worden. Die ursprünglich 8-jährige Strafe wurde vom König auf 1 Jahr verkürzt. Jetzt wurde er auf Bewährung entlassen. SRF Südostasien-Korrespondent Martin Aldrovandi sagt, Thaksins politische Zukunft sei ungewiss.
6: Wohl kein Politiker hat die vergangenen Jahrzehnte in Thailand so geprägt wie Thaksin Shinawat und seine Familie. Große Unterstützung genoss Thaksin vor allem bei einfacheren Bevölkerungsschichten und in ländlichen Gebieten, während er das Establishment gegen sich aufbrachte. Thaksins Einfluss hat in letzter Zeit jedoch stark nachgelassen, nachdem er inhaftiert wurde und seine einst so mächtige Pöthai-Partei Anfang dieses Jahres nur den 3. Platz in den Wahlen erzielte. Thaksin und seinen Shinawat-Clan ganz abzuschreiben, wäre jedoch verfrüht. Die Shinawats sind zu lange im Politgeschäft, um einfach so aufzugeben.
1: Die Einschätzung von Südostasien-Korrespondent Martin Aldrovandi war das. Und wir kommen noch zu den Börsendaten.
2: Und diese werden von SIX geliefert. Der Nikkei-Index in Tokio fällt um 0,2%. Der Euro wird zu 91,59 Rappen gehandelt und der Dollar zu 77,94 Rappen.
1: Das sind die Informationen von heute Morgen. 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Die Zeit 9:09.
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0: 9:07, meine Damen und Herren, und damit Zeit, dass wir in die neue Stunde starten. Und das machen wir mit Vreni und Rudi. Und unsere Liebe fing mit Walzer an. Und unsere Stunde fängt eben auch mit Walzer an. Am Mikrofon der Christian Salzmann. Guten Morgen miteinander. Schön sind Sie da.
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Ist er jetzt eigentlich das letzte Mal auf Tour oder nicht? Der Howard Cup und er jetzt ja angekündigt, wenn er ein 80er wäre, dann mache ich die Abschlusstournee. Aber das hat er mit 70 auch schon gesagt. Und er ist immer noch da und von mir aus könnte er also gebig noch ein bisschen da bleiben. Also, unterwegs, dem aktuellen Programm und gehört haben wir nachts, wenn alles schläft. Okay.

0: Haben Sie sie gekannt? Titelmelodie zu Fast der Familie mit dem Wamm und dem Flip und wie sie alle geheissen haben. Jumping Note Swing and Dixieland Band. Zum Morgen Geschichte, die gibt es heute, also nicht nur heute, sondern die ganze Woche mit der Sabina Altermatt. Und heute machen wir gerade einmal eine Grenzerfahrung miteinander.
1: Als Kind konnte ich nie verstehen, wieso es Grenzen zwischen den Ländern gibt. Schließlich ist doch alles die gleiche Welt. Man ist mit dem Auto gefahren und auf einmal ist ein Häuschen aufgetaucht. Davor ein Mann in Uniform. Dem musste man den Ausweis zeigen. Die Eltern waren immer ein bisschen nervös, haben die Papiere immer frühzeitig parat gemacht. Nachher konnte man weiterfahren und es war alles wie vorher. Nur die Verkehrstafeln, die haben ein bisschen anders ausgesehen. Und wo wir angehalten haben und etwas essen wollten, hat es andere Sachen gegeben als daheim. Die Leute haben anders geredet und das Geld hat anders ausgesehen. Aber die Grenzen selber habe ich nie gesehen. Auch nicht gespürt, wie wir drüber gefahren sind. Ich habe immer darauf gewartet, dass etwas passiert. Irgendetwas. Aber nichts war. Einmal haben wir angehalten und ich bin direkt auf die Grenze gestanden. Mit einem Bein da, mit dem anderen dort. Aber auch da habe ich nichts gespürt. Was mich viel mehr interessiert hat, waren andere Grenzen. Zum Beispiel die Frage, wo das Weltall aufhört und was nachher kommt, wenn es aufhört. Oder ob es gar nicht aufhört. Aber wie kann man sich etwas vorstellen, das nicht aufhört? Dann ist mir aber ganz schwindelig geworden. Ich bin mir vorgekommen, wie wenn ich überfalle, wie die Alice im Wunderland, die ins Loch hineingeht. Und die Gedanken im Kreis wie auf einem Karussell. Ich wollte aussteigen und gleichzeitig weiterfahren. Sie war wie eine Katze, die sich in den Schwanz beißt. Oder wie die Frage nach einem Huhn oder einem Ei. Aber nicht nur die Frage, was zuerst war, hat mich beschäftigt, sondern auch die Frage, was dahinter kommt oder nachher. Alles Fragen, und ich bis heute keine Antwort darauf habe. Zum Glück. Denn manchmal sind eben die Fragen wichtiger als die Antworten.

ist schon schön, wenn man das sagen kann. Der Nico Sanders, ich war noch nie so glücklich. Um 7:58. Jetzt gibt's wieder Schweizer Musik handgemacht. Das auch mit Zumstein ist parat, mit Steiners Kobis Peter.

0: Es geht gediegen und gemütlich durch den Montagmorgen mit dem Orchester Marc Alpina zu «Klare Quelle».
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0: Wir reden mit dem Jürg Ackermann von SRF Meteo. Guten Morgen, Jürg.
2: Guten Morgen, Christian.
0: Wenn es so 12, 13 Grad, hast du mir vorhin gesagt, also recht ein milder Start in den Tag und in die Woche eigentlich, aber viel mehr wird es nicht mehr, gell?
2: Nein, die Temperaturen gehen nur so ein bisschen auf 15 Grad im Norden, im Süden auf 17 Grad drauf. Also es gibt höchstens noch 2 bis 3 Grad mehr. Das vor allem am Nachmittag, wenn die Sonne zum Teil wieder vorkommt. Jetzt am Vormittag, da ist es an vielen Orten bewölkt und auch verbreitet nass, weil aus Westen jetzt die Regenzone über die Schweiz drüber zieht. Aber dahinter, da lockert es eben auf. Es gibt dann so am Nachmittag so ein Typ Aprilwetter. Das heisst, es gibt zum Teil sonnige Phasen, zum Teil muss man aber mit weiteren Regengüssen rechnen, bevor dann am Abend die Kaltfront kommt und mit der Kaltfront aus Norden, dann wird es dann wieder verbreitet nass. Es sind zum Teil auch kräftige Regengüsse, lokal sogar Gewitter möglich, besonders auf der Alpen-Südseite muss man dann gegen den Abend mit zum Teil kräftigen Gewitter rechnen.
0: Wie kalt und nass wird es denn morgen?
2: Ja, mit dieser Kaltfront kommt kältere Luft zu uns und durch das sinkt auch die Schneefallgrenze in der Nacht auf morgen. Heute Tag durch Schnee ab etwa 2000 Meter. In der Nacht sinkt aber die Schneefallgrenze auf 1400 bis 1000 Meter, zum Teil sogar noch tiefer herab. Also es könnte sogar flocken bis 900 oder sogar 800 Meter morgen Morgen herab kommen. Aber morgen beruhigt sich das Wetter grundsätzlich. Das heisst, wir haben zuerst noch viel Wolken. Am Morgen kann es zum Teil nass werden. Dann locken die Wolken immer mehr auf und es wird grundsätzlich immer sonniger. Nur gerade so ein bisschen im östlichen Mittelland, den Bergen an, da können die Wolken noch ein bisschen zahlreicher bleiben und zum Teil am Nachmittag noch ein bisschen Regen bringen. Es ist kühler Morgen, die Höchstwerte liegen im Norden bei 13 Grad, im ziemlich sonnigen Westen gibt es 15 Grad und im sonnigen Tessin gibt es mit kräftigem Nordföhn morgen bis zu 20 Grad.
0: Komm, dann schauen wir noch ein bisschen weiter. Es ist ja ein weiteres Erweiterung. Das Wochenende für uns, freies Wochenende, was haben wir eigentlich? Pfingsten oder Auffahrt?
2: Auffahrt wäre das, Auffahrt, ja,
0: genau. Hey, nochmal. Also, das Auffahrtswochenende, wie gehen wir dort rein?
2: Ja, wir haben zuerst am Mittwoch noch so einen Übergangstag. Es ist auch länger sonnig und noch viel noch trocken, bevor dann Donnerstag und Freitag, also Auffahrt und am Brückentag dann eher so ein bisschen Aprilwetter angesagt ist. Das heisst, es ist eher kühl mit 10 bis 13 Grad und immer mal wieder nass. Aber im Laufe des Wochenendes, da könnte es dann wieder ruhiger und sonniger werden.
0: Das sind doch gute Aussichten. Der Jürg Ackermann von SRF Meteo.

0: Der Montagmorgen auf der SRF Musikwelle, es wird 8 Uhr. Wir kommen zum Informationsmagazin heute Morgen, heute präsentiert vom Raphael Günther.
1: Guten Morgen. Auf Teneriffa wird derzeit das Kreuzfahrtschiff Hondius evakuiert unter strengen Sicherheitsvorkehrungen wegen des Hunter-Virus.

0: Wir fragen hier gleich, warum dieser Aufwand, wenn es doch eigentlich heißt, es bestehe keine Gefahr für die breite Bevölkerung. Und Frauenhandel in der Schweiz nimmt weiter zu, zeigen neue Zahlen. Warum es für viele Frauen schwierig ist, Hilfe zu holen, das besprechen wir später in der Sendung. Lukas Lüthi ist bei mir im Studio. Die Woche beginnt wettermäßig nass und grau.
1: Guten Morgen. Ja, es ist heute wechselnd bewölkt und es wird eben immer wieder nass. Dazu gibt es 14 bis 17 Grad und im Norden ist es windig.
0: Eine weitere Person, die zuvor auf dem Kreuzfahrtschiff Hondius war, ist positiv auf das Hantavirus getestet worden. Das meldeten die US-Behörden. Zudem zeigen zwei weitere evakuierte Symptome, eine Person aus den USA und eine aus Frankreich. Inzwischen wurden fast alle Passagiere in ihre Heimatländer zurückgeflogen, nachdem sie vom Kreuzfahrtschiff evakuiert wurden in Teneriffa. Die Gesundheitsbehörden treffen scharfe Massnahmen. Passagiere und Crewmitglieder gingen in Schutzkleidung von Bord. Die Weltgesundheitsorganisation WHO empfiehlt eine Quarantäne von 42 Tagen. Auch Kontaktpersonen, die zum Beispiel im Flugzeug mit erkrankten Menschen saßen, sind in Quarantäne. Ist das alles angemessen für eine Krankheit, die ein tiefes Risiko für die Gesundheit der breiten Bevölkerung hat, wie es die WHO sagt? Das habe ich heute früh Jürg Utzinger gefragt. Er ist Epidemiologe und Direktor des Schweizerischen Tropen- und Public Health Instituts in Basel.
2: Es ist in diesem Fall genau dieses Spannungsfeld. Auf der einen Seite ist das Risiko einer Pandemie praktisch null. Auf der anderen Seite will man auf Nummer ganz sicher gehen und eben genau verhindern, dass es zu solchen möglichen Infektionen kommt, von dem er jetzt diese sehr, sehr scharfen Massnahmen, aber das wurde international jetzt so abgestimmt.
0: Die WHO, die kommuniziert sehr offensiv, sie veranstaltet große Medienkonferenzen. Der WHO-Direktor ist am Wochenende auch nach Teneriffa geflogen, um sich an die Weltöffentlichkeit zu wenden und auch an die Bevölkerung von Teneriffa. Ist das alles aus Ihrer Sicht angemessen?
2: Ich glaube, da hat der Direktor von der Weltgesundheitsorganisation aufgezeigt, das ist Chefsache. Und mit dem, denke ich, wollte er wirklich zeigen, eben es ist eine ernste Geschichte. Ein Hantavirus ist eine gefährliche Infektion. Diese Andes-Variante, da geht man von Sterblichkeiten bis zu 50% aus. Auf der anderen Seite ist das Risiko von einer Pandemie praktisch null. Und ich glaube, dieses Spannungsfeld hat er aufgezeigt, aber wollte mit seiner Präsenz zeigen, hey, wir haben die Situation im Griff.
0: Aber wenn Sie jetzt auf die Reaktion der Gesundheitsbehörden und auch der Öffentlichkeit schauen, wie sehr schwingt bei all dem eben doch noch diese böse Erinnerung an die Covid-Pandemie mit?
2: Ich denke, das spielt sicher eine Rolle, aber von den Voraussetzungen war es natürlich ganz, ganz anders. Eine ganz einfache Mensch-zu-Mensch-Übertragung und in diesem Fall im Hantavirus ist das ganz anders. Aber das spielt sicher etwas mit, dass die Leute diese Bilder noch im Kopf haben und auf alle Fälle nicht mit einer solchen weiteren Situation konfrontiert werden wollen. Ich denke, das ist aber der Weltgesundheitsorganisation, den Behörden gut gelungen, von Beginn weg. Und man kannte Hantavirus. Das war nicht jetzt eine neue Infektion. Man weiß, wie damit umgehen. Und genau das wurde gemacht. Jetzt in diesem Fall mit relativ scharfen Massnahmen, aber einfach, um auf Nummer sicher zu gehen.
0: Das sagt der Direktor des Schweizerischen Tropen- und Public Health Instituts in Basel, Jürg Utzinger. 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Fünf nach acht an diesem Montagmorgen, jetzt geht es um den Krieg im Iran. Bei den diplomatischen Bemühungen, den Krieg zu beenden, da zeichnet sich weiterhin kein Durchbruch ab, Lukas Lüthi.
1: Die USA und der Iran verhandeln zurzeit über einen US-Friedensplan und mit der jüngsten Antwort des Irans auf diesen Plan ist US-Präsident Donald Trump unzufrieden. Die Antwort sei völlig inakzeptabel, schreibt Trump auf seinem sozialen Netzwerk. Der Iran wiederum gab sich unbeeindruckt, man verfasse keine Vorschläge, um Trump zu gefallen. Das meldet die Nachrichtenagentur Tasnim.
0: Ein zentraler Punkt zwischen den beiden Seiten ist das iranische Uran. Daran stört sich nicht nur Donald Trump, sondern auch der israelische Premierminister.
1: Benjamin Netanyahu hat in einem Interview mit einem US-Sender gesagt, der Krieg sei erst vorbei, wenn sämtliches angereichertes Material aus dem Iran entfernt sei, notfalls durch einen direkten Zugriff vor Ort. Auf all diese Aussagen hat auch der Ölpreis wieder reagiert. Er ist deutlich angestiegen. Ein Fass der Sorte Brent verteuerte sich auf über 104 Dollar. In der Türkei beginnt heute ein weiterer Prozess gegen den ehemaligen Stadtpräsidenten von Istanbul, Ekrem İmamoğlu. Ihm und drei weiteren Personen wird laut der staatlichen Nachrichtenagentur Anadolu politische Spionage vorgeworfen. In der Anklageschrift steht, die vier sollen ein kriminelles Netzwerk betrieben und Daten von türkischen Bürgerinnen und Bürgern an ausländische Geheimdienste weitergegeben haben. Ziel sei gewesen, den Wahlkampf 2019 zu beeinflussen. Bei diesen Wahlen wurde Ekrem İmamoğlu von der Oppositionspartei CHP zum Stadtpräsidenten von Istanbul gewählt. Zuvor hatten lange Vertreter der Partei AKP von Staatspräsident Recep Tayyip Erdogan die Stadt regiert. Die Opposition hält das Verfahren für politisch motiviert. Es werde versucht, einen weiteren möglichen Herausforderer Erdogans auszuschalten.
0: Heute ist Swiss Overshoot Day. Das bedeutet, die Schweiz hat heute die natürlichen Ressourcen, die ihr für das laufende Jahr theoretisch zustehen, aufgebraucht.
1: Dass der Overshoot Day in der Schweiz bereits heute sei, liege etwa daran, dass die Menschen hierzulande häufig fliegen und Auto fahren oder oft tierische Produkte essen würden, schreibt die Umweltorganisation Greenpeace. Würden alle Menschen weltweit so leben wie die Menschen in der Schweiz, wären die Ressourcen von fast drei Erden nötig, um den Bedarf zu decken. Allgemeine reichen, wohlhabende Staaten den Overshoot Day oft schon in der ersten Jahreshälfte, ärmere meist erst gegen Jahresende. Der weltweite Overshoot Day ist Ende Juli.
0: Frauen, die Opfer von Menschenhandel wurden, nicht irgendwo, sondern hier bei uns in der Schweiz. Über 200 solcher Fälle hat die FIZ, die Fachstelle für Frauenhandel und Frauenmigration, letztes Jahr betreut. Die Dunkelziffer dürfte deutlich höher sein, heißt es im Jahresbericht, den die FIZ heute veröffentlicht. Die Frauen wurden zum Beispiel als Sexarbeiterinnen ausgebeutet oder als billige Arbeitskräfte in Privathaushalten. Inlandredaktor Philipp Schrämli berichtet.
3: Die Opfer von Frauenhandel seien sehr unterschiedlich, sagt Fanny Wirth von der Fachstelle FIZ. Sie seien
4: von sehr jung bis über 60. Sie kommen aus insgesamt über 80 Ländern.
3: Auffällig viele kämen allerdings aus Osteuropa, aus Rumänien, Ungarn, Bulgarien. Und eines hätten diese Frauen dann doch gemeinsam.
4: Sie sind strukturell benachteiligt, sei das, weil sie zum Beispiel keinen Zugang zu Bildung haben, keinen Zugang zu Arbeitsanstellungen in ihren Herkunftsländern, seien das finanzielle Abhängigkeiten oder weil sie zum Beispiel für ihre ganze Familie Geld verdienen müssen.
3: 228 Opfer von Frauenhandel hat die Fachstelle FIZ, die als gemeinnütziger Verein organisiert ist, letztes Jahr betreut. Eine Zahl, die seit Jahren steigt.
4: Das ist einerseits ein gutes Zeichen insofern, dass die Sensibilisierung steigt, dass die Personen eher erkannt werden. Es zeigt uns aber natürlich auch, dass die Dunkelziffer nochmals viel höher ist und dass Menschenhandel in der Schweiz ein akutes Problem bleibt.
3: Ein großer Teil dieser Migrantinnen landet in der Sexarbeit, viele aber auch in privaten Haushalten, wo sie mehr oder weniger von der Schweizer Gesellschaft abgeschottet sind.
4: Ihre einzigen sozialen Kontakte sind die TäterInnen. Sie kennen das System nicht, sie kennen ihre Rechte nicht, sie kennen keine Unterstützungsangebote.
3: Und das mache es schwierig, sich Hilfe zu holen. Die Frauen, die von der FIZ betreut werden, wurden der Fachstelle zugewiesen, von der Polizei beispielsweise oder von Rechtsvertretern aus dem Asylsystem. Unentdeckte Fälle dürfte es daher noch viel mehr geben, sagt Fanny Wirth.
4: Es ist ein Bruchteil der Personen, die wir tatsächlich identifizieren können.
3: Die Situation könnte verbessert werden, wenn Frauen weniger stark von den Täterinnen und Tätern abhängig wären, sagt Wirth, zum Beispiel indem es mehr legale Möglichkeiten für Sexarbeit gäbe oder indem die Arbeit in privaten Haushalten stärker kontrolliert würde. Zudem brauche es mehr Sensibilisierung, damit künftig mehr Fälle erkannt werden könnten.
0: Philipp Schreimli hat berichtet. Und wir kommen zu den Börsendaten von SIX.
1: Der Nikkei-Index in Tokio fällt um 0,4%. Der Euro wird zu 91,57 gehandelt und der Dollar zu 77,90.
0: Das sind die Informationen von heute Morgen. Aktuelle Meldungen und Hintergründe gibt's rund um die Uhr online bei uns auf der SRF News App. Verantwortlich für die Sendung heute früh ist Simon Weber. Die Zeit 11:11.
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6: Jetzt gibt's Schunkelmusik zum Start in dieser Stunde. Und wenn man also so gehört, Schunkelmusik, dann hat das immer so einen negativen Touch. Aber das ist überhaupt nicht so. Schunkelmusik hilft zum Beispiel, dass man in die Gang kommt. Und das wollen wir ja morgen, oder? Der Roman Brühlisauer mit seinem Hackbrett und grenzenlose Sehnsucht. Am Mikrofon Christian Salzmann.

Grenzenlose Sehnsucht vom Roman Brühlisauer am Hackbrett. Das haben wir jetzt gerade gehört, am Viertel ab 8. Und jetzt würden wir spielen miteinander. Unser Ja- oder Nein-Spiel. Es gibt bis zu 2 Billets zu gewinnen für das Musical Chaplin. Das ist im Fall eine coole Sache. Auf der Wallenseebühne in Wallenstadt. Ganz ein spezielles Erlebnis. Hören wir immer wieder von denen, die schon dort waren. Also, bis zu 2 von diesen Tickets haben wir im Wert von jeweils 130 Franken. Je nachdem, wie viel das Sie richtig haben beim Ja oder Nein bei diesem Behauptespiel. Läuten Sie doch an, wenn Sie mitmachen wollen. Und eben, machen Sie mit auf 0848 531 531. 0848 531 531.

0: Grüße, Claudio De Bartolo. Ich bin kein Musterknabe.
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0: Oh, Chaplin, das Musical haben wir Billett. Bis zu zwei kann man da gewinnen in unserem Ja- oder Nein-Spiel. Und wir spielen heute Morgen mit der Silvia Gredig. Sie ist z'Rinnach im Baselbiet zuhause. Sie hat Kind und Kindeskind und Kindeskindeskind. Also sie hat Kind und Enkel und Urenkel. Und sie haben das Haus ein bisschen voll, gell? Sie eigentlich heute schon oder erst im Laufe der Woche? Frau Gredig?
3: Ja, sorry. Nein. Entschuldigung.
0: Mach nicht.
3: Ich halt mal. Nein, ich habe immer etwas zu tun. Mhm. Ich habe immer etwas zu tun. Zurzeit nehme ich es sehr ruhig, weil mein Mann ist mit einem Kollegen auf einer Asienreise, kommt aber am Mittwoch wieder zurück. Mhm. Und da bin ich glücklich, dass er dann wieder da ist. Aber eben, sonst nehmen wir das ruhig.
0: Und dann haben wir ihn aber auf Ufer zu, haben wir ihn ein bisschen Besuch, oder? So von den Enkel, Urenkel.
3: Nein, die sind alle ein bisschen unterwegs, also da arbeiten. Und die Urenkel sind sehr klein. Aber ich habe Kontakt mit ihnen, mit WhatsApp und FaceTime und so. Einfach alles. Und ja, das ist eben,
0: also, wie gesagt. Jetzt kommt aber ja. Ihr Mann, kommt eben am Mittwoch wieder rein. Haben Sie denn das Händ ihr das öppe, dass, sie haben gesagt, ihr sagt ein Rechtsreisefügli, dass er so geht und sagt, ich gehe jetzt dort her und ich gehe jetzt dort her?
3: Ja, das ist länger zurück. Er hat jetzt eben mit einem Kollegen gefragt, willst du nochmal mitkommen? Und dann habe ich gesagt, er soll gehen. Das macht er nachher sicher nie mehr. Mhm. Und ich glaube, es ist auch das letzte Mal, er hat gesagt, es war sehr stressig gewesen. Es war sehr stressig, eben von Singapur, Bangkok, Da Nang und wieder zurück. Und jetzt sind sie noch in Bangkok, gehen aber heute oben auf Singapur und dann haben sie eine 13-stündige Flugreise Richtung Frankfurt.
0: Ei, okay, da wartet. Muss er sich verdienen, dass er heimkommen kann? Das ist
3: also. Ja. Ich habe gesagt, er braucht Ferien, wenn er heimkommt.
0: Ja, also. Ja, Frau Gredig, wollen wir spielen miteinander?
3: Ja, gerne, ja.
0: Ich habe Ihnen 5 Behauptungen parat gemacht. Sie sagen jeweils Ja oder Nein dazu. Excuse. Mhm. Und je nachdem, wie gut das läuft, gibt es eben bis zu 2 von diesen Billetten für das Chaplin-Musical. Mhm. Dann fangen wir doch gerade an. Ich spiele Ihnen jetzt eine Titelmelodie von einer alten Fernsehserie und Sie sagen mir doch dann, ob das Titelmelodie ist von Dick und Doof, also Stan Laurel und Oliver Hardy. Mhm. Passt das zusammen?
3: Dick nein, das ist. Nein.
0: Sie sagen nein?
3: Nein.
0: Gut, dann schreibe ich mir das auf. Dann kommen wir zu der zweiten Behauptung. Die Woche ist das Eidgenössische Musikfest. Ich behaupte, das ist in der Stadt Zürich.
3: Nein, das ist in Biel.
0: Mhm. Der Begriff KI, den hört man immer wieder. Ich behaupte, KI steht für künstliche Intelligenz.
3: Jawohl.
0: Dann, vierte Behauptung. Wer innerorts 6 Stundenkilometer zu viel auf dem Tacho hat und verwünscht wird, notabene, der muss 120 Franken Buß zahlen. Mit 6 Stundenkilometer. Also,
3: 6 Stundenkilometer, nein.
0: Sie sagen nein. Und dann haben wir noch die 5. Behauptung. Das ist ein hübsches Mundartwort, und zwar aus dem Appenzeller-Dialekt entlehnt. An einer 20er-Note behaupte ich, sagt man im Appenzellerland auch Döbeli. Ein Döbeli ist eine 20er-Note.
3: Döbeli, bin jetzt unsicher. Ich sage mal nein.
0: Okay. Also haben wir es beieinander. Ja, was denken Sie denn, Frau Gredig, wie ist es gelaufen?
3: Ja, ich sage mal 4, weil ich bei der 5. Frage mir sicher bin.
0: Genau, also 4. Das heisst, wenn Sie 4 richtig haben, dann würden wir auf 2 Billette verdoppeln. Und wenn Sie 5 richtig haben, haben Sie eh schon 2 Billette gewonnen und sonst schauen wir dann, wie es läuft. Dann gehen wir durch. Mhm. Ich habe Ihnen hier die Titelmelodie gespielt. und habe gesagt, das kommt von dick und doof. Und sie haben gesagt, nein, und kommt es auch nicht. Wissen Sie, von was das ist?
3: Ja, Miss Marple.
0: Ja, hey, nochmal, was Sie da wissen. Super Sache. Da bin ich jetzt nicht ganz sicher gewesen, ob das wirklich, ob das noch bekannt ist. Ich bin total Fan davon.
3: Das finde ich gut
0: in der
3: Sendung. Also Miss Marple, habe ich immer geschaut.
0: Ja, genau. Gut, denn die Woche ist eidgenössische Musikfest. Ich habe gesagt, das ist in Zürich. Sie sagen nein und haben mir auch noch gerade gesagt, wo es ist. Nämlich zu Biel. Auch das haben Sie richtig beantwortet. Der Begriff KI, den hört man immer wieder. Und ich habe behauptet, KI steht für künstliche Intelligenz. Jawohl, auch das ist richtig. Wird immer wie wichtiger und ein bisschen unheimlich ist es auch, finde ich.
3: Aha.
0: Das ist ein anderes Thema. Dann, wer innerorts 6 Stundenkilometer zu viel auf dem Tacho hat, der muss 120 Franken Buße zahlen. Sie haben Nein gesagt, aber das stimmt wirklich. Das sind 120 Franken. Was haben Sie gemeint? Ist mehr oder weniger, haben Sie gedacht?
3: Weniger, sorry.
0: Ehrlich? Okay. Nein, aber ab 6 ist nachher dann 120 bis irgendwie 10 und dann geht es auf 250 und dann gibt es Verzeihung und hui, es wird dann richtig teuer.
3: Okay, ja.
0: Also, jetzt schauen wir noch das letzte Jahr, ob man noch verdoppeln oder ob es bei diesen 3 bleibt. An einer 20er-Note sagt man im Appenzellerland tatsächlich Döbeli, das habe ich auch nicht gewusst. Aber das ist wirklich so. Also, jetzt haben wir 3 Punkte, die Sie gemacht haben. Das heisst, wenn Sie das Musical mit Begleitung schauen wollen, dann müssen Sie noch ein Billett kaufen dazu. Sie haben nämlich 1 Billett gewonnen und dazu gratuliere ich Ihnen.
3: Danke vielmals. Danke.
0: Also, ja, Frau Gredig, wünsche Ihnen alles Gute.
3: Danke, wünsche ich Ihnen auch. Vielen Dank.
0: Danke
3: auch. Schönen Tag noch.
0: Machen Sie es gut.
3: Danke schön.
0: Gleichfalls. Adieu, Frau Gredig.
3: Danke schön.
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0: Ja, vielleicht mögen Sie sich noch erinnern an Miss Marple. Eine schon ein bisschen ältere, ein bisschen schrullige Dame. Da hat es eine ganze Serie gegeben mit typisch britischem Humor. Also das heisst, manchmal ist dann einem das Lachen einem Hals stecken geblieben, das kann man schon sagen. Aber ich habe es super gefunden. Und warum ich das ins Spiel gebracht habe, weil die Hauptdarstellerin Miss Marple, das ist Margaret Rutherford, die Schauspielerin, und die kommt heute vor 134 Jahren auf die Welt.

Studioorchester Nürnberg und Enjoy Yourself vom 8:30 Sie haben ein Mail bekommen und das hat mich gerade ein bisschen ins Grübeln gebracht. Hildegard Ruf von Arbon schreibt mir nämlich. Also, zur Quizfrage. Sie sei letzte 57 gefahren innerorts und hätte aber nicht 120 Franken müssen zahlen, sondern nur 40. Und ich dachte, wie ist das möglich? Und dann ist mir zu Sinn gekommen. Toleranzabzug. Ja, natürlich. Das ist doch der mit diesen Messgeräten, oder? Früher war es einmal 5, glaube ich, wo es da noch die alten Messgeräte hatten, die nicht so genau waren. Und heute mit den Lasermessgeräten ist es, glaube ich, einer oder zwei. Auf jeden Fall, ja, hätte ich das schon noch genauer müssen sagen, das stimmt schon. Und darum ist Behauptung 4. Wer innerorts 6 Stundenkilometer zu viel auf dem Tacho hat, der muss 120 Franken Buß zahlen. Das ist jetzt wenig genau, habe ich die Frage gestellt. Und nicht nur im Schweizer Strafgesetzbuch heisst es, im Zweifel für den Angeklagten, sondern auch bei unseren Regeln heisst das also so. Das heisst, der Punkt, den geben wir der Silvia Gredig, für da kann sie ja nichts dafür, wenn ich die Frage nicht richtig stelle. Und das heisst, wenn sie 4 angesagt hat, dass sie 4 wissen, tun wir verdoppeln auf 8 Punkte. Und das heisst dann, ja, ist ein ganzer Rattenschwanz. Sie geht das zweite, also geht sie sowieso, aber sie muss kein Billett kaufen für ein Musical Chaplin. Da schicken wir nämlich 2 von diesen Tickets. Danke der Frau Ruf, dass sie das klargestellt hat.

0: Aktuelle Musik von Marianne Gattomen. Glaube mir. Upsla, das war falsch. Jetzt sehe ich gerade mein Signet.
1: Meine Kochmusik tönt.
0: Ja, genau. Weil Kochen, das haben wir jetzt nämlich gerade das Thema, obwohl wir das Wettergespräch haben. Aber jetzt muss ich zuerst die anderen Titel rauslöschen. So, Dali, jetzt legen wir los in unserer Wäschküche.
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0: Also, Jürg Ackermann von SRF Meteo. Kochrezept haben wir auch nicht jeden Tag hier bei uns im Wettergespräch. Am Ende ist das Kochrezept für einen Regenbogen. Da braucht es nämlich A, Regen dazu und dann die Sonne. Und die Sonne haben wir noch nicht, aber die kommt noch.
3: Ja, genau. Am Nachmittag besteht nämlich Chance, dass wir Regenbögen sehen, weil die Sonne kommt vor. Jetzt haben wir am Vormittag noch verbreitet Regen, der hier über die Schweiz zieht. Jetzt im Moment noch trocken ist es gerade so ein bisschen in der Sur Selva, auch im Prättigau, wo dann bald mal so gegen den Mittag dann der Regen auch aufzieht. Schnee gibt es im Moment ab etwa 2000 Meter. Und eben am Nachmittag, da lockert es dann hinter der ersten Regenfront auf. Es gibt sonnige Phasen, auch längere trockene Phasen, aber es ziehen doch noch stellenweise Regengüsse vorbei. Und mit diesen Regengüssen kann man dann, wenn die Sonne genug tief unten ist, eben die Regenbögen sehen. Die Sonne muss einen tieferen Stand haben als 42 Grad über dem Himmel. Das heisst, die Regenbögen sind erst ab dem 20, ab 4 zu sehen.
0: Was du mal alles weisst.
3: Nur so als Info, genau. Aber eben am Abend da kommt dann die Kaltfront von Norden her rein und mit dieser Kaltfront wird es dann wieder verbreitet nass. Zum Teil gibt es auch mit dieser Kaltfront kräftige Regengüsse oder auch Gewitter. Besonders im Mittel- und Südtessin muss man mit kräftigen Gewitter am Abend rechnen. Vorher ist es noch, ja, mild oder eher kühl, kann man schon fast sagen, 15 Grad, vor allem im Vergleich, was wir am Wochenende hatten im Norden, im Süden, gibt es etwa 17 Grad. Und der Wind ist auch noch das Thema. Es geht nämlich, wenn es nicht gerade regnet, auch noch einen mäßigen Wind. Besonders am Abend mit der Kaltfront kann der Wind zum Teil auch stark auffrischen.
0: Wenn du sagst Kaltfront, wie kalt wird es denn morgen?
3: Ja, morgen haben wir nur noch etwa 13 Grad und die Schneefallgrenze ist erwähnenswert. Die sinkt dann am Abend und in der Nacht dann relativ schnell herab auf 1400 bis 1000 Meter morgen Morgen. Zum Teil sogar auf 900 bis 800 Meter, wo wir da Schneeflocken sehen. Und die Wolken bleiben besonders der Voralpen und am Alpen-Nordhang noch zäher. Dort ist es eher wechselnd bewölkt morgen Tag durch. So schlocken die Wolken schon auf. Es wird grundsätzlich immer sonniger. Vielleicht gerade so im östlichen Mittelland, so Zürich, Winterthur, Frauenfeld. Da kann es am Nachmittag auch nochmal einen Platz geben. Und im Westen, da wird es ziemlich sonnig, es gibt etwa 15 Grad und am sonnigsten ist es morgen im Tessin. Da geht nämlich ein kräftiger Nordföhn und es gibt bis zu 20 Grad.
0: Da gehen wir voraus mit wackerem Schritt, nämlich aufs Ufer, die Wochenende. Kannst du uns da mal schon einen Überblick geben?
3: Ja, der Mittwoch ist eigentlich noch ein ruhiger Tag. Es ist zeitweise zum Teil sogar noch ziemlich sonnig, an den meisten Orten auch noch trocken. Aber dann stellt das Wetter genau auf die Auffahrt wieder um, sodass der Auffahrtstag und der Freitag, der Brückentag, eher so ein bisschen Aprilwetter bietet. Das heisst, es wird immer mal wieder nass und es ist eher kühl. Im Norden haben wir nur noch Temperaturen von 10 bis 13 Grad, bevor es dann im Laufe des Wochenends anscheinend oder tendenziell wieder sonniger wird.
0: Jürg Ackermann von SRF Meteo.

Nordvendelen, wakadi, wakadu, am 10 vor 9. Ja, meine Damen und Herren. Man hat gesehen, dass unser Wunschtelefon jetzt längere Zeit nicht gegangen ist, also seit gestern. Jetzt geht's aber wieder, gesehen ich gerade. Das heisst, wir haben für heute Nachmittag noch keinen einzigen Wunschtelefonisch. Das heisst aber auch, wenn Sie jetzt anrufen, dann haben Sie also gute Chancen, dass Sie heute am Nachmittag mit dabei sind. Rufen Sie doch an, geben Sie Ihren Telefonwunsch ab, sicher mal bis um 10 Uhr, vielleicht können wir ihn noch ein bisschen verlängern, schauen wir. 0848 086 086 0848 086 086

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1: Die Nachrichten von SRF um 9 Uhr mit Dominik Rolli. Donald Trump sagt Nein zum Vorschlag des Iran. Damit ist weiterhin kein Ende des Iran-Kriegs in Sicht. Und weitere Passagiere des Kreuzfahrtschiffes Hondius sind positiv auf das Hantavirus getestet worden. Dennoch sei das Risiko für eine Pandemie praktisch bei Null, sagt das Schweizer Tropenmedizininstitut. Das Wetter wechselnd bewölkt heute und immer wieder nass bei 14 bis 17 Grad. Es zeichnet sich weiter kein Ende des Kriegs im Iran ab. US-Präsident Donald Trump hat den Gegenvorschlag des Iran auf einen US-Friedensplan als völlig inakzeptabel zurückgewiesen.

0: Teheran wiederum gab sich unbeeindruckt, man verfasse keine Vorschläge, um Trump zu gefallen. Das meldet die Nachrichtenagentur Tasnim. Iran fordert unter anderem, dass alle Kämpfe sofort eingestellt werden, insbesondere auch im Libanon. Zudem will der Iran die volle Souveränität über die Meerenge von Hormus und dass die Sanktionen gegen das Land aufgehoben werden. Die Ölpreise sind nach Trumps Äußerungen deutlich gestiegen. Von Teneriffa aus starten heute die letzten beiden Rückholflüge für die Passagiere des Kreuzfahrtschiffes Hondios. An Bord des Schiffes mit rund 140 Personen war das Hantavirus ausgebrochen. 3 Personen sind gestorben. Am Freitag sagte die Weltgesundheitsorganisation, es gebe 6 bestätigte Fälle und 2 Verdachtsfälle. Heute wurden nun 2 weitere Infektionen bestätigt, bei einer Person aus den USA und einer aus Frankreich. Die Passagiere wurden nun unter hohen Sicherheitsvorkehrungen von Bord geholt, in Gruppen und mit Schutzkleidung ausgerüstet. Die WHO empfiehlt eine Quarantäne von 42 Tagen. Jörg Utzinger ist Direktor des Schweizerischen Tropen- und Public Health Instituts. Er sagt zu den Massnahmen:
1: Auf der einen Seite ist das Risiko einer Pandemie praktisch null. Die Übertragung von Mensch zu Mensch beim Hantavirus ist in diesem Fall, bei dem Andes-Virus kann es passieren, aber die Wahrscheinlichkeit ist sehr, sehr klein. Auf der anderen Seite will man auf Nummer ganz sicher gehen und eben genau verhindern, dass es zu solchen möglichen Infektionen kommt, von dem er jetzt diese sehr, sehr scharfen Massnahmen, aber das wurde international jetzt so abgestimmt.
0: Sagt Jörg Utzinger vom Schweizerischen Tropen- und Public Health Institut. In Thailand ist der ehemalige Premierminister Thaksin Shinawat heute Morgen vorzeitig aus der Haft entlassen worden. Thaksin saß wegen Machtmissbrauchs im Gefängnis. 2023 war er nach 15 Jahren im Exil nach Thailand zurückgekehrt und verhaftet worden. Die ursprünglich 8-jährige Strafe wurde vom König auf 1 Jahr verkürzt. Jetzt wurde er auf Bewährung entlassen. SRF Südostasien-Korrespondent Martin Aldrovandi sagt, Thaksins politische Zukunft sei ungewiss.
2: Wohl kein Politiker hat die vergangenen Jahrzehnte in Thailand so geprägt wie Thaksin Shinawat und seine Familie. Große Unterstützung genoss Thaksin vor allem bei einfacheren Bevölkerungsschichten und in ländlichen Gebieten, während er das Establishment gegen sich aufbrachte. Thaksins Einfluss hat in letzter Zeit jedoch stark nachgelassen, nachdem er inhaftiert wurde und seine einst so mächtige Pöthai-Partei Anfang dieses Jahres nur den 3. Platz in den Wahlen erzielte. Thaksin und seinen Shinawat-Clan ganz abzuschreiben, wäre jedoch verfrüht. Die Shinawats sind zu lange im Politgeschäft, um einfach so aufzugeben.
0: Sagt Südostasien-Korrespondent Martin Aldrovandi. Heute ist Swiss Overshoot Day. Das bedeutet, die Schweiz hat heute die natürlichen Ressourcen, die ihr für das laufende Jahr theoretisch zustehen, aufgebraucht. Dass der Overshoot Day in der Schweiz bereits heute sei, liege etwa daran, dass die Menschen hierzulande häufig fliegen und Auto fahren oder oft tierische Produkte essen würden, schreibt die Umweltorganisation Greenpeace. Würden alle Menschen weltweit so leben wie die Menschen in der Schweiz, wären die Ressourcen von fast 3 Erden nötig, um den jährlichen Bedarf zu decken. Die Börsendaten von SIX, der Euro wird zu 91,55 Rappen gehandelt, der Dollar zu 77,82 Rappen. Und das Wetter? Heute regnet es immer wieder und vor allem im Tessin sind auch kräftige Gewitter möglich. Zwischendurch gibt es aber auch trockene und stellenweise kurz sonnige Phasen. Im Norden ist es windig bei 15 Grad, im Süden gibt es 17 Grad. Das waren die Nachrichten von Radio SRF, verantwortlich David Burkhardt.
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5: Wir gratulieren heute Morgen 5-mal. Zum 95., zum 96., zum 97., zum 98. Und dann der Abschluss, den machen wir mit dem 100. Geburtstag. Am Mikrofon Christian Salzmann. Guten Morgen miteinander.

Walter Scholz und Happy Holiday am 9 ab 9. Und an dem 11. Mai da gratulieren wir herzlich am Arnold Knutti. Der Knutti ist zu Hilterfingen im Kanton Bern zuhause und er wird 95. Der Esther Knutti von Frutigen schreibt, unser Vater, er feiert jetzt also seinen 95. Geburtstag. Trotz im hohen Alter wohnt er immer noch allein in seinem Haus zu Hilterfingen. Und vor vielen Jahren hat er mal das Autobillett abgegeben und hat es gegen ein GA eingetauscht. Das war eine gute Idee gewesen. Und seither ist er jeden Tag unterwegs und bereist alle Ecken der Schweiz. Kürzlich hat er sogar entdeckt, dass man mit dem GA auch die Fähre von Romanshorn auf Friedrichshafen nutzen kann. Und wenn er von seinen Töchtern zum Mittagessen eingeladen wird, ja, dann macht er aber noch einen Umweg, zum Beispiel von Frutigen ins Wallis und dann zurück auf Thun. Lieber Vati, wir gratulieren dir herzlich zum Geburtstag und wir wünschen dir alles Gute und Gesundheit und Gottes Segen. Deine Töchter mit Familien. Lieber Herr Knutti, alles Gute auch von uns, von der SRF Musikwelle. Ja, ich nehme mal an, Sie haben das Geburtstagsfährtchen geplant heute und vielleicht wird das ja noch ein bisschen länger und noch ein bisschen spezieller wie alle anderen Fahrten, die Sie schon gemacht haben. Einfach einen schönen Tag.

Heute am 11. Mai da feiert der Charlie Jordi in Roche im Kanton Watt seinen 96. Geburtstag. Die Margrit und der Ernst Schmid haben sich gemeldet hier bei uns. Lieber Charlie, schreibt's, wir wünschen dir alles Gute und gute Gesundheit zu deinem 96. Wir hoffen, dass es dir den Umständen entsprechend gut geht. Wir denken zurück. Es war eine schlimme Zeit natürlich für dich, wo du Ende Februar von diesem Jahr deine geliebte Frau hast müssen lassen. Ihr hättet ein paar Tage später am 10. März euren 70. Hochzeitstag können feiern. Und jetzt gratulieren wir dir ganz, ganz herzlich zu deinem 96. Geburtstag, deine drei Schwestern Lili, Alice und Trudi mit Familien. Ja, lieber Herr Jordi, keine einfache Zeit und doch auch einen schönen Tag heute. Das möge sie für sie. Einer, wo sie mit den Gedanken manchmal ein bisschen weggehen von dem, was war im letzten halben Jahr und vielleicht sogar ein bisschen vorausschauen auf das 96. Lebensjahr. Auf jeden Fall gratuliert ihnen die ganze Musikwelle zum 96. von ganzem Herzen.

Kühlibach-Musikanten mit der Isabelle Polka haben wir gehört um 17 Minuten nach der 9. Wir dürfen gratulieren heute Morgen der Cecilia Gauch-Udri. Frau Gauch lebt in Langendorf im Kanton Solothurn und ja, sie hat etwas zu feiern, nämlich den 97. Geburtstag. Da haben wir ein Schreiben bekommen von der Gemeinde Langendorf. Alle Langendorferinnen und Langendorfer, so steht es da, und wir alle von der Gemeindeverwaltung, wir gratulieren im Chor sozusagen der Frau Gauch ganz herzlich zum 97. Geburtstag und wünschen dir einen schönen Tag. Das wünschen wir Ihnen auch, liebe Frau Gauch, wir von der SRF Musikwelle. Das Wetter ist so, naja, aber am Nachmittag, da sollte es dann allenfalls ein paar Sonnenstunden geben und, wir haben es vorhin gehört im Wettergespräch, es gibt vielleicht sogar einen Regenbogen. Und wenn es ein bisschen gut geht, dann ist das Langendorf auch zum Sehen. Happy Birthday, liebe Frau Gauch, zum 97.

wenn alle Brünnlein fließen vom Konzertchor Darmstadt haben gehört. Und jetzt gehen wir zum Geburtstag von der Nelly Knecht-Bader. Die Frau Knecht wohnt in Liestal im Baselbiet und sie wird 98. Der Kurt Bader von Schaffhausen schreibt: Liebe Nelly, zu deinem 98. Geburtstag gratulieren wir dir ganz herzlich. Wir sind deine Geschwister Kurt und Susi mit Familien, deine Kinder Kathi, Marianne und Urs mit Familien. Wir freuen uns auf das heutige Geburtstagsfest, dass wir dir in fröhlicher Gesellschaft alles Gute wünschen können und dass wir auf eine friedliche Zukunft anstoßen können. Das ist gut gesagt, eine friedliche Zukunft. Das kann man auch weiterfassen, oder? Weil wann war es so unfriedlich gewesen wie heute? Ja, alles Gute, liebe Frau Knecht. Vom ganzen Team von der SRF Musikwelle mögen Haufen Frieden sein in ihrem Leben in Zukunft. Und heute einfach nur die besten Glückwünsche.

Ein alter Schlager, Karians, die Regel, so schön ist die Welt. Vier vor halbe zehn ist sie jetzt. Dalin Jermann Wehren, zu Laufen im Baselbiet, sie hat Geburtstag und was für eine. Sie wird nämlich Hunderte. Der Markus Jermann von Zwingen schreibt, wir gratulieren der Alin ganz herzlich zum 100. Geburtstag und schicken die besten Glückwünsche. Wir freuen uns, dass wir das hohe Fest gemeinsam feiern können und wir wünschen unserer Mami und Grossmami und Urgrossmami viele schöne und beschwerdefreie Lebenstage. Das ist gut gesagt, liebe Frau Jermann, das wünschen wir Ihnen auch. Heute mal einen beschwerdefreien und vor allem fröhlichen, lustigen und gemeinsamen Lebenstag und dann noch viele weitere mehr, wo es Ihnen gut geht.

0: flotter Marsch ist es gewesen, der kleine Marsch, so heisst er nämlich. Wir haben das Orchester Mondial gehört. Wir dürfen gratulieren heute Morgen, und zwar gerade 5-mal. Der Aline Jermanns Laufen zum 100. Geburtstag. Der Nelly Knecht zu Liestl zum 98. Der Cecilia Gauch zu Langendorf zum 97. Am Charlie Jordi aus Rost zum 96. Und am Arnold Knutti aus Hilterfingen. Er wird heute 95. Wir wünschen alles Liebe, alles Gute und ganz einen schönen Tag.
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0: den Tag vor dem Obenloben. Machen wir nicht. Aber der Obenloben, bevor er da ist, das machen wir. Der Montag oben. 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
1: Ja, und wenn es für heute so Abend sein sollte, dann hätte ich Ihnen noch eine Abkürzung. Kommt, probieren Sie es doch auf 0848 00 23 25. 0848 00 23 25. Mit dabei, ja, braucht vielleicht ein bisschen mehr, also ein bisschen Glück, aber mit Glück sind Sie heute Abend mit dabei zwischen 8 und 10.

0: Die Kapfenburger am Morgen gehen arbeiten.
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0: Ja, es geht in grossen Schritten auf das zeitgenössische Musikfest zu. Am Mittwochabend ist die Eröffnung und dann steht das Leben zu Biel bis am Sonntag ganz im Zeichen von der Blasmusik. Über 22'000 Musikantinnen und Musikanten werden zu Biel erwartet. Für Biel ist es sozusagen ein Wiedersehen mit dem grossen Fest, weil vor genau 50 Jahren, 1976, das zeitgenössische Musikfest schon mal zu Biel war. Etwa zwei Monate vor dem eidgenössischen 1976 hat das Schweizer Fernsehen eine Extrasendung gemacht für Stadt und Land. Und das Fernsehen hat dann als erstes einmal die Bielerinnen und Bieler gefragt, wie sie es denn so haben mit der Blasmusik.
2: Was halten Sie von Blasmusik?
3: Ich finde es ein bisschen laut.
4: Ja, als Unterhaltungsmusik höre ich es gerne bei dir. Aber nicht speziell, dass ich extra eine Schallplatte kaufe und so.
3: Ja, ich habe eigentlich keine Beziehung zur Blasmusik, oder? Weil ich mich mehr für andere Musik interessiere.
5: Für Blasmusik, das höre ich immer gerne. Das ist etwas Feines. Ja?
6: Und darauf an, was für dich natürlich dann? So Soldatenmusik finde ich nicht so glatt.
7: Ja, die gefällt mir.
8: Blasmusik habe ich noch gerne, Trompeten.
9: So Trompeten und alle anderen Blasinstrumente hat man dann natürlich auch in dieser Sendung für Stadt und Land können hören. Zum Beispiel von der Musikgesellschaft Schlein im Unterengadin. Und der Moderator Wiesel Gier hat das Fernsehpublikum auf das eidgenössische Musikfest 1976 zu Biel eingestimmt.
10: Das, liebe Zuschauer, war also ein kurzer Abstecher auf die Schlein. Und genau so, wie im Unterengadin fleissig und eifrig geprobt und geübt wird, so geben sich auch in Hunderten von anderen Ortschaften Musikanten und Dirigenten Mühe, das Beste rauszuholen aus Noten, Partituren und Instrumenten. Denn in knapp zwei Monaten findet zum 26. Mal ein eidgenössisches Musikfest statt. Die grösste musikalische Begegnung von unserem Land benötigt sogar zwei Wochenende und die ganze Sache findet statt in Biel.
9: Etwa 300 Vereine haben sich dann für das eidgenössische Musikfest angemeldet. Und sie alle haben sich auf einen neuen Wettbewerbsmodus einstellen. Der Alois Gschwind war Präsident der Musikkommission des Schweizer Blasmusikverband, der dann noch eidgenössischer Musikverein geheissen hat.
11: Der eidgenössische Musikverein hat für das Fest Biel ein neues Festreglement geschaffen. Wir haben uns bemüht, die Tendenzen, die sich in den letzten Jahren abzeichnet haben, darin zu berücksichtigen.
9: Vorher hat es an den eidgenössischen Alben einfach ein Prädikat gegeben. Ein Verein hat zum Beispiel ein sehr gutes oder ein gut bekommen. 1976 hat der eidgenössische Musikverein aber eine Bewertung mit exakten Punkten eingeführt. Und diese Änderung hat zu reden gegeben. Auch in dieser Sendung für Stadt und Land. Der Wiesel Gier hat bekannte Leute aus der Blasmusikszene eingeladen, um über Prädikat und Punkte zu reden. Zum Beispiel die beiden Komponisten Jean Dettwiler und Albert Benz.
10: Für eine ganz genaue Punktbewertung sind, glaube ich, Sie, Herr Benz, ein Vorkämpfer gewesen. Was hat Sie zu dieser Haltung bewogen? Was haben Sie damit für Erfahrungen gemacht, Herr Benz?
12: Ich bin gegen Prädikatbewertung, weil sie eigentlich nur zwei Urteile zulässt. Das haben wir bis jetzt in den meisten Festen so gehabt. Wenn wir nun versuchen, genau zu punktieren, ist mir klar, dass das seine Gefahren hat. Aber ich glaube doch, dass man die Ungerechtigkeit durch das eliminieren kann. Man kann sich viel genauer einordnen, wo man ungefähr steht. Und ich glaube, das hat doch wesentliche Vorteile. Und der Hauptvorteil sehe ich darin, dass es ein Anreiz ist, für die leistungsfähigen Vereine ans Fest zu kommen.
10: Herr Dettwiler, ich glaube, Sie sind nicht ganz einverstanden mit dem, was bis jetzt gesagt worden ist, oder?
13: Nein, ich finde, Musik ist kein Sport. Musik ist Kunst, das geht nicht mit dem Sport. In der Musik hat man Leute, die 50 Jahre spielen. Und ich habe doch nicht das Recht, auf einmal da, weil die weniger gut spielen. Natürlich, mit 70 Jahren spielt man nicht mehr mit 30. Dann Leute sagen, ich bleibe daheim. Also, wenn ich alle nehme, so ist es vielleicht weniger gut, aber menschlich ist es recht. Also, ich finde nicht, dass man das abschneiden kann wie eine Salami in ganz, ganz, ganz dünnen Blättchen. Die Musik, dass ich das man hört und man sagt, das ist gut oder das ist nicht gut. Und das finde ich, das ist befriedigend für die Musiker, für den Dirigent. Und die Kunst kommt gut aus mit dem.
9: Hat der Jean Dettwiler seinerzeit gefunden. Aus heutiger Sicht ist klar, das System mit den Punkten hat sich durchgesetzt. Manchmal entscheiden unterdessen sogar hundertstens Punkte über einen Rang mehr oder weniger.
0: Das war seinerzeit von Roman Portmann. Der Roman Portmann, der ist für die SRF Musikwelle die ganze Woche durch zu Biel und berichtet vom Musikfest. Also, zwei Komponisten haben wir gehört, der Albert Benz und der Jean Dettwiler. Und vom Jean Dettwiler hören wir jetzt noch seinen bekanntesten Marsch an. Es ist nämlich der Walliser Marsch Marignan, gespielt von der Musik von der Kantonspolizei Wallis.

Schöne Walzer, fast zum Schluss. Wir haben noch zwei Nummern, die wir spielen. Da gibt es Nachrichten. Und auf der anderen Seite, da gibt es eine neue Stimme. Nämlich die von der Sabrina Lehmann. Also, ist ja nicht neu hier bei uns, aber neu zum heutigen Tag, sagt er schon. Am Mikrofon war der Christian Salzmann. Gute Zeit und bis gleich.

0: dem sage ich einmal einen fulminanten Schluss von der Stunde. Die Fullsteam Jazz Band und Dibbermouth Blues. Das ist die SRF Musikwelle.
1: Die Nachrichten von SRF um 10 mit Frank Estermann. Im Zusammenhang mit dem Hantavirus-Ansteckungen auf einem Kreuzfahrtschiff gibt es weitere bestätigte Fälle. Zuerst teilte das US-Gesundheitsministerium mit, dass eine Person positiv auf das Virus getestet worden sei, und auch das französische Gesundheitsministerium bestätigte eine infizierte Person. Beide waren auf dem Schiff. Am Freitag hat die Weltgesundheitsorganisation gemeldet, es gebe 6 bestätigte Fälle und 2 Verdachtsfälle. Drei Personen sind gestorben. Das Schiff liegt weiterhin vor Teneriffa. Die Evakuierung der rund 140 Personen an Bord sollte heute abgeschlossen werden. In der Schweiz gibt es bislang einen bestätigten Fall. Der Mann, der auf dem Schiff war, wird im Universitätsspital Zürich behandelt. Zu 2 weiteren Meldungen in Kürze. US-Präsident Donald Trump hat die jüngste Antwort des Iran auf einen US-Friedensplan zurückgewiesen. Diese sei inakzeptabel, schreibt Trump auf seinem sozialen Netzwerk. Laut der iranischen Nachrichtenagentur Tasnim forderte der Iran unter anderem die Aufhebung aller Sanktionen und den

0: ob der Blockade iranischer Häfen. Und in der Türkei beginnt heute ein weiterer Prozess gegen den ehemaligen Stadtpräsidenten von Istanbul, Ekrem İmamoğlu. Er gilt als aussichtsreicher Gegner des türkischen Präsidenten Recep Tayyip Erdogan. İmamoğlu und drei weitere Personen seien wegen politischer Spionage angeklagt, schreibt die Nachrichtenagentur Anadolu. Ihnen drohen bis zu 20 Jahre Gefängnis. Die Opposition sieht den Prozess als politisch motiviert. Nur noch in die Schweiz. Noch nie saßen so viele Menschen in Schweizer Gefängnissen wie Anfang dieses Jahres. Ende Januar seien über rund 7.100 Personen inhaftiert gewesen. Das sei ein Höchststand seit Beginn der Aufzeichnungen vor fast 40 Jahren, schreibt das Bundesamt für Statistik. Gemessen an der Wohnbevölkerung seien es aber weniger Gefängnisinsassinnen und Insassen als vor 10 Jahren, was den Anstieg relativiere, heißt es weiter. Die Zahl der inhaftierten Personen führt zu einer hohen Auslastung der Schweizer Gefängnisse. Aktuell seien 97% aller Haftplätze belegt. Die Börsendaten von SIX. Der Swiss Market Index liegt im Moment bei 13.106 Punkten und ist damit im Vergleich zum Vortag unverändert. Der Euro wird zu 91,61 Rappen gehandelt und der Dollar zu 77,82 Rappen. Das Wetter, es ist wechselnd bewölkt und immer wieder nass bei 15 bis 17 Grad. Im Norden ist's windig. Das waren Nachrichten von Radio SRF, verantwortlich David Burkhardt.
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2: Ja, der Frühling macht von aussen eine Pause, wir haben es gerade gehört, aber nicht hier bei uns. Wir bringen Ihnen eine gute Stimmung heim in die Stube, wie immer, zumindest probieren wir das. Ich bin Sabrina Lehmann. Ja, und das sind Nina und Mike. Paloma Blanca, grüezi miteinander.

Das ist ein schöner, oder? Ti amo, Umberto Tozzi natürlich. Und da kommen wir im Fall immer da in den Sinn. Ja, ich weiss, die Fasnacht ist schon lange vorbei, aber das Stück haben wir so lange gespielt. Und darum musste ich jetzt den einfach schnell bringen. Jetzt machen wir aber einen Stilwechsel. Wir gehen zusammen ins Städtli.

0: Flippers sind das gewesen. Ja, diese Woche ist ja ein bisschen eine kürzere. Am Donnerstag ist Auffahrt. Darum wäre ja das perfekt, um einen Ausflug zu machen, oder?
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0: Sie könnten zum Beispiel auf Wolfisberg in der Nähe von Solothurn. Ja, Sie hören es. Zu Wolfisberg ist Auffahrt Kilbi. Ab 11:30 am Mittag ist die Festwirtschaft offen. Es gibt Feins vom Grill und eine Tombola. Für Unterhaltung sorgen Alphorn-Gruppen und Zensen, Musikanten. Und, das ist sicher auch interessant, es gibt ein Traktoren-Oldtimer-Treffen. Organisiert wird die Auffahrt Kilbi von der Blaskapelle Wolfisberg. Genau, weil es so schön ist, geht nochmal. Und jetzt schauen wir noch schnell ein bisschen führen.
3: 43 Formationen, 43 Konzerte und über 100 Stunden Volksmusik. Das sind ein paar Zahlen zum Heirassa-Festival 2026. Das Wesentliche steckt aber hinter diesen Zahlen. Die Freude an der Volksmusik, am gemeinsamen Musizieren und am gemeinsamen Zuhören. Ob von gestandenen Grössen oder von aufstrebenden Talenten, ob traditionell oder experimentell, es hat Platz für viele Facetten von der Schweizer Volksmusik. Am Heirassa-Festival vom 4. bis 7. Juni zu Wackis am Vierwaldstättersee.
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0: Haben Sie gewusst, dass EU für «Ja» oder der «GL» ich kann es nicht so gut, ich weiss, zu Bern Überbleibsel sind von einer Sondersprache, die früher noch geredet worden ist. Also ich habe das nicht gewusst, ich habe gedacht, das sagt man zu Bern einfach so. Ist aber eine Sprache, die früher noch vor allem ärmere Leute geredet haben. Und solche Sprachüberbleibsel von früher gibt es noch mehr in der Schweiz. Da reden wir nachher drüber mit unseren Mundartexperten, etwa um 20 vor, hier auf der SRF Musikwelle. Und jetzt gibt es hier Hildegard Knef. «Da kannst du was, da hast du was».
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0: Edmundo Ross and his Rumba-Band haben wir hier gehört. Jetzt muss ich Sie etwas fragen. Haben Sie früher in der Schulzeit auch mal so eine Keimsprache gehabt? Ihnen vielleicht schon davon. So haben wir einmal geredet miteinander. Vielleicht kennen Sie auch irgend so etwas. Wir reden jetzt nämlich über Keim- oder Sondersprachen, die es aber früher noch wirklich gegeben hat. Also, die man nicht in der Schulzeit erfunden hat, sondern die es gegeben hat.
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0: Und für das machen wir zuerst einen Abstecher in die Stadt Bern. Dort hat es früher das Matte-Berndeutsch und das Matte-Englisch gegeben, wo vor allem von ärmeren Leuten am Rand der Gesellschaft geredet worden sind. Die Sprachen gibt es heute so nicht mehr, aber ein paar Ausdrücke sind eben geblieben in der Alltagssprache. Das «Iu» zum Beispiel für «Ja» oder der «Geo» für «Bub». Ich weiss, ich kann es nicht schön, aber ich gebe mir Mühe. Und so Sondersprachen, die hat es eben nicht nur in Bern gegeben, sondern auch in anderen Städten. In Basel zum Beispiel Taiwog-Shangi-Sprache. Was es mit dieser Sondersprache auf sich hat, erzählt uns jetzt Simon Lütold aus der Mundart-Redaktion.
2: Der Name dieser Basler Sondersprache ist relativ einfach zu erklären. Taiwog-Shangi ist nämlich einfach eine allgemeine Bezeichnung für einen Typ. Und es ist eher negativ besetzt. Im baseldeutschen Online-Wörterbuch liest man Kerl, Faulenzer oder auch Tagedieb als Bedeutung von dem Wort Taiwog-Shangi. Shangi ist eine Koseform vom Vornamen Jean. Der Vorname war eine Zeit lang zu Basel so häufig, dass er zum Synonym geworden ist für einfach irgendeine männliche Person. Bei der Taiwog zu Basel, also an dem Ort, wo früher das Heu gewogen worden ist, sind lang auch Gelegenheitsarbeiter anzutreffen, die darauf gewartet haben, dass es dort Arbeit findet. Wenn es gerade keine Arbeit gibt, sieht das natürlich schnell aus, wie wenn die einfach faul am Rumlungern wären und nichts rechts machen. Das hat eben zu dem abwertenden Begriff von der Taiwog-Shangi geführt. Und die Taiwog-Shangi haben miteinander eine eigene Art von Gassensondersprache geredet. Im Wörterbuch der deutschen Geheimsprachen von Klaus Sievert hat es eine ganze Schwette Ausdrücke drin, die man in dieser Taiwog-Shangi-Sprache gebraucht hat. Bei vielen ist es so, dass es nicht ausschließlich zu Basel auf der Gasse gebraucht worden sind, sondern auch noch in anderen Sondersprachen. Zum Beispiel Schweizerjenisch, Matte-Berndeutsch und auch noch ganz viel andere, wo man früher häufig mit dem Begriff Rotwelsch zusammengefasst hat. Zum Beispiel sind Schmeichelwinde oder Heuchlerwinde für eine Chile so Taiwog-Shangi-Wörter. Der Vorderteil davon versteht man ja einfach. Das sind die Verben schmeicheln oder heucheln. Und das Winden hinten dran ist ein Wort, das in ganz vielen von diesen Sondersprachen aus dem Klaus Sieverts im Wörterbuch vorkommt. Winden ist in diesen Sprachen eigentlich ein Wort für eine Tür. Und wahrscheinlich ist es abgeleitet vom deutschen Verb wenden. Und von der Tür ist Winden dann verhüllend übertragen worden auf ein Zimmer oder sogar auf ein ganzes Haus. Darum gibt es jetzt x verschiedene Zusammensetzungen mit Winden, auch in anderen Sondersprachen. Ein Plauderwinde ist ein Schulhaus, ein Pennewinde ein Schlafzimmer oder ein Schmeichelwinde und ein Heuchlerwinde eben ein bisschen despektierliche Bezeichnungen für eine Kirche. In dieser Taiwog-Shangi-Sprache habe ich sogar auch noch ein Beispiel gefunden, das ich selber aus dem Alltag kenne. Stratzen oder Streizen für Stellen oder Klauen. Bei mir in Zürich auf dem Pausenplatz hat es hier einfach einen anderen Vokal in dem Wort gehabt, nämlich Strutzen statt Stratzen. Mir ist als Kind zum Beispiel einmal ein Sonnenhütchen gestrutzt worden, das ich bis heute nicht mehr gesehen habe. Der genaue Ursprung von dem Wort Strutzen oder Stratzen ist laut dem Wörterbuch aber unklar.
0: Stratzen ist also auch bei uns immer noch aktuell, sagen sogar meine Kinder. Zum Beispiel, wer hat mir die Schere gestratzt? Die verschwindet nämlich immer mal wieder. Der Simon Lütold war das mit ein paar Beispielen aus der Basler Taiwog-Shangi-Sprache.
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Creedence Clearwater Revival. Have you ever seen the rain? Ich glaube, den Regen haben wir heute alle schon mal ein bisschen gesehen, würde ich sagen. Schauen wir besser ein bisschen führen. Jetzt habe ich Ihnen nämlich ein bisschen Blasmusik. Musikalisch schon mal ein bisschen im Vorgeschmack aufs Eidgenössische. Diese Woche zu Biel. Hoffen wir, dass bei der Marschmusik ein bisschen besser Wetter ist, würde ich sagen.

0: Weil wir Freunde sind. Seestern-Quintett hat hier den Abschluss der Stunde gemacht. Und jetzt übergeben wir in die Nachrichten. Bitte schön.
1: Die Nachrichten von SRF um 11 mit Frank Estermann. Ein Schädling, etwa so groß wie eine Kaffeebohne, bedroht die Schweizer Landwirtschaft und Gärten, der Japankäfer. Er befällt über 400 verschiedene Pflanzenarten und kann große Schäden anrichten. Der Bund verschärft nun die Maßnahmen, um die Verbreitung einzudämmen. Diese richten sich insbesondere an Reisende, die den Japankäfer einschleppen könnten. Wer aus Befallsgebieten zurückkehrt, soll Fahrzeuge und Gepäck sorgfältig kontrollieren, teilt das Bundesamt für Landwirtschaft mit. Als Befallsgebiet zählen unter anderem das Tessin, Norditalien sowie Teile des Wallis. Gefundene Käfer müssten getötet und dem kantonalen Pflanzenschutzdienst gemeldet werden. Zu drei Kurzmeldungen aus der Schweiz. Die Walliser Staatsanwaltschaft befragt heute den für Sicherheit zuständigen Gemeinderat von Gromontana. Der Mann ist zwar erst seit 2025 im Amt, die Staatsanwaltschaft möchte aber klären, weshalb auch nach seinem Amtsantritt keine Kontrollen in der Bar Le Constellation durchgeführt wurden. Beim Brand in der Bar in der Silvesternacht starben 41 Menschen. In Schweizer Gefängnissen saßen Anfang dieses Jahres gut 7.100 Personen. Das sind so viele wie noch nie seit Beginn der Aufzeichnungen vor fast 40 Jahren, schreibt das Bundesamt für Statistik. Die Zahl der inhaftierten Personen führt zu einer hohen Auslastung der Schweizer Gefängnisse. Aktuell seien 97% aller Haftplätze belegt. Frühestens in den 2030er Jahren soll es direkte Züge aus der Schweiz nach London geben. Heute haben die SBB, die französische Bahngesellschaft SNCF und

0: die Betreiberin der Züge durch den Eurotunnel eine Absichtserklärung dafür unterzeichnet. Die SBB spricht von einem Meilenstein für die langfristige Planung. Die Reisezeit nach London soll dereinst 5 bis 6 Stunden betragen. Für das Projekt gibt es allerdings noch zahlreiche Hürden. Im Zusammenhang mit dem Hantavirus-Ansteckungen auf einem Kreuzfahrtschiff gibt es weitere bestätigte Fälle. Zuerst teilte das US-Gesundheitsministerium mit, dass eine Person positiv auf das Virus getestet worden sei, und auch das französische Gesundheitsministerium bestätigte eine infizierte Person. Beide waren auf dem Schiff. Am Freitag hatte die Weltgesundheitsorganisation gemeldet, es gebe 6 bestätigte Fälle und 2 Verdachtsfälle. 3 Personen sind gestorben. Das Schiff liegt weiterhin vor Teneriffa. Die Evakuierung der rund 140 Personen an Bord sollte heute abgeschlossen werden. In der Schweiz gibt es bislang einen bestätigten Fall. Das Wetter. Es ist wechselnd bewölkt und immer wieder nass bei 15 bis 17 Grad. Im Norden ist es windig. Das waren Nachrichten von Radio SRF. Verantwortlich Michael Wieland.
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2: Diese Stunde nehmen wir sie schon mal ein bisschen mit, das eidgenössische Musikfest. Das fängt am Donnerstag an und geht bis am Sonntag. 550 Vereine treffen sich zu Biel, messen sich in verschiedenen Stärkenklassen und Kategorien und sind natürlich jetzt noch im Endspurt bei der Proberei. Man will ja schliesslich einen Fall machen an dem Eidgenössischen. Diese Stunde schauen wir ein bisschen führen, zusammen mit unserem Blasmusikspezialist, Roman Portmann. Es gibt nämlich sogar Musiker, die haben sich extra fürs Eidgenössische ein eigenes Stück komponieren lassen. Eine sauteure Angelegenheit, so viel kann ich Ihnen schon mal sagen. Also warum macht man das? Da reden wir diese Stunde drüber. Ich bin Sabrina Lehmann, freut mich, haben Sie eingeschaltet.

0: Ja, ich habe ja gesagt, wir tun sie diese Stunde schon mal ein bisschen einstimmen aufs Eidgenössische. Die Musikgesellschaft Zeuzach ist da gewesen mit Amora. Sie spielen am Donnerstag zu Biel am Fest, habe ich gerade gesehen. Und jetzt gibt es hier den Butterfly, den Schmetterling. Den hört man heute wohl eher am Radio, als dass man sieht, draussen fliegen bei diesem Wetter.
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0: die Juliane Werding hier auf der SRF Musikwelle. Am Donnerstag ist Auffahrt, das verlängerte Wochenende steht also quasi vor der Tür. Und wer jetzt denkt, ja, noch ein bisschen pläuscheln bis zum Viertag, gilt im Fall für ganz viele im Land nicht. Zumindest für all die, die Blasmusik machen. Da heisst es jetzt nämlich Endspurt.
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0: Mit der Auffahrt steht nämlich auch das eidgenössische Musikfest vor der Tür, wo das Wochenende zu Biel ist. 550 Vereine messen sich im musikalischen Wettbewerb. Und an diesem Wettbewerb kann man immer auch einen Haufen neue Musik hören. Auf der einen Seite die Aufgabenstücke. Das sind die Stücke, die jeder Verein muss spielen. Die hat der Schweizer Blasmusikverband für jede Kategorie neu schreiben lassen, natürlich von Schweizer Komponisten. Und auf der anderen Seite spielen die Vereine auch ein Selbstwahlstück. Viele bestellen dann da irgendwo ab Katalog sozusagen. Es gibt aber auch Vereine, die extra ein Stück komponieren lassen haben für das eidgenössische Musikfest. Unser Blasmusikspezialist, der Roman Portmann.
2: Es sind Top-Vereine von der Schweiz, die nicht einfach ein Stück ab Katalog kaufen, sondern extra für sich eins komponieren. Bis so eine Auftragskomposition für ein eidgenössisches Musikfest parat ist, braucht es jahrelange Vorbereitung. Und günstig ist es auch nicht. Wir reden hier schnell mal von ein paar 10'000 Franken für ein fast 30-minütiges Selbstwahlstück. Der grosse Aufwand auf sich genommen hat das Symphonische Blasorchester Feldmusik Sarnen, ein Orchester von der obersten Kategorie Höchstklasse. Der Präsident Walter Dillier.
3: Ich erachte es als eine Aufgabe von Orchester, von guten Orchestern, dass sie auch Auftragskompositionen rausgeben. Wenn nicht, die werden es dann sonst machen. Und wenn man Blasmusik fördern, raustragen, und das kann man ja nur so. Mit alten Stücken und mit altem Kaffee kannst du es nicht machen.
2: Die Feldmusik Sarnen hat ihr Selbstwahlstück beim Schweizer Komponist Oliver Wespi bestellt. Auf einen ausländischen Komponist hat das Blasorchester Stadtmusik Luzern gesetzt, auf John Mackey aus den USA. Die Motivation ist aber die gleiche, die Blasmusik weiterbringen, sagt der Präsident Alain Cam.
4: Ja, absolut. Ich glaube, das ist genau der Punkt, wir möchten ja die Literatur ein Stück weit weiterentwickeln. Und jetzt in so einem Jahr, wo ein eidgenössisches Musikfest ist, können wir ja wie fast noch das Beste für uns selber noch daraus ziehen. Wir können viel spielen, wir können viel Zeit reinvestieren und trotzdem irgendwie etwas Gutes tun für die Blasmusikszene.
2: Auch die Stadtmusik Luzern startet in der Kategorie Höchstklasse. Das Engagement beeindruckt. Auch der Schweizer Blasmusikverband SBV beobachtet mit Interesse, was die Top-Orchester hier leisten, für neue Musik zu schaffen. Solche Impulse sind wichtig, sagt der Präsident der Musikkommission vom SBV, der Thomas Trachsel.
5: Absolut. Und das ist auch bewundernswert. Und ich unterstütze das natürlich vollfällig. Das ist gar keine Frage. Es ist sicher ein wichtiges Zeichen, dass vor allem von diesen Orchestern, die das auch machen, natürlich hat nicht jeder Verein genau das gleiche finanzielle Booster, das in dieser Form können zu machen, wie die von dir genannten Blasorchester. Die Frage ist immer nachher, was passiert mit diesen Sachen nachher? Es ist schön, wenn solche Sachen gemacht werden, sie zu befürworten, aber es bringt dann auch nichts, wenn es dann einfach irgendwo in einem Archiv für die nächsten 30 Jahre liegt, bis es dann irgendjemandem wieder in den Sinn kommt.
2: Sind die neuen Werke also einfach Eintagesfliegen, werden sie einmal am Eidgenössischen aufgeführt und dann nie mehr? Wenn es nach den Komponisten geht, dann natürlich nicht. Der Oliver Wespi, der das Selbstwahlstück für die Feldmusik Sarnen geschrieben hat, sagt, er will einfach gute Musik schreiben. Ob er ein Wettbewerbsstück oder ein Konzertstück schreibe, sei für ihn beim Komponieren gar nicht so wichtig. Im Prinzip.
6: Naja, einen gewissen Einfluss hat es sicher. Wobei ich eigentlich immer mir sage, ich schreibe in erster Linie Konzertstücke, die auch an Wettbewerb gespielt werden können. Weil man muss wissen, dass die Blaser-Szene sehr stark lebt von dem Wettbewerb. Und ich finde das persönlich, das ist eine gute Sache, weil das Niveau, das hohe Niveau, das wir in der Schweiz einen Weg schon haben, immer auch aufrechterhalten. Und darum ist das eine Gratwanderung, die ich eigentlich gerne auch durchaus akzeptiere. Aber es ist schon in erster Linie ein musikalisches Stück.
2: Live hören kann man die neuen Stücke von Oliver Wespi mit Sarnen und von John Mackey mit Luzern am Sonntag im Kongresshaus zu Biel. Dann starten die beiden Orchester im Wettbewerb. Was darauf aber passiert, ist offen. Ob es noch mehr Aufführungen gibt, vielleicht auch von anderen Orchestern, vielleicht auch im Ausland. Der Thomas Drachsel vom Schweizer Blasmusikverband ist gespannt.
5: Die Diskussion ist nicht abgeschlossen, aber ich hoffe schwer, dass das Schaffen, das gemacht wird, kompositorisch eine Nachhaltigkeit hat. Super, dass sie es machen. Nachhaltigkeit wird es zeigen.
0: Sagt der Thomas Drachsel, der Präsident der Musikkommission vom Schweizer Blasmusikverband.

0: Der Wolfgang Petri hier auf der SRF Musikwelle ist natürlich ein Titel, wo man ganz gut Party machen kann dazu. Und um Party oder respektive ums Tanzen geht es auch im neuen Lied von der Diana. Die Schlagersängerin Diana ist jetzt nämlich ganz spontan bei uns reingeschneit im Studio. Hoi Diana.
1: Ja, hoi.
0: Du hast ja eine neue Single draus. Jetzt müssen wir schon schnell, wenn du schon da bist, über das reden. Vor einem Monat genau rausgekommen. Tanz mit mir, wir hören ganz kurz rein.

0: Tanz noch einmal mit mir. Wie bist du auf die Idee gekommen zu diesem Titel?
1: Ja, eigentlich ist der Grundgedanke ist eigentlich ein trauriger gewesen, weil ich so gedacht, oh, es wäre halt schon schön, mit dem Papi noch einmal können zu tanzen. Und das ist ja leider nicht mehr möglich, weil er bereits gestorben ist. Und ja, und darum sind wir eigentlich bei dem Thema einfach Tanzen hängen geblieben und gesagt, oh, es wäre einfach gleich schön, einen Titel machen über das Tanzen.
0: Und so ein bisschen trotzdem fröhlich.
1: Unbedingt, das ist ganz, ganz wichtig für mich, weil ich bin eigentlich sehr, sehr, also nicht eigentlich, ich bin sehr ein sensibler Mensch und ich will aber auf der Bühne nicht traurig sein, sondern ich will glücklich und fröhlich sein und so gute Energie verbreiten und auch gute Energie zurückbekommen. Und darum habe ich gedacht, nein, den machen wir natürlich in dieser Art, wie man mich kennt.
0: Und man darf ja auch wehmütig an etwas zurückdenken, obwohl man fröhlich ist. Das finde ich immer ganz wichtig, nicht?
1: Genau, also ich habe einfach zwei Seiten, das ist so.
0: Wie ist es denn? Tanzen tust du gerne in mir an dem Fall?
1: Ich tanze fürs Leben gerne. Also früher habe ich Rock'n'Roll getanzt. Und ja, ich glaube, die Akrobatik war schon noch mega cool, als ich noch jung war natürlich. Und als ich dann schwanger war, habe ich aufgehört.
0: Mit dem Rock'n'Roll.
1: Genau. Ja. Und ja, natürlich eben Standard tanzen liebe ich. Das hat mir bei der Papi gelernt, daheim in der Stube. Zuerst habe ich zugeschaut, wenn er mit der Mami getanzt hat. Und dann hat er es uns Mädchen gezeigt. Und das ist, da bin ich sehr, sehr dankbar. Weil ich bin immer gerne so Wald- und Wiesenfester gsi und tanzen. Und das habe ich schon ihm zu verdanken. Genau. Aber dafür ist so Disco, da findet man mich weniger.
0: Schon dort, wo es richtige Musik gibt, wie man so schön sagt. Dann wäre jetzt meine nächste Frage. Zum Tanzen braucht es immer einen Partner, tanzt ihn mal gern.
1: Du sagst schon alles. Ich würde jetzt mal sagen, wenn er so ein, zwei getrunken hat, dann tanzt er auch gern. Sagen wir es mal so.
0: Ist gut, nehmen wir so mit. Und jetzt schlage ich vor, lassen wir doch deinen Song noch. Oder? Sehr gerne. Tanz noch einmal mit mir, Diana. Danke vielmals, bist du vorbeikommen.

A Kiss for You, ein Küssli für dich, haben wir gerade gehört. Wir haben diese Stunde so ein bisschen von neuer Musik am Eidgenössischen Musikfest. Wir haben es davon gehabt, dass Top-Orchester mithelfen, dass sich Blasmusik weiterentwickeln kann. Und für das nehmen sie einen grossen Aufwand auf sich, auch finanziell. Und wir fragen nachher, lohnt sich das? Sprich, kann man mit einem neuen Stück die Jury vielleicht besonders beeindrucken? Reden wir gerade nach dem nächsten Stückchen. Tijuana Bird.

0: Das King's Groove Orchester war das, was wir hier gehört haben mit dem Samba. Wir reden diese Stunde über neue Musik am eidgenössischen Musikfest. Z Biel hört man nämlich vom Donnerstag bis am Sonntag ganz viele neue Blasmusikstücke. Es gibt sogar Vereine, die sich extra für das eidgenössische ein Stück komponieren lassen haben.
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0: Zwei so Vereine haben wir vorher kennengelernt. Das Symphonische Blasorchester Feldmusik Sarne und das Blasorchester Stadtmusik Luzern. Der Aufwand für so eine eigene Komposition ist natürlich riesig. Und beide Orchester sagen, dass sie mit dem einen Beitrag leisten wollen, um die Blasmusik weiterzuentwickeln. Da kann man sich natürlich schon fragen, hilft so eine neue Komposition und eigene vor allem auch im Wettbewerb? Also sprich, kann man die Jury so vielleicht ein bisschen mehr beeindrucken und gibt es vielleicht besonders viele Punkte so? Der Roman Portmann.
2: Eigentlich ist die Antwort klar, nein. Weil die Jury bewertet am eidgenössischen Musikfest nicht die Komposition, sondern die Leistung des Orchesters. Könnte eine neue, eigene Komposition trotzdem nützen im Wettbewerb? Der Präsident vom Symphonischen Blasorchester Feldmusik Sarne, der Walter Dillier.
3: Ja und nein, ja, eigentlich schon ein bisschen, weil man natürlich, wenn man eine neue Komposition macht und wenn der Komponist das Orchester kennt und die Stärken kennt, wird er natürlich die Sachen holen, also die Lieder solistisch wiederholen, die er weiss, die haben das Potenzial. Das kann man als einen Vorteil ein bisschen anschauen, aber du weisst ja eigentlich nie, wer Experten ist und was die für Vorlieben haben. Das kann genau das Gegenteil sein. Wichtig ist, dass es für uns am Schluss stimmt.
2: Auch der Präsident vom Blasorchester Stadtmusik Luzern, der Alain Kamm, glaubt nicht, dass sein Verein mehr Punkte bekommt am Wettbewerb, nur wegen dem neuen eigenen Selbstwahlstück.
4: Ich glaube, das war nicht der Hauptbeweggrund. Ich meine, wenn wir ehrlich sind, die Juroren sind ja professionell, die lesen Partituren vorher, die verstehen ganz genau, wie das Stück funktioniert. Also, sich jetzt von einem Auftragswerk einen Wettbewerbsvorteil zu erhoffen, glaube, das wäre vielleicht fast ein bisschen viel verlangt. Ich glaube, es geht auch darum, dass man spielt ja lang an dem Stück als Orchester und die Motivation ein bisschen aufrechterhalten bis zu einem eidgenössischen Musikfest, das fällt halt auch vielleicht eine Ecke einfacher, wenn man sein eigenes Stück, oder sein Baby darf spielen.
2: Beide Antworten von Sarnen und Luzern zusammengefasst, könnte man sagen, ein Vorteil ist ein neues, eigenes Selbstwahlstück, also höchstens indirekt. Denn wenn es die Stärken vom Verein speziell vorhebt oder dann, wenn der Verein besonders motiviert ist, weil er eben etwas Eigenes üben kann. An der Motivation fehlt es aber gerade diesen beiden Vereinen sowieso nicht. Beide haben Ambitionen. Die Feldmusik Sarne und die Stadtmusik Luzern gehören beide zu den führenden Blasorchestern der Schweiz.
4: Eines der führenden Blasorchester hast du zitiert, das steht 1:1 also in unserem Leitbild. Und ich glaube, das ist auch die Ambition. Oder? Wir sind uns durchaus bewusst, an einem Wettbewerb kann es mal ein bisschen aufhören und mal ein bisschen runtergehen. Aber unser Ziel ist schon, dass wir auch über das langjährige Mittel einfach vorne mit dabei sind.
2: Sagt der Alain Kamm, der Präsident der Stadtmusik Luzern. Einfach ist das nicht, weil über das langjährige Mittel vorne mit dabei sein bedeutet gerade auf diesem hohen Niveau mehr als nur Konstanz. Die Blasmusikszene entwickelt sich nämlich rasant, sagt der Dirigent der Feldmusik Sarne, der Sandro Blank.
5: Sehr. Nur schon vor 10 Jahren, nur schon vor 20 Jahren ist ja auch die Anforderung an Virtuosität und Technik und Präzision und auch Komplexität im Text eine andere gewesen. Das liegt zum einen an der sehr guten Ausbildung der jungen Musikerinnen und Musiker, die das natürlich in die Orchester bringen. Und es liegt auch an den verschiedenen Orchestern und meinen Kolleginnen und Kollegen, musikalischen Leiter, die das vorantreiben wollen. Und ja, die Leute haben Freude an der Arbeit, weil es ist wirklich ein bisschen harte Arbeit. Das kann man so sagen.
2: Der Dirigent von der Feldmusik Sarne formuliert darum sein Ziel für das eidgenössische Musikfest auch nicht mit einer Punktzahl oder mit einem Rang. Ihm geht es um etwas anderes.
5: Ich spiele sehr gerne Wettbewerb. Ich spiele sehr viel Wettbewerb. Und ich kann das so überblicken. Und das heisst auch, dass man es ein bisschen nüchtern nehmen muss. Und ich rede eigentlich nie über den Wettbewerb von meinem Orchester. Ich rede nur immer über die Aufgabe, die wir haben. Ich will damit sagen, dass ich nicht eine Laissez-faire-Strategie fahre, was den Wettbewerb betrifft. Es kommt dann, wie es kommt, oder es kommt dann schon so, wie es muss. Überhaupt nicht. Ich möchte das Maximum rausholen. Aber viel wichtiger für mich in Biel ist, dass ich die Möglichkeit habe, mein Orchester mit diesem tollen Werk noch an einer breiteren Öffentlichkeit in der Szene zu präsentieren. Das Einzige, was ich sagen kann, ist, wenn sie sehr gut spielen, kommen sie gute Punkte über, aber mehr kann ich nicht sagen. Und das ist auch dann schlussendlich Sache der Jury. Ja.
2: Sagt der Sandro Blank. Es wird spannend. Klar, auch wegen der Rangliste, aber gerade auch in der Kategorie Höchstklasse, weil man live erleben kann, wie sich die Blasmusik weiterentwickelt.
0: Unser Blasmusik-Spezialist Roman Portmann hat berichtet. Der Wettbewerb der Kategorie Harmonie Höchstklasse ist dann am Samstag und am Sonntag, an beiden Tagen vom Mittag an im Kongresshaus zu Biel. Luzern und Saarne spielen beide am Sonntag.

0: Berner Ländlers sind das gewesen, die hier den Abschluss machen, kurz vor dem 12 Uhr auf der SRF Musikwelle. Und jetzt gehen wir ab in die Nachrichten.
1: Die Nachrichten von SRF um 12 mit Frank Estermann. Ein Schädling, der etwa so groß ist wie eine Kaffeebohne, bedroht die Schweizer Landwirtschaft und Gärten. Der Japankäfer. Er befällt über 400 verschiedene Pflanzenarten und kann große Schäden anrichten. Der Bund verschärft nun die Maßnahmen, um die Verbreitung des Käfers einzudämmen. Diese richten sich insbesondere an Reisende, die den Japankäfer einschleppen könnten. Wer aus Befallsgebieten zurückkehrt, soll Fahrzeuge und Gepäck sorgfältig kontrollieren, teilt das Bundesamt für Landwirtschaft mit. Als Befallsgebiet zählen unter anderem das Tessin, Norditalien sowie Teile des Wallis. Gefundene Käfer müssten getötet und dem kantonalen Pflanzenschutzdienst gemeldet werden. Zu Kurzmeldungen aus der Schweiz. Die Walliser Staatsanwaltschaft befragt heute den für Sicherheit zuständigen Gemeinderat von Grand-Montana. Der Mann ist zwar erst seit 2025 im Amt, die Staatsanwaltschaft möchte aber klären, weshalb auch nach seinem Amtsantritt keine Kontrollen in der Bar Le Constellation durchgeführt wurden. Beim Brand in der Bar in der Silvesternacht starben 41 Menschen. Frühestens in den 2030er Jahren soll es die direkte Züge aus der Schweiz nach London geben. Heute haben die SBB, die französische Bahngesellschaft SNCF und die Betreiberin der Züge durch den Eurotunnel eine Absichtserklärung dafür unterzeichnet. Die SBB spricht von einem Meilenstein für die langfristige Planung. Die Reisezeit nach London soll dereinst 5 bis 6 Stunden betragen. Für das Projekt gibt es allerdings noch zahlreiche Hürden. Die britische Labour-Partei hat bei den Kommunal- und Regionalwahlen letzte Woche über 1400 Mandate verloren. In der Folge war von einem historischen Wahldebakel die Rede. Bei einer Rede vor Parteimitgliedern hat Premierminister Keir Starmer nun bekräftigt, dass er trotz der Verluste nicht zurücktreten will. Er wisse, dass die Menschen frustriert seien über den Zustand Großbritanniens und auch über die britische Politik, sagte Starmer.
2: I know that people are frustrated by the state of Britain, frustrated by politics,

0: And some people frustrated with me.
1: Er wisse auch, dass einige Menschen von ihm enttäuscht seien, so Starmer weiter. Seine Regierung werde sich den großen Herausforderungen stellen. Unter anderem kündigte Starmer einen Gesetzesentwurf an, mit welchem er den Stahlhersteller British Steel wieder verstaatlichen will. Die Börsendaten von SIX, der Swiss Market Index, liegt im Moment bei 13.082 Punkten, minus 0,1%. Der Euro wird zu 91,64 gehandelt und der Dollar zu 77,91. Das Wetter, am Nachmittag ist es windig und nass, morgen ist es vielerorts zeitweise sonnig bei 12 bis 15 Grad. Im Süden gibt es morgen viel Sonnenschein bei 20 Grad. Das waren Nachrichten von Radio SRF, verantwortlich Michael Wieland.
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3: Mittag um 12 Uhr. Wir starten jetzt aber gerade eher um Mitternacht. Heiße Nacht, Berlin, Gentleman of Trumpets, habe ich jetzt zum Auftakt in die neue Stumpfe sein. Seien wir ehrlich. Ein bisschen Wärme und Hitze mögt uns heute eigentlich leiden. Darum schicken wir Ihnen jetzt einfach heisse Musik heim ans Mittagstisch. Sabrina Lehmann am Mikrofon. Wünschen einen guten, wenn es etwas gibt.

0: La Pastorella hier auf der SRF Musikwelle. Und jetzt schauen wir schnell ein bisschen voraus.
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0: Ja, und für heute Nachmittag sind Sie jetzt schon ein bisschen spät, aber es gibt ja auch morgen Nachmittag wieder ein «Wünsch dir was». Darum könnten Sie also auch Ihren Wunsch jetzt schon abgeben. 0848 086 086. Sie wissen, was gemacht ist, ist gemacht und man vergisst es nicht, oder?

Red Thin Line, so hat der Marsch geheissen vom Rekrutenspiel Aarau. Und jetzt haben wir noch einen, wo wir ein bisschen mitsingen kann, oder? Das ist eine gute Idee. Radio Lüter und als vielleicht den Löffel als Mikrofon nehmen oder so. Einfach mitsingen.

0: Der Floyd Kramer hier auf der SRF Musikwelle.
1: 12.30 Uhr, Rendezvous. Das sind die Mittagsinformationen von Radio SRF. Kantone, Städte und Gemeinden sind gegen die SVP-Initiative «Keine 10 Millionen Schweiz». Was sind ihre Gründe? Gleich im Rendezvous. Nigeria wurde dank einer Ölraffinerie zum Benzinexporteur. Besitzer und Milliardär Aliko Dangote sei ein Held, sagt der nigerianische Blogger.
2: This man is not, we are not celebrating him enough. He's a hero.
1: Die Geschichte eines unerwarteten Glücksfalls. Verliert die Schweiz den Anschluss in der Quantentechnologie? Firmen und Länder investieren Milliarden. Die Schweiz will aufholen. Und der Eishockey-Meistertitel von Fribourg-Gottéron habe den Zusammenhalt gestärkt, sagt der abtretende Stadtpräsident Thierry Steyert.
3: Bei Gottéron sind alle zusammen französischsprachige, deutschsprachige Friburger aus jeder sozialen Schicht, aus jeder Region. Das ist schon wichtig, auch um der Stadt Landgraben ein bisschen zuzudecken.
1: Thierry Steyert ist Gast im Tagesgespräch um 1. Verantwortlich heute für das Rendezvous ist Philipp Fontana. Im Studio begrüßt sie Radka Laubacher. 5 Wochen vor der Abstimmung ist das Rennen um die SVP-Volksinitiative «Keine 10 Millionen Schweiz» sehr knapp. Ja- und Nein-Lager liegen gleich auf, wie die Umfrage des Forschungsinstituts GFS Bern im Auftrag der SAG gezeigt hat. Auch weil es so knapp ist, wird die Kampagne besonders intensiv geführt. Heute sind die Kantone, Städte und Gemeinden vor die Medien getreten. Andreas Stüdli.
4: Dass die Konferenz der Kantonsregierungen, der Städteverband und der Gemeindeverband gemeinsam vor die Medien treten, das ist selten. Gegen die Initiative «Keine 10 Millionen Schweiz» engagieren sich die drei Ebenen aber gemeinsam. Hans-Peter Hilfiker, Präsident des Städteverbands, begründet sein Engagement so.
5: Weil die Städte die Wirtschaftsmotoren sind unseres Landes und weil wir ohne eine offene Zuwanderungsmöglichkeit diese Wirtschaftsmotorenfunktion nicht übernehmen können und weiterführen können.
4: Der Auftritt reiht sich ein in viele Nein-Auftritte. So sprach sich letzte Woche eine Jugendallianz aus Jungparteien und Gewerkschaften gegen die Initiative «Keine 10 Millionen Schweiz» aus. Am Wochenende stellte sich der Dachverband der Schweizer Frauenorganisationen Allianz F dagegen. Und auch Bundesrat Beat Jans tritt häufig gegen die Volksinitiative auf. Ist das ein Zeichen von Nervosität angesichts der knappen Umfrageresultate? Nein, sagt Gemeindeverbandspräsident Matthias Zopfi.
6: Es ist ein Zeichen der Verantwortung. Die Initiative nimmt eine Thematik auf, die die Bevölkerung beschäftigt, nämlich die hohe Zuwanderung. Das nehmen wir ernst. Aber sie bietet keine echte Lösung dafür, sondern verschlimmert die Situation nur noch.
4: Sagt Zopfi, der auch Ständerat der Grünen ist. Und auch der Aargauer Regierungsrat Markus Diet, Präsident der Konferenz der Kantonsregierungen, räumt ein, dass die Zuwanderung die Menschen stark beschäftigt.
7: Ist auch klar, es hat viele Menschen, aber wir brauchen ein nachhaltiges Wachstum. Wir können nicht einfach einen Deckel setzen, wo wir uns abhängen von Schengen Dublin, wo wir uns abhängen von allen Sicherheits- Polizeisystemen, wo wir eine Asylinsel werden. Das wollen wir nicht.
4: Bei Kantonen, Städten und Gemeinden sei die Parolenfassung deutlich für das Nein ausgefallen, betonen alle drei Vertreter. Die Verbände wollten vor allem informieren, sie finanzieren keine Kampagne. Auch ohne Geld von Kantonen, Städten und Gemeinden ist das Nein-Lager stärker aufgestellt. Bisher hat es über 8,9 Millionen Franken Spenden angegeben, rund 2,5 Millionen mehr als die SVP und ihre Unterstützer. Das alles beunruhigt SVP-Fraktionschef Thomas Aeschi nicht.
8: Ja, es läuft eine richtige Einschüchterungskampagne, teilweise auch mit Argumenten, die überhaupt nichts mit der Initiative zu tun haben. Tatsache ist, dass ganz viele Schweizerinnen und Schweizer täglich mit den Problemen der maßlosen Zuwanderung konfrontiert sind, mit diesen Überfüllungseffekten, mit explodierenden Mieten, mit vollen Zügen, mit verstopften Straßen, mit der Zubetonierung der Natur. Ich bin überzeugt, dass man nur mit einem Ja endlich eine Trendumkehr herbeiführen kann, sonst wird sich nichts ändern.
4: Noch 5 Wochen bleiben. Diese vielen Auftritte zielen vor allem auf eines ab, die Stimmberechtigten aus dem jeweiligen Lager auch dazu motivieren, tatsächlich abstimmen zu gehen, zumal die Meinungsbildung weit fortgeschritten ist. Martina Musson vom Forschungsinstitut GFS Bern betont, Stimmberechtigte davon zu überzeugen, statt eines Ja doch noch ein Nein einzulegen oder umgekehrt, das werde schwierig.
9: Nun kehren wahrscheinlich weniger, denn die Meinungen sind tatsächlich weitgehend gemacht. Man kann vielleicht Menschen, die erst tendenziell entschieden sind, die eher dafür oder eher dagegen sind, noch erreichen mit solchen Kampagnen. Aber viel wichtiger ist, die Menschen überhaupt erst an die Urne zu bringen und darauf zielen die meisten Kampagnentätigkeiten ab.
4: Denn bei der Mobilisierung gilt der Grundsatz, mehr ist mehr, gerade auch was die Auftritte angeht. Wer mehr Stimmberechtigte an die Urne bringen kann, das zeigt sich dann am 14. Juni.
1: Bundeshausredaktor Andreas Stülli. Zu den weiteren Nachrichten des Tages mit Frank Estermann.
10: Der Bund verschärft die Maßnahmen, um die Verbreitung des Japankäfers in der Schweiz einzudämmen. Diese richten sich insbesondere an Reisende, die den Schädling einschleppen könnten. Wer aus Befallsgebieten zurückkehrt, soll Fahrzeuge und Gepäck sorgfältig kontrollieren, teilt das Bundesamt für Landwirtschaft mit. Als Befallsgebiet zählen unter anderem das Tessin, Norditalien sowie Teile des Wallis. Gefundene Käfer müssten getötet und dem Kantonalen Pflanzenschutzdienst gemeldet werden. Der Japankäfer befällt über 400 verschiedene Pflanzenarten und kann große Schäden in der Landwirtschaft und in Gärten anrichten. Noch nie saßen so viele Menschen in Schweizer Gefängnissen wie Anfang dieses Jahres. Ende Januar seien gut 7.100 Personen inhaftiert gewesen. Das sei ein Höchststand seit Beginn der Aufzeichnungen vor fast 40 Jahren, schreibt das Bundesamt für Statistik. Gemessen an der Wohnbevölkerung seien es aber weniger Gefängnisinsassinnen und Insassen als vor 10 Jahren, was den Anstieg relativiere. Aktuell seien 97% aller Haftplätze belegt. Frühestens in den 2030er Jahren soll es direkte Züge aus der Schweiz nach London geben. Die Reisezeit soll dereinst 5 bis 6 Stunden betragen. Heute haben die SBB, die französische Bahngesellschaft SNCF und die Betreiberin der Züge durch den Eurotunnel eine Absichtserklärung für das Projekt unterzeichnet. Die SBB spricht von einem Meilenstein für die langfristige Planung. Für das Projekt gibt es allerdings noch zahlreiche Hürden. Dabei geht es um die Einreiseformalitäten bei Reisen nach Großbritannien, die Gleisinfrastruktur und geeignete Züge für die Hochgeschwindigkeitsstrecken. Nach den großen Verlusten für seine britische Labour-Partei bei den Kommunal- und Regionalwahlen letzte Woche lehnt Premierminister Keir Starmer einen Rücktritt weiter ab. Bei einer Rede vor Parteimitgliedern sagte Starmer, er wisse, dass die Menschen frustriert seien über den Zustand Großbritanniens und auch über die britische Politik. Er wisse auch, dass einige Menschen von ihm enttäuscht seien, so Starmer weiter. Seine Regierung werde sich den großen Herausforderungen stellen. Unter anderem kündigte Starmer einen Gesetzesentwurf an, mit welchem er den Stahlhersteller British Steel wieder verstaatlichen will. Im Zusammenhang mit den Hantavirus-Ansteckungen auf einem Kreuzfahrtschiff gibt es weitere bestätigte Fälle. Das US-amerikanische und das französische Gesundheitsministerium haben je eine infizierte Person gemeldet, beide seien auf dem Schiff gewesen. Das Kreuzfahrtschiff liegt weiterhin vor Teneriffa. Die Evakuierung der rund 140 Personen an Bord sollte heute abgeschlossen werden. In der Schweiz gibt es bislang einen bestätigten Fall. In den Philippinen soll es ein Amtsenthebungsverfahren gegen Vizepräsidentin Sara Duterte geben, die Tochter des ehemaligen Präsidenten Rodrigo Duterte. Die Große Parlamentskammer hat für die Einleitung eines Amtsenthebungsverfahrens gestimmt. Nun muss die zweite Parlamentskammer über eine Enthebung entscheiden. Hintergrund sind verschiedene Vorwürfe gegen Duterte. Es geht unter anderem um den Missbrauch staatlicher Gelder und auch um angebliche Morddrohungen gegen den amtierenden Präsidenten. Sara Duterte bestreitet jegliches Fehlverhalten. Bei einer Amtsenthebung dürfte sie nicht bei den Präsidentschaftswahlen 2028 antreten. Das Wetter. Am Nachmittag ist es windig und es gibt vielerorts Schauer und Gewitter. Morgen ist es zunächst grau und teils nass, vor allem im Osten. Aus Westen wird es ziemlich, im Osten zeitweise sonnig. Die Temperaturen liegen zwischen 12 und 15 Grad. Im Süden gibt es morgen mit Nordföhn viel Sonnenschein bei 20 Grad.
1: Wegen des Irankriegs sind Öl und Treibstoff weltweit knapper geworden. Das trifft auch viele Länder Afrikas. Sie kämpfen mit höheren Preisen und teilweise mit Versorgungsengpässen. Doch gerade in Westafrika sagt man sich dieser Tage oft, es könnte noch deutlich schlimmer sein. Vor zwei Jahren nahm in Nigeria die Dangote Ölraffinerie ihren Betrieb auf. Sie ist die größte solche Anlage Afrikas und sie hält den Engpass nun in Grenzen. Der Mann hinter der Raffinerie ist Aliko Dangote. Der Nigerianer gilt als reichste Person Afrikas. Und dank seines Muts und auch dank etwas Glück beim Timing erlebt er gerade seine große Stunde. Afrika-Korrespondent Fabian Urech.
11: Aliko Dangote führt seine Gäste durch seine neue Raffinerie. Es ist Anfang Februar. Die Vertreter aus Industrie und Regierung hören dem wohl erfolgreichsten Geschäftsmann Afrikas gebannt zu. Die Stimmung ist gut. Zwei Jahre nach Inbetriebnahme produziere die Anlage nun mit voller Kapazität, erzählt der 69-Jährige. Das sind 650.000 Fässer und das jeden Tag. Alles sei möglich, sagt Dangote dann in seiner gewohnt etwas sprüden Art. Der Regierungsvertreter neben ihm wirkt da euphorischer.
12: I think every Nigerian should be proud that such an edifice is actually in Nigeria.
11: Alle Nigerianer sollten stolz sein, dass diese Anlage in ihrem Land stehe, sagt er. Was man damals im Februar noch nicht weiß, nur drei Wochen später bricht der Irankrieg aus, mit den bekannten Folgen. Benzin wird weltweit knapper und teurer. Die neue Raffinerie am Stadtrand von Lagos ist damit plötzlich mehr als bloß ein Unternehmen. Sie wird zu einem Rettungsanker für Nigeria und für viele Nachbarstaaten. Dangote ist mit der Produktion von Zement reich geworden. Doch vor 10 Jahren entschied er sich, 20 Milliarden Dollar in diese Raffinerie zu stecken. Viele hielten das damals für hochriskant, manche gar für einen Wahnsinn. Nun aber erweist sich das als fast visionäre Entscheidung. Mitten in einer globalen Ölkrise kann Nigeria seinen Benzinbedarf nun selbst decken, zum ersten Mal überhaupt. Und nicht nur das, einen Teil der Produktion kann das Land gar verkaufen.
13: In the last couple of days we've been loading to mostly African countries, which we are not doing before.
11: Ein guter Teil der Exporte gehe in andere afrikanische Länder, sagte Dangote unlängst. Mindestens 6 Länder in der Region hat er in den letzten Wochen bereits beliefert. Weitere sollen folgen.
2: See, this man has saved Africa. Nigeria billionaire Dangote has saved Africa from destruction. I'm telling you, this man is not, we are not celebrating him enough. He's a hero.
11: Dangote habe Afrika gerettet, er sei ein Held, sagt dieser nigerianische Blogger. Ähnliche Lobpreisungen liest und hört man in den sozialen Netzwerken Westafrikas dieser Tage oft. Manches davon ist übertrieben. Klar aber ist, wenn Dangotes Raffinerie die volle Kapazität erst ein Jahr später erreicht hätte, die Versorgungslage mit Treibstoff wäre vielerorts deutlich schlechter. Das trifft übrigens selbst auf Europa zu. Dangote belieferte in den letzten Wochen erstmals auch Frankreich, die Niederlande und Großbritannien. In Afrika spricht man seit langem davon, dass sich der Kontinent wirtschaftlich emanzipieren müsse. Dangote steht dafür wie wenig andere. Und durch seine Raffinerie und den glücklichen Zeitpunkt der Inbetriebnahme wird er wohl endgültig zu einem Symbol für ein starkes, selbstbewusstes Afrika. Akinwumi Adesina, der frühere Präsident der Afrikanischen Entwicklungsbank, sagt es so.
14: Dangote is the richest black person in the world, the richest African. And he could be investing all these billions of dollars that he has outside of Africa.
11: Dangote sei der reichste Afrikaner überhaupt. Er könnte seine Milliarden auch anderswo investieren, doch er investiere in Nigeria, in Afrika, weil er an diese Orte glaube. Dangote ist heute im Pensionsalter. Zur Ruhe setzen will er sich aber nicht. In einem Interview kündigte er vor einigen Wochen gar an, seine Raffinerie bald noch deutlich zu vergrößern.
13: I can tell you that we are going to really take people for a very, very big surprise. Within 30 months, our refinery will be the largest refinery ever in the world.
11: Innerhalb von 2,5 Jahren, sagte Dangote, werde seine Raffinerie die größte sein, die die Welt je gesehen habe.
1: «12.45 Uhr, Rendezvous gleich hier bei uns. Wie sehen die Schülerzahlen einer Gemeinde in, sagen wir, 10 Jahren aus? Das ist von Gemeinde zu Gemeinde sehr unterschiedlich.
15: Es gibt sehr urbane Gebiete, die wachsen, wie das Glattal oder das Limmatal. Hingegen in den Peripherien hat man teilweise heute schon eher rückläufige Schülerzahlen»,
1: sagt der Ökonom Marco Schmid. Und wie reagieren die Gemeinden in der Schweiz auf die Herausforderung Schulraumplanung? Und ob die analoge Armbanduhr, die gebrauchte Winterjacke, das Sofa aus den 70er Jahren, Brockenhäuser erfreuen sich großer Beliebtheit. Was bedeutet die steigende Nachfrage für die Brockis? Die Reportage kurz vor 1. Die Quantentechnologie, schon heute ist sie in Computerchips oder Laser nicht wegzudenken. Quantentechnologie ist aber auch Zukunftstechnologie, sei es in der Medizintechnik, Industrie oder Navigation. Die Quantentechnologie birgt aber auch Gefahren. So dürfte sie zum Beispiel in 10 bis 20 Jahren praktisch alle heute gängigen Verschlüsselungsverfahren nutzlos machen. Unternehmen und Länder würden damit verwundbar gegenüber Cyberangriffen. Um sich gegen solche Herausforderungen zu wappnen, braucht es ebenfalls Quantentechnologie. Sie gilt deshalb als kritische Infrastruktur. Und deshalb investieren unsere Nachbarländer Deutschland und Frankreich bereits Milliarden und fördern Unternehmen, die auf diese Zukunftstechnologie setzen. Die Schweiz möchte aufholen. Wirtschaftsredaktor Pascal Lago.
16: Quantentechnologie gilt als strategische und kritische Infrastruktur, weil sie für die Sicherheit eines Landes zentral sein wird.
17: Wir sehen Technologien wie Quantenkommunikation aufkommen, die für besonders sichere Datenübertragung etwa im Finanzsektor oder auch für staatliche Infrastruktur getestet wird,
16: sagt Alexandra Beckstein. Sie ist Chefin des Unternehmens KAI Ventures, ein Schweizer Risikokapitalgeber. Alexandra Beckstein unterstützt junge Unternehmen im Bereich der Quantentechnologie und setzt sich schon heute mit künftigen Anwendungen auseinander. Weil die Quantentechnologie weitreichende wirtschaftliche und sicherheitsrelevante Auswirkungen haben wird, fördern unsere Nachbarländer die Technologie. Laut Klaus Enslin sind unsere Nachbarländer viel weiter als die Schweiz. Klaus Enslin ist Physiker an der ETH Zürich und Präsident der Schweizer Quantenkommission, die im Auftrag des Bundes den Schweizer Quantenstandort stärken soll.
18: Wenn wir unsere Nachbarländer anschauen, dann investieren die bereits jetzt viel höhere Summen in diese strategische Ausrichtung der Quantentechnologie. Deutschland 3,5 Milliarden, Frankreich 2 Milliarden, die Schweiz ungefähr von 80 Millionen Euro. Also auch wenn man es auf die Größe der Länder jeweils runterskaliert, hinkt die Schweiz dramatisch hinterher.
16: Das zeige sich besonders im Vergleich mit den Niederlanden, einem Land, das von der Größe und Bevölkerungszahl gut mit der Schweiz vergleichbar sei.
18: Holland hat jetzt extra Funding in der Größenordnung von 1 Milliarde Euro, die Schweiz ungefähr von 80 Millionen Euro. Und unser Wissenschaftssystem, unsere Bevölkerung ist vergleichbar.
16: Das sei vor allem deshalb schade, weil die Schweiz im Bereich der Quantenforschung weltweit vorne mitspiele. Mit den beiden technischen Hochschulen in Zürich und Lausanne und an den Universitäten Basel und Genf. Die Schweiz tue sich dann aber schwer, die Erfindungen zu kommerzialisieren und einen Unternehmensstandort zu etablieren. Junge Unternehmen, die auf Quantentechnologie setzen, werden in der Regel aus den Universitäten heraus gegründet und verwenden heute eine Technologie, mit der erst in 10 bis 20 Jahren Geld verdient werden kann. Weil sie zwischen Forschung und Kommerzialisierung stecken, greifen die bestehenden Förderinstrumente laut Klaus Enslin zu wenig. Diese Lücke möchte die neue Schweizer Quantumstrategie jetzt füllen. Deshalb brauche es zusätzliche 200 bis 300 Millionen Franken. Klaus Enslin präsidiert die Kommission, die im Auftrag des Bundes die Schweizer Quantenstrategie verfasst hat. Es gehe nicht darum, einzelne Unternehmen zu fördern, sondern um den Aufbau einer Infrastruktur, von der dann alle Startups gleichermaßen profitieren. Zum Beispiel von teuren Testlaboren oder Kommunikationsnetzen. Das wirft dennoch die Frage auf, weshalb der Staat einspringen muss. Schließlich gibt es in der Schweiz Risikokapitalgeberinnen, sogenanntes Venture Capital, wie das Unternehmen von Alexandra Beckstein, die schon heute in junge Unternehmen investieren, die auf die Quantentechnologie setzen.
17: Was Venture Capital aber in der Regel nicht finanziert, ist die grundlegende Infrastruktur einer neuen Technologie. Quantentechnologie braucht zum Beispiel hochspezialisierte Reinräume zum Entwickeln, Kryolabore, Testplattformen oder auch nationale Kommunikationsnetze.
16: Wenn die Schweiz in diesen Bereichen den Anschluss verpasse, dann bestehe die Gefahr, dass die Unternehmen abwandern. Das sei auch schon passiert mit dem Unternehmen Idegantic aus Genf. Das Unternehmen gilt als Pionier der Quantenkryptographie, also der abhörsicheren Kommunikation.
17: Bereits 2007 wurde genau diese Technologie im Kanton Genf eingesetzt, um Wahlergebnisse zwischen Behörden sicher zu übertragen. Was ist passiert? Diese Anwendungen entstanden später oder seitdem vor allem im asiatischen Telekom-Netzwerk. Dort haben Staaten begonnen, sichere Kommunikationsinfrastrukturen aufzubauen und somit entstand dort der erste echte Markt.
16: Das führte schließlich dazu, dass das Schweizer Unternehmen von ausländischen Investoren übernommen wurde.
17: Der südkoreanische Telekom-Konzern SK Telekom wurde Mehrheitsaktionär von Idegantic und kürzlich wurde das Unternehmen vom amerikanischen Quantencomputing-Unternehmen IonQ übernommen. Das zeigt jetzt eben sehr klar, um was es eigentlich geht bei der Standortpolitik. Es reicht nicht, die Technologie nur zu erfinden, sondern entscheidend ist, wo sie im großen Maßstab eingesetzt wird und wo Unternehmen wachsen können.
16: Hier setzt die Schweizer Quantenstrategie an. Die von den Quantum-Expertinnen angestrebten 200 bis 300 Millionen Franken über 4 Jahre verteilt dürften ein überschaubarer Betrag sein im Vergleich zu den Milliarden, die unsere Nachbarländer investieren. Über die Schweizer Quantenstandortförderung entscheidet am Schluss das Parlament.
1: Seit 2022 werden in der Schweiz weniger Kinder geboren. Eine Folge davon sei, dass die Zahl der Schülerinnen und Schüler in den ersten 8 Schuljahren bald nicht mehr wachse, sondern zurückgehe, schreibt das Bundesamt für Statistik. Im Moment aber wachsen die Schülerzahlen noch. Für Gemeinden ist das eine Herausforderung. Jetzt gerade ist es noch nötig zu vergrößern, aber bald schon könnte der Bedarf an Schulraum zurückgehen. Kreative Lösungen sind gefragt. Noemi Ackermann.
19: Die Berichterstattung gleicht sich Land auf, Land ab.
20: Wie die Stadt Gossau mitteilt, sind die Schülerzahlen in den letzten Jahren stetig gestiegen.
21: Die Volksschule Kriens benötigt bereits ab Schuljahr 2026/27 zusätzliche Schulräume als Übergang.
22: Tegernfeld baut über 100-jähriges Schulhaus um und ergänzt es um einen Neubau.
19: Das Thema Schulraum beschäftigt viele Gemeinden. Im Moment steigen die Schülerinnen- und Schülerzahlen vielerorts noch an. Laut dem Beratungsunternehmen Wüst Partner gibt es schweizweit einen Peak der Schülerzahlen im Jahr 2028. Danach ein langsamer Rückgang. Die Gründe dafür seien vielfältig, sagt Marco Schmid, Ökonom bei Wüst Partner. Die Geburtenquote gehe zurück, die Zuwanderung nehme ab, aber auch Umzugsbewegungen zeigen sich in den Schülerzahlen. So gibt es dann auch lokale Unterschiede.
23: Wenn man auf die Schweizer Karte schaut, sieht man, es gibt wirklich unterschiedliche Dynamiken. Es gibt sehr urbane Gebiete, die wachsen, wie das Glattal oder das Limmatal. Hingegen in den Peripherien hat man teilweise heute schon eher rückläufige Schülerzahlen.
19: Deswegen sei es wichtig, dass Schulraum rollend geplant werde. Aber der Platzbedarf jedes einzelnen Schülers sei in den letzten Jahren gestiegen.
23: Der moderne Schulbetrieb, der braucht eher mehr Platz als Schulzimmer, die in den, sagen wir, 80er Jahren geplant wurden. Entsprechend kann es sein, dass obwohl die Schülerzahlen in einer Gemeinde leicht rückläufig sind, mit diesen Lernlandschaften und Gruppenräumen der Platz eigentlich sehr gut genutzt werden kann.
19: Dazu komme, dass immer mehr Gemeinden schulergänzende Betreuung wie Mittagstisch oder Hort anbieten. Auch das muss Platz haben, sagt Ivo Mauch, der am Zentrum für Schulentwicklung an der PH Bern doziert.
24: Auch wenn die Schülerinnen und Schülerzahlen stagnieren oder wieder leicht sinken,
0: ist das große Thema der Tagesschulen, der schulergänzenden Betreuung, wo die Zahlen steigen. Ich glaube nicht, dass man in Zukunft zu viel Schulraum haben wird. Ich glaube, man muss einfach auch kreative Lösungen suchen, wie man mit diesem mehr an Schulraum, wenn die Schülerinnen und Schülerzahlen sinken, umgeht oder wie man die räumliche Differenzierung anpassen kann.
19: Flexibel planen, flexibel modular bauen. Und dann, wenn die Zahlen der Kinder sinken, dann müsse man sich andere Nutzungen überlegen, sagt Architektin Isabel Dietrich, die mit ihrem Büro Schulen und Gemeinden bei der Schulraumplanung unterstützt.
3: Ich glaube, eben diese Mischnutzungen oder diese Mehrfachnutzungen ist eigentlich ein schönes Prinzip, wie man auf sowas reagieren kann, indem dass man eben wirklich diese Erdgeschossräumlichkeiten als öffentliche Nutzungen gestaltet, bleibt man da eigentlich auch frei. Das können Externe sein, die dann eben auch Mieten generieren, was dann auch für Gemeinden attraktiv sein kann.
19: So könnte ein Café, eine Bibliothek oder ein Quartiertreffpunkt in das Erdgeschoss einer Schule ziehen. Alle drei Experten sagen, sie wüssten von keiner Schule, die sich bisher über zu viel Platz beklagt habe. Wenn, dann sei es eben eine Möglichkeit, auch für anderes Platz zu schaffen.
1: Brockenhäuser haben ihr verstaubtes Image längst abgelegt. Secondhand ist gefragt und das nicht nur bei Leuten, die finanziell darauf angewiesen sind. Viele entscheiden sich, auch wegen der Nachhaltigkeit oder modischen Gründen, für die getragene Lederjacke, das gebrauchte Sofa oder die etwas angestaubte Porzellantasse. Wie reagieren Brockenhäuser auf diesen Wandel und was bedeutet die steigende Nachfrage nach Secondhand für die Preise? Wirtschaftsredaktorin Jasmin Gut hat ein Brockenhaus im Berner Oberland besucht.
5: Brockenhäuser sind ein Spiegel unserer Gesellschaft. Hier landet das, was die einen nicht mehr wollen, was andere jedoch noch brauchen könnten. Eine Frau bringt an der Abgabestelle im Brockenhaus der Heilsarmee gleich mehrere Kisten vorbei, bis zum Rand gefüllt, mit CDs, Teelichtern, Kleidungsstücken.
6: Das ist alles von einer Freundin, die ich sorge, die ihre Wohnung rauchen muss und das selber nicht allein alles machen kann. Und ich bin sehr froh, kann ich daherkommen. Ja, nehmen wir es ehrlich, fast alles.
5: Seit rund 60 Jahren betreibt die Heilsarmee Brockis in der Schweiz. 20 Filialen umfasst das Netz und weitere Läden sind geplant. Denn Secondhand ist gefragt. Laut Geschäftsführer Andreas Stettler erfüllen die Brockenhäuser gleich mehrere Zwecke.
24: Einerseits die Kreislaufwirtschaft, dass man etwas Sinnvolles macht für die Umwelt, plus dass dann der Gewinn zu 100% in soziale Projekte der Heilsarmee investiert wird. Das ist so wie zwei Komponenten, die ich denke, Hand in Hand und sie machen einfach rundum Sinn.
5: Einer aktuellen Umfrage zufolge kaufen 15% der Schweizer Bevölkerung Secondhand-Kleidung. Damit bleiben Gebrauchtwarenläden eine Nische, jedoch eine,

0: und nicht das gesamte Sortiment.
1: Wir sehen, dass den Brockenhäusern klarer ist, okay, das ist jetzt ein Tommy Hilfiger Produkt beispielsweise und das ist teurer als ein Polo-T-Shirt von H&M. Aber gleichwohl haben sie immer noch die Standardprodukte, die auch weiter zugänglich sind für die Kundschaft.
0: Zudem hätten sich in der Schweiz unterschiedliche Second-Hand-Läden etabliert, die je nach Preisniveau und Sortiment eine andere Kundschaft ansprechen. In den Brockenhäuser der Heilsarmee setzt man indes seit 2 Jahren auf ein Schulungsprogramm. Dieses soll den Angestellten dabei helfen, die Preise möglichst fair und einheitlich zu setzen. Laut Andrea Stettler keine leichte Aufgabe, denn in den Brockis ist beinahe jedes Stück ein Unikat. Markentaschen müssen von Imitaten unterschieden werden, handbemalte Keramik von billiger Massenware. Letztendlich solle der Verkaufspreis weder zu hoch noch zu niedrig sein.
2: Unser Ziel ist ja auch nicht, jedes Stück möglichst zum absolut höchsten Preis zu verkaufen. Unser Ziel ist wirklich, dass man es innerhalb von einer gewissen Zeit, die nicht allzu lang ist, einfach wieder in die Kreislaufwirtschaft reinbringen kann.
0: Wird die Ware wiederum zu günstig angeboten, bestünde das Risiko, dass Händler ein Geschäft wittern und die Artikel teurer weiterverkaufen. Anna Knutti von der Berner Fachhochschule sieht in den oft niedrigen Preisen von Brockenhäusern eine weitere Herausforderung. So sei der zunehmende Fokus auf Secondhand zwar klar ein Trend in Richtung Nachhaltigkeit, doch
1: das Nachhaltigste, was du kaufen kannst, ist, dass du nichts kaufst. Das ist das, wo wir tatsächlich eine höhere Leichtigkeit haben, mehr zu kaufen, weil es günstig ist. Da kaufe ich vielleicht gar nicht nur ein T-Shirt, sondern kaufe ich 10 T-Shirts und die 10 T-Shirts sind dann immer noch günstiger als das eine, was ich neu kaufen würde.
0: Viele Brockenhäuser müssen bei der Preissetzung deshalb einen Spagat bewältigen zwischen Nachhaltigkeit, karitativem Ziel und steigender Nachfrage.
3: Jasmin Gut, es ist eins. Für ihn ist es der perfekte politische Schlusspunkt. Jurist und SP-Politiker Thierry Steyert war 10 Jahre lang Stadtpräsident von Freiburg. Passend zu seinem Abschied gewann der HC Freiburg-Gotteron Ende April die Schweizer Hockeymeisterschaft. Was der Club für Freiburg bedeutet und wohin die Stadt politisch steuert, Thierry Steyert ist Gast im Tagesgespräch. Gleich nach den Schlagzeilen dieses Mittags mit Frank Estermann.
4: Kantone, Städte und Gemeinden setzen sich gegen die SVP-Initiative gegen eine 10-Millionen-Schweiz ein. Eine starre Begrenzung der Bevölkerung schaffe mehr Probleme, als sie löse, heißt es von der Konferenz der Kantonsregierungen, dem Städteverband und dem Gemeindeverband. Der Bund will die Verbreitung des Japankäfers eindämmen und ergreift Maßnahmen. Konkret sollen Personen, die aus Befallsgebieten zurückkehren, Fahrzeuge und Gepäck sorgfältig kontrollieren, teilt das Bundesamt für Landwirtschaft mit. Als Befallsgebiet zählen unter anderem das Tessin, Norditalien sowie Teile des Wallis. Nach den grossen Verlusten für seine britische Labour-Partei bei den Kommunal- und Regionalwahlen lehnt Premierminister Keir Starmer einen Rücktritt weiter ab. Seine Regierung werde sich den Herausforderungen stellen. Starmer kündigte unter anderem einen Gesetzesentwurf an, mit welchem er den Stahlhersteller British Steel wieder verstaatlichen will.
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6: 20 Grad und Sonnenschein. Nein, definitiv nicht bei uns. So ist das Wetter heute in Andalusien. Etwas anderes als hier in der Schweiz. Aber genau darum machen wir jetzt einen musikalischen Ausflug auf Spanien. Können wir uns sozusagen von innen aus ein bisschen Frühling gönnen und der Natur hier trotzdem den Regen? Das ist doch ein guter Deal, oder? Am Mikrofon Sabrina Lehmann. Freut mich.

Elvis Presley, ein Klassiker natürlich, Suspicious Minds, hier auf der SRF Musikwelle. Und wir haben gerade nochmal einen Klassiker für Sie, die Steiner Kilbi, nämlich von der Kapelle Heirasa. Und Steiner Kilbi passt gerade doppelt gut, weil nachher im Veranstaltungstipp geht es auch um einen Kilbi. Jetzt haben wir aber zuerst Steiner Kilbi und das andere gibt es dann nachher.

0: Ja, vom Sauerland kommen wir jetzt zurück in die Schweiz. Diese Woche ist ja ein bisschen kürzer. Am Donnerstag ist Auffahrt und darum wäre ja da eigentlich perfekt, um einen Ausflug zu machen.
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0: Sie könnten zum Beispiel auf Wolfisberg in der Nähe von Solothurn. Ganz genau, Sie hören es. Das Wolfisberg ist an dem Wochenende oder am Donnerstag die Auffahrt Kilby. Ab 11:30 am Mittag ist die Festwirtschaft offen. Es gibt Feins vom Grill und eine Tombola. Für Unterhaltung sorgen Alphorn-Gruppe und Zense-Musikanten. Und, das ist sicher auch noch interessant, es gibt das Traktoren-Oldtimer-Treffen. Organisiert wird die Auffahrt Kilby von der Blaskapelle Wolfisberg. Und wie es so schön war, nochmal, oder? Genau. Können wir nur noch den Daumen drücken, dass das mit dem Petrus auch klappt und wir hier noch ein bisschen besseres Wetter könnte bestellen, oder?
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0: Ja, und von der Kilby und vom Jodlerfest gehen wir jetzt in die wunderbare Welt von der besten Babysitterin, die es je gegeben hat. Supercalifragilistik, Expialidocious.

0: Ländler-Trio, Gebrüder Itten ist das gewesen, wo da ein bisschen Schwung in die Zeit nach dem Mittag hineingebracht hat. Ja, übermorgen geht's los mit dem grössten Musikfest der Welt, mit dem eidgenössischen Z'Biel. Das erste seit 10 Jahren. Übermorgen ist der Eröffnungsfeier und ab dem Donnerstag messen sich dann über 500 Musikvereine an den Wettspielen. Vielleicht sind Sie selber mit dabei, vielleicht sind Sie früher mal am eidgenössischen gewesen, vielleicht aber auch wirklich gar nicht. Völlig egal. Wenn Sie an so ein Fest mit Tausenden von Musikantinnen und Musikanten denken, was stellen Sie sich denn vor?
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0: Na, ich denke dann an ein fröhliches und friedliches Zusammensein, an die Anspannung vor einem Wettspiel, Nervosität, ob alles gut geht und natürlich denke ich auch an ein gutes Fest nach dem Musikmachen. Genau da hat die Post auf Papier bringen. Nicht irgendein Papier natürlich, sondern auf ein kleines, viereckiges, das selber klebt. Die Post hat eine Sonderbriefmarke gemacht für das eidgenössische Musikfest.
2: Das Musikfest ist ja wirklich ein nationaler kultureller Höhepunkt im 2026. Es verbindet über 500 Musikvereine und fördert ja gleichzeitig auch so ein friedliches Zusammensein von über 1 Million Menschen. Und das ist für uns der Grund, was wir gesagt haben, das grösste eidgenössische Musikfest weltweit, dort würden wir gerne eine Briefmarke rausgeben.
0: Sagt der Stefan Bühler. Er ist bei der Post verantwortlich für die Briefmarken. Aber eben, so ein Fest oder besser gesagt die Stimmung von so einem Fest auf Papier bringen, das ist natürlich nicht ganz einfach.
2: Mit den Briefmarken vom eidgenössischen Musikfest wollen wir zeigen, was gemeinsam musizieren auch etwas Verbindendes ist, was wir Lebensfreude und Positivität in die Schweiz können tragen.
0: Ja, und was meinen Sie, was ist es am Schluss geworden? Haben Sie es herausgefunden? Richtig, es ist ein Waldhorn. Ein goldiges, bisschen abstraktes Waldhorn. Auf einem weissen Hintergrund ist es geworden. Wenn man mit den Fingern so ein bisschen drüber fährt, dann spürt man die Prägung vom Horn. Also die Briefmarke sieht edel aus und ein Brief mit dieser goldig-weissen Marke ist sicher etwas Schönes. Es ist etwas Schönes, aber es ist jetzt vielleicht nicht gerade da, wo man erwartet, wenn man an Lebensfreude und Positivität denkt. So wie es der Stefan Bühler vorher gesagt hat. Man könnte auch sagen, gut, die Marke ist schön, passt natürlich zum Musikfest, aber so ein goldiges Horn auf weissem Grund ist jetzt auch nicht so originell. Nein, findet der Stefan Bühler.
2: Wir haben das Gefühl gehabt, dass das Sujet sehr klassisch und elegant ist. Es würdigt einerseits die über 100-jährige Tradition vom Musikfest und spricht mit seiner verspülten und gleichzeitig reduzierten Grafik jung und alt an.
0: Klassisch und elegant oder vielleicht auch ein bisschen langweilig. Da muss der Stefan Bühler schmunzeln.
2: Das ist jetzt immer sehr subjektiv. Ich finde durchaus nicht, auch durch die Materialisierung, durch den Goldton und durch die Reduktion hat es, finde ich, auch also, sehr viel Tiefe.
0: Und man kann ja auch einfach sagen, die Marke kommt traditionell daher. Und traditionell passt ja schon zum eidgenössischen Musikfest, wo ja vieles immer noch gleich ist, wie schon eh und je. Zumindest, wenn man an das Vorspiel denkt. Und eben, schön und elegant ist sie wirklich, die Marke. Aber Post hat die Marke eh nicht selber gestaltet, sondern hat einen Wettbewerb gemacht. Was die Grafikerin sagt, das hören wir dann in ein paar Minuten hier bei uns. Und immerhin kann man sagen, der Stefan Bühler von der Post weiss, wenn es um Musik und das Musikfest geht, von wem er redet. Er war selber Musikant gewesen, heute aber nur noch Weihnachtslieder-Hobby-Trompeter. Für einen Musikverein würde es eher nicht mehr lange, meint er.
2: Ich müsste schon noch sehr viel üben.

0: Österreich hier auf der SRF Musikwelle. Wir gehen nochmal zurück ans Fest. Über 20'000 Musikantinnen und Musikanten reisen diese Woche auf Biel. Es ist das erste Mal seit 10 Jahren wieder ein eidgenössisches Musikfest. Das letzte eidgenössische vor 5 Jahren ist wegen Corona ausgefallen und die Vorfreude bei den Vereinen ist darum gross und die Nervosität, die steigt sicher auch in diesen Tagen. Das Fest kommt näher, in den Probelokalen im ganzen Land wird noch an den letzten Sächeln gefeilt. Und weil das eben so ein besonderes Fest ist, laut Blasmusikverband der grösste solche Wettbewerb der Welt, hat die Post gedacht, da machen wir auch etwas Spezielles, eine Sonderbriefmarke.
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0: Seit letzter Woche kann man diese Sondermarke kaufen. Ein goldiges, bisschen abstraktes Waldhorn auf weißem Grund. Es hat etwas mehr Bögen und Schlaufen auf dem Bild als ein richtiges Waldhorn. Ein bisschen verspielt sieht es aus. Die Grafikerin, die diese Sondermarke gestaltet hat, ist Serafin Frey. Sie wohnt selber zu Biel und sagt, die geschwungenen Bögen der Instrumente hätten ihr gefallen.
2: Besonders fasziniert haben mich eigentlich die Rohre von diesen ganzen Blasinstrumenten, wo der Gedanke vom Kreislauf, von der Gemeinschaft und vom Zusammenklang unterstreichen
0: sollte. Ja, der Klang, der so eine Musik miteinander herbringt, das ist ja schliesslich auch das, was die Experten am Fest interessiert. Je harmonischer, desto besser natürlich und desto mehr Punkte am Schluss. Und auch die goldige Farbe hat sie spannend gefunden, sagt Serafin Frey.
2: Das Gold, das dort abgedruckt wird, steht eigentlich auch ein bisschen, ja, für den Glanz des Instruments, aber auch für die Schönheit der Musik und einfach für einen festlichen Anlass an sich.
0: Ein bisschen edel, ein bisschen verspielt, ein bisschen traditionell. Ich würde sagen, wenn das Fest so wird, dann wird es sicher ein gutes Fest. Ja, und für einen kleinen Vorgeschmack gibt es jetzt schon mal ein bisschen Blasmusik auf die Ohren. Das Blasorchester Albinani für Sie.

Ja, wir sind heute Mittag so ein bisschen in die Woche vom Eidgenössischen Musikfest gestartet miteinander. Das erste Eidgenössische nach 10 Jahren, ein grosser Anlass natürlich. Und wenn Sie sich noch ein bisschen mehr einstimmen aufs Wochenende, kann ich Ihnen also den SRF Musikwelle Brunch von gestern empfehlen. Mein Gast war die Dirigentin Isabel Gschwend. Sie erzählt, wie sie sich auf einen Wettbewerb vorbereitet und warum sie es wichtig findet, dass man eben als Verein auch mitmacht. srfmusikwelle.ch. Nach dem 2 übernimmt hier Leonard fürs Wünsch dir was. Ich sage danke, sind Sie mit dabei gewesen und bleiben Sie hoffentlich auch noch eine Weile. Mein Name ist Sabrina Lehmann. Ade miteinander.

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1: Die Nachrichten von SRF um 14 Uhr mit Livia Schmid und diesen Schlagzeilen heute Nachmittag. Nach Verlusten der britischen Labour-Partei bei Regional- und Kommunalwahlen, Premierminister Keir Starmer will im Amt bleiben und er verspricht Besserungen. Dann Deutschlands Altkanzler Gerhard Schröder als Vermittler zwischen Russland und der Ukraine. Der Vorschlag Russlands stößt bei der Ukraine und EU-Ländern auf Ablehnung. Und das Wetter: am Nachmittag ist es windig und nass, morgen wird es vielerorts zeitweise sonnig. Von einem historischen Wahldebakel war die Rede letzte Woche in Großbritannien. Die Labour-Partei von Premierminister Keir Starmer hat bei den Kommunal- und Regionalwahlen über 1400 Mandate verloren. Heute hielt Starmer eine Rede vor Parteimitgliedern und er bekräftigte, trotz der Verluste trete er nicht zurück. Juliette Schild.
2: Er wisse, dass die Menschen frustriert seien, sagte Keir Starmer. Frustriert über den Zustand Großbritanniens, frustriert über die britische Politik und frustriert über ihn.
3: I know that people are frustrated by the state of Britain, frustrated by politics. And some people frustrated with me.
2: Seine Regierung werde sich den Herausforderungen stellen. Damit sprach Keir Starmer auch die Sitzgewinne der rechtspopulistischen Partei Reform UK von Nigel Farage an bei den Wahlen letzte Woche. Starmer sagte, das Land stehe nicht nur vor gefährlichen Zeiten, sondern auch vor gefährlichen Gegnern. Wenn es seine Labour-Partei nicht hinbekomme, werde das Land einen sehr dunklen Weg einschlagen.
3: If we don't get this right, our country will go down a very dark path.
2: In seiner Rede heute kündigte Keir Starmer weiter einen Gesetzesentwurf an, mit welchem er den Stahlhersteller British Steel wieder verstaatlichen will.
1: Juliette Schild. Zu drei Meldungen aus der Schweiz. Der Bund will den Japankäfer stärker bekämpfen. Bei Reisen aus bestimmten Regionen in der Schweiz sollen neu Auto und Gepäck auf den Schädling kontrolliert werden. Als Befallsgebiet zählen unter anderem das Tessin, Norditalien sowie Teile des Wallis. Der Japankäfer befällt über 400 verschiedene Pflanzenarten und kann große Schäden anrichten. Frühestens in den 2030er Jahren soll es direkte Züge aus der Schweiz nach London geben. Heute haben die SBB, die französische Bahngesellschaft SNCF und die Betreiberin der Züge durch den Eurotunnel eine Absichtserklärung unterzeichnet. Die Reisezeit nach London soll künftig 5 bis 6 Stunden betragen. Für das Projekt sind allerdings noch zahlreiche Hürden zu überwinden, etwa die Organisation der Einreiseformalitäten nach Großbritannien. Die Walliser Staatsanwaltschaft befragt heute den für Sicherheit zuständigen Gemeinderat von Kramontana. Der Mann ist zwar erst seit 2025 im Amt, die Staatsanwaltschaft möchte aber klären, weshalb auch nach seinem Amtsantritt keine Kontrollen in der Bar Le Constellation durchgeführt wurden. Wegen des Brandes in der Bar in der Silvesternacht starben 41 Menschen. Der deutsche Altkanzler Gerhard

0: Schröder soll nicht im Ukraine-Krieg vermitteln. Das finden zahlreiche EU-Länder und die Ukraine. EU-Außenbeauftragte Kaja Kallas sagte, Schröder sei hochrangiger Lobbyist für russische Staatsunternehmen gewesen. Daher sei klar, warum Putin ihn haben wolle. Mit Schröder säße Putin auf beiden Seiten des Verhandlungstisches, so Kallas. Auch von ukrainischer Seite hieß es, man unterstütze das Vorhaben nicht, Schröder als Vermittler einzusetzen. Es gebe andere Persönlichkeiten, die für die EU verhandeln könnten, so der ukrainische Außenminister. Den Vorschlag, Gerhard Schröder solle für die europäische Seite vermitteln, hatte Russlands Machthaber Wladimir Putin eingebracht. Putin und Schröder pflegen seit langem ein gutes Verhältnis. In den Philippinen soll es ein Amtsenthebungsverfahren gegen Vizepräsidentin Sara Duterte geben, gegen die Tochter des ehemaligen Präsidenten Rodrigo Duterte. Die Große Parlamentskammer hat für die Einleitung eines Amtsenthebungsverfahrens gestimmt. Nun muss die zweite Parlamentskammer über eine Enthebung entscheiden. Hintergrund sind verschiedene Vorwürfe gegen Duterte. Es geht unter anderem um den Missbrauch staatlicher Gelder und auch um angebliche Morddrohungen gegen den amtierenden Präsidenten. Sara Duterte bestreitet jegliches Fehlverhalten. Bei einer Amtsenthebung dürfte sie nicht bei den Präsidentschaftswahlen 2028 antreten. Die Börsendaten, geliefert von SIX, der Swiss Market Index, liegt im Moment bei 13.073 Punkten. Das ist ein Minus von 0,2%. Der Euro wird zu 91,62 Rappen gehandelt und der Dollar zu 77,87 Rappen. Und das Wetter: am Nachmittag ist es windig und es gibt vielerorts Schauer und Gewitter. Morgen ist es zunächst grau und teils nass, vor allem im Osten. Aus Westen wird es ziemlich, im Osten zeitweise sonnig. Die Temperaturen liegen zwischen 12 und 15 Grad. Im Süden gibt es morgen mit Nordföhn viel Sonnenschein bei 20 Grad. Das waren Nachrichten von Radio SRF. Verantwortlich Juliet Schild.
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2: Und ich begrüße Sie ganz herzlich zu unserem heutigen Mendung. Wünscht dir was? Ich weiss nicht, ob alle gestern mit dem Muttertag beschäftigt gewesen sind, aber auf jeden Fall ist bis gestern Abend nur ein einziger telefonischer Wunsch bei uns eingegangen, so dass wir dann heute Morgen noch einmal einen zünftigen Aufruf gestartet haben. Mit dem Resultat, dass dann so viele Wünsche eingegangen sind, dass wir doch wieder nicht alle erfüllen können. Aber ein grosser Teil davon, der kommt schon zum Zug. Auch der schriftlich via Mail von der Ronja und der Maila Schwendener aus Sevelen bei uns eingegangen ist. Sie grüssen ihr Grossi, Gertrud Schwendener von Sevelen. Liebe Nana, schreibt, wir möchten dir auf dem Weg ganz einen herzlichen Gruß schicken. Der Hund, wie gesagt, von der Ronja und der Maila. Und das machen sie mit einem Stück von der Original Unterländer von Liechtenstein nach Oberkrain.

Ja, da ist Gisela Hübscher aus Schaffhausen. Ich wünsche mir für Margit Baldinger in Schaffhausen, der es manchmal nicht so gut geht, vom Karel Gott, das Lied Fang das Licht, halt es fest. Ganz liebe Grüße von Gisela und vom Uli. Danke vielmals für Ihre schöne Sendung.

Der Karel Gott zusammen mit der Darinka und dem Klassiker «Fang das Licht». Den Schwarzenburger Marsch hören wir jetzt, und zwar gespielt von Werner Gasser und dem Rees Schmid. Das ist ein Geburtstagswunsch, wo an Agnes Spilker nach Ipsach geht und von der Heidi und dem Hans Käser aus Nidau kommt. Liebe Agnes, zum 80. Geburtstag wünschen wir dir alles Gute und gute Gesundheit. Das Heidi und der Hans.

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1: Hier ist Eschbacher, Erika von Biberist. Ich möchte Banne zum Geburtstag gratulieren. Das wäre erstens Samuel Marti von Hessikofen, das Mosernelli Brunnental, Sester Bertschi Zielibach und Otto Zandkästen Haus und auch ein liebes Grüßli. Und alle, die mich kennen, auch ein liebes Grüßli. Und das Wunsch wäre, die Zigeunermärz kommt von Marie-Theresa. Auch ein liebes Grüßli. Danke, Ade.

Ich habe die gerne jetzt gerade zweimal gewünscht und wenn Sie auch gerne jemandem möchten zeigen, wie gerne Sie ihn haben oder einfach sonst einen lieben Gruß schicken, dann können Sie das auch morgen wieder machen mit unserem Wünsch dir was. Für das können Sie ab sofort wieder Grüße aufgeben über unser Wunschtelefon 0848 086 086 oder wenn Sie es lieber schriftlich möchten, dann füllen Sie das Wünsch dir was Kontaktformular aus, wo Sie auf unserer Homepage srfmusikwelle.ch findet. So hat das auch der Peter Däubelbeiss aus Schaffisheim gemacht. Er möchte, wie gesagt, ich hätte gerne von Heimweg hören für seine Maus Margarita Fasel, die zu Uetendorf daheim ist. Er schreibt dazu, du machst familiär eine schwierige Zeit durch. Bleibt stark und zuversichtlich, ich habe euch alle gerne, der Peter. Und dann ist auch noch ein Mail von Nicole Gur aus Mamis Haus bei uns eingegangen und das geht an Heidi Guttner, ihre Mami, die gestern Geburtstag hatte. Liebe Mama, zu deinem 80. Geburtstag von gestern gratulieren wir dir ganz herzlich. Dir ist das Wohl von der Familie und deinen Freunden immer wichtig gewesen. Mit viel Herzblut hast du ein Leben lang gearbeitet und dich gekümmert. Im Namen von deiner Familie und Freunde sagen wir dir von Herzen tausendmal Merci für dein stetige Dasein für uns. Wir wünschen dir sehr gute Erholung von deinem Schlüsselbeinbruch, was dich eigentlich einiges an Geduld und Nerven kostet. In deinem Leben weiterhin immer wieder Momente, die dein Herz berühren. Liebe Leute, feines Essen und gute Musik, weil das macht dich glücklich. Mit einem Herzensdrücker, deine Tochter Nicole mit der ganzen Familie.

Ja, war eine Wunsch für mich, für viel vergessen, was in meinem Leben ist passiert. Aber ich bin noch da. Und meine Wunsch ist der Lago Azul. Linde von Linde Ramstadt. Ich danke euch und einen schönen Tag. Regine, ciao.

0: Linda Ronstadt mit Lago Azul, bei uns vor allem bekannt als Blue Bayou. 1:30 Uhr, jetzt sind unsere Telefonleitung wieder offen für einen ganzen spontanen Musikwunsch. Rufen Sie mir direkt ins Studio auf Nummer 0848 531 531. Und wenn Sie sich sagen, ich komme ja doch nicht durch, haben Sie einfach Gottvertrauen, dass es heute klappt. Hab Gottvertrauen, das Jodlied ist nämlich als nächstes gewünscht von der Beatrice.
1: Da ist Beatrice Flückiger. Ich hätte einen Wunsch. Und zwar würde ich gerne hören, das Lied Gott Vertrauen haben. Und das wünsche ich für Adelheide Knobloch und auch für Astrid Wulschläger. Sie hat offenbar nicht so Glück, wenn sie Wünsche aufgibt. Aber ich gebe jetzt dir einen Wunsch auf. Liebe Astrid, und hoffe, dass du ein anderes Mal wieder mehr Glück hast. Der Wunsch geht auch an deinen Mann, der Marcel Flückiger. Und ich wünsche euch allen ganz einen schönen Tag. Liebe Grüße. Danke vielmals. Ja.

0: Der Jodelclub Sandenberg, Wauwil, Eckolzwil mit Hip Hop. Gottvertrauen. Gottvertrauen hat auch Jeanette Ribot aus Buswil, dass sie heute durchkommt. Und es hat tatsächlich geklappt, Frau Ribot.
1: Ja, das bin ich schön froh, dass es einmal geklappt hat.
0: Haben Sie schon manchmal probiert, umsonst?
1: Ja, ich habe zwischendrin es probiert, aber meistens ist immer auf Setzzeichen gekommen. Gell? Ich bin natürlich nicht die Einzige, die anruft.
0: Das ist ja so. Und heute hätte es klappen müssen, weil Sie haben ja gestern Geburtstag gehabt. Also noch ganz, ganz herzliche Gratulation.
1: Ja, merci vielmals.
0: Muttertag und Geburtstag, da nehme ich an, ist wahrscheinlich zünftig gefeiert worden.
1: Ja, natürlich. Wir sind eingeladen gewesen, bei meiner Tochter, mit meinen Kindern. Also Joël ist meine Tochter und dann der Pascal und der Nicola und die Grosskinder auch noch, der Noah, der Elia, der Mathis, der Noel und der Tim.
0: Die sind jetzt quasi eine Grossgesellschaft gewesen.
1: Ja, das war schön gewesen.
0: Ja, das glaube ich. Und wir hören jetzt auch Musik quasi aus ihrer Familie, nämlich der Henne. Und der Henne, das ist ihr Schwiegersohn. Ist ja, das der Sohn von dieser Tochter, die Sie eingeladen waren gestern oder von einer anderen?
1: Nein, das ist der Mann von der Joël.
0: Aha, ja, okay. Und er singt und ich nehme an, ihr habt gestern so viel gegessen, dass jetzt alle kugelrund sind.
1: Ja. Nein, nicht ganz.
0: Nicht ganz, nicht so schlimm gsi. Aber sein Lied heisst «Kugelrund» und das ist ein relativ neues Lied, 2025. Also letztes Jahr ist es rausgekommen. Und ja. Henne, das ist die Abkürzung für Heinrich Müller. Aber nicht zu verwechseln mit dem Heinrich Müller, der früher eine Tagesschau moderiert hat.
1: Nein, das ist ein anderer Heinrich Müller. Er ist Laborant.
0: Okay, es gibt natürlich viele Müller und Heinrichs auch.
1: Ja, genau. Das stimmt schon.
0: Aber ich bin sehr gespannt, wie er tönt. Und Sie wollen natürlich Grüße durchgeben. Frau Ribot, wenn es heute schon einmal geklappt hat mit dem Durchkommen.
1: Ja, genau. Dann habe ich noch meine Schulkollegin, Danielle von Beauvais. Und dann von Weinfelden habe ich Ursula, das Rösli und Susi. Und was? Ja, einfach alle meine und Turnkolleginnen, die mir jemanden helfen können. Mhm. Das ist Janine und Regina und einfach alle meine anderen Turnkolleginnen. Und sonst einfach, wer mich noch kennt.
0: Genau, den geht niemand vergessen. Ja,
1: den habe ich niemand vergessen, ja genau.
0: Frau Ribot, dann wünsche ich Ihnen alles Gute fürs neue Lebensjahr. Und jetzt viel Vergnügen mit Ihrem Schwiegersohn und kugelrund. Dankeschön fürs Telefon. Ade.
1: Ja, das war gern gewesen. Ade, Leonard. Merci vielmals.
0: Ebenfalls.

Grüezi, da ist Vater Ruth. Ich hätte gerne einen Wunsch für Vreni Sieg und unsere Katze Wilma. Und der Wunsch wäre: Hallo, kleine Maus. Ich möchte Ihnen ganz herzlich für alles Danke sagen. Auf Wiederhören.

0: Älpler und dem Blumenkind von Östi III. Und der Samira begegnen wir jetzt. Gewünscht von der Therese Lang aus Zofingen. Und zwar für die Yvonne Schneider von Riedisheim im Elsass. Therese und der Werner möchten der Yvonne einfach wieder einen lieben Gruß schicken mit den besten Genesungswünschen. Und mit Östi III. Ist auch gerade noch ein weiterer Gruß verbunden.
1: Ich wünsche Ida Elisabeth Koller zum morgendrigen Tag viel Glück zum Geburtstag. Ich wünsche, dass da am Montag willkommen von Östi III. Irgendein Wunsch von denen. Dankeschön. Der Wunsch ist von der Frau Merz aus Boniswil. Ade.

0: Wow!
1: Samira!
2: Ja, gern von der Glühwürm Original 2412. Schöne Urlaubszeit. Und das war's für Susanne Rieser. Danke!

8 Minuten vor 3 als nächstes gibt's ein Glück und Musikwunsch zum 90. Geburtstag vom Heinz Vogt aus Reigoldswil. Er kann heute feiern. Lieber Papp und Opi, schreibt der Markus Vogt. Heute feierst du deinen 90. Geburtstag. Wir gratulieren dir ganz herzlich zu deinem Jubeltag. Du bewältigst zusammen mit dem Omi den Alltag eurem daheim und steigst auch immer noch die 41 Stufen auf und ab. Wir danken dir für alles, was du für uns gemacht hast und auch immer noch machst. Wir lieben dich und wünschen dir alles Gute und gute Gesundheit. Genieß deinen Tag mit deiner Familie und Freunden. Es gratulieren Gabi und der Markus, Barbara, Kathrin und Erich und deine Grosskinder Tobias, Selina, Adrian, Vivian, Nicolas und der Florian. Gewünscht ist von Petersu und Mark, die Welt wäre voll Blumen.

Hallo. Ich wünsche mir von Michel Villa, der Teufel ist gestorben. Er hat jetzt den 70. Geburtstag gehabt. Alles Gute, Grüße und danke für alles.

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1: In seiner Rede heute kündigte Keir Starmer weiter einen Gesetzesentwurf an, mit welchem er den Stahlhersteller British Steel wieder verstaatlichen will.
2: Das Bundesamt für Strassen, ASTRA, warnt vor einem gefährlichen und unzulässigen vermeintlichen Autokindersitz. Das Produkt biete keinerlei Schutz. Werde es beim Autofahren verwendet, bestehe bei einem Unfall erhebliche Verletzungs- und sogar Todesgefahr für Kinder. Das Produkt werde in diversen Online-Shops angeboten, unter irreführenden Bezeichnungen wie «schützende Autositzpolsterung für Kinder». In der Verpackung befänden sich Hinweise des Herstellers in chinesischer Sprache. Diese deklarierten, dass es sich nicht um einen Kindersitz für Fahrzeuge handle. Das ASTRA fordert Konsumentinnen und Konsumenten dazu auf, dieses Produkt keinesfalls als Schutzvorrichtung für Kinder im Auto zu verwenden. Und nochmals eine Meldung aus Großbritannien. Die Beatles sollen nächstes Jahr in London ihr eigenes Museum bekommen. Dies wurde auf der offiziellen Beatles-Webseite bestätigt. Das Museum soll an dem Ort gebaut werden, an dem die Beatles 1969 ihr letztes Konzert spielten. Damals befand sich dort der Hauptsitz des Beatles-Labels. Im Keller des Gebäudes lag zudem das Studio, in dem das Album «Let It Be» aufgenommen wurde. Geplant ist eine Ausstellung auf mehreren Etagen, unter anderem mit bisher unveröffentlichtem Archivmaterial. Das Wetter, es ist windig und nass. Morgen ist es vielerorts dann zeitweise sonnig bei 12 bis 15 Grad. Im Süden gibt es viel Sonne und 20 Grad. Das waren Nachrichten von Radio SRF, verantwortlich Juliette Schild.
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4: Mit viel Wunschmusik sind wir unterwegs durch den eher verregneten Mendung, 11. Mai. Und jetzt kümmern wir uns darum, dass auch mein kleiner grüner Kaktus ein bisschen Wasser abbekommt. Die Maya Koller aus Zürich grüßt mit dem Stück von Max Rabe und seinem Palastorchester Lili Stammherr aus Wangs im Kanton St. Gallen. Sie wünscht dir viel Geduld und meint, du bist die Beste, wie du dein Leben meisterst. Alles Liebe von der Maya und dem Freddy.

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0: Heute um 4 klopft's an die Türe. 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

Ja, das ist Zierlirut. Meine Schwester hat heute Geburtstag, wird 70. Und jetzt wollte ich fragen, ob man einen Glückwunsch durchgeben zum Geburtstag. Und ich komme dort oben vorbei und ich wünsche ihr alles Liebe und Gute. Und wünsche ihr ein Lied von der Kasseler Rutenspatzen. Danke und ein schönes Tag.

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1: Am 11. Mai 2026 könnt Claudia und Andreas Graf, Niff, Bäberes 22, Stinnig, Appenzell, ihren 30. Hochzeitstag feiern. Darum wünsche ich ihr für den besonderen heutigen Tag und für die weitere Zukunft alles Gute. Der Musikwunsch wäre der Innerroder Landsgemeindemarsch von der Harmonie Appenzell. Ein lieber Gruß von Emanuel Kosten in Gehütte. Danke vielmals.

Nach dem Appenzeller Landsgemeinsmarsch, gespielt von der Musikgesellschaft Harmonie Appenzell, gibt's jetzt den Appenzeller Bless, so heisst das Stück vom Ländler-Trio Stockbergbuben. Und den Schottisch haben wir für den Willi Künzli aus Zell ausgesucht. Der Gruß dazu, der kommt aus Willisau von der Regula Helker und sie schreibt: Ich will dir Danke sagen, dass ihr immer so gut zum Allen schaut.

0: Schwingerli im Schweizerland. Als nächstes hören wir den Flügermarsch, gespielt von der Stadtmusik Lingnau. Bevor es aber so weit ist, müssten all die ganz schnell zum Telefon fliegen, die noch gerne spontan einen Musikwunsch für heute Nachmittag möchten aufgeben. Die Nummer, die sie dafür einstellen müssen, 0848 531 531 0848 531 531.
1: Das ist der Franz Vogel von Lingnau. Heute am 11. Mai kann meine Frau Geburtstag feiern. Sie ist gleich alt wie ihr Jahrgang. Das ist ein bisschen speziell. Ich wünsche ihr alles Liebe und Gute und beste Gesundheit natürlich. Ich liebe sie immer noch ganz fest. Ich wünsche ihr den Flügermarsch von der Stadtmusik Lingnau. Liebe Gruß und alles Gute.

0: Festtagmusik Klingnau mit dem Fliegermarsch. Und wir fliegen jetzt nach Zurzach zu der Ursula Gehrig. Guten Nachmittag, Frau Gehrig.
1: Grüezi, Leonard.
0: Zurzach sind Sie im Moment, eigentlich sind Sie in Dagmarsellen im Luzernischen daheim.
1: Ja, bin ich, ja.
0: Und Zurzach, da sind Sie jetzt in der Reha, weil Sie mir erzählt, dass Sie schon seit langer Zeit einfach immer Schmerzen haben, Muskelschmerzen. Was kann man da jetzt in der Reha so dagegen machen? Also, müssen Sie da so Übungen machen, Turnen oder was hilft Ihnen jetzt da?
1: Ja, eigentlich laufen, Turnen. Und da habe ich Physiotherapie, wo Sie mir beide lockern. Ja, irgendwas.
0: Ja, jetzt sind Sie in einer Woche dort. Wie lange wird das noch dauern, die Reha? Wissen Sie das, wie lange Sie noch müssen oder können bleiben?
1: Ich hoffe, Ende Monat, dass ich jemanden heim kann. Ja, mal schauen.
0: Ja, und gibt es ab und zu auch Besuch, der vorbeikommt? Jetzt zum Beispiel gestern am Muttertag?
1: Ja, ist der Mann gekommen, ein Grosskind mit dem Freund und meine Tochter mit dem Schwiegersohn.
0: Und dann konnte er auch können feiern, den Muttertag?
1: Ja, mal.
0: Okay, aber es heisst niemand von denen zufällig Angelina, oder?
1: Nein.
0: Weil Sie haben sich etwas von der Atlantis gewünscht, haben aber nicht gewusst genau was. Irgendein Lied, wo ein Name drin vorkommt. Jetzt sind wir nicht sicher, ob wir das Richtige verwünscht haben. Wir probieren jetzt einfach einen Schuss. Oh, Angelina, fahr mit mir nach Paris. Ist doch auch nicht schlecht, so ein Abstecher.
1: Das ist
0: am Montag Nachmittag schnell nach Paris. Von Zurzach nach Paris. Wollten Sie Grüße verschicken, genau. Frau Gehrig?
1: Ein Gruß an meinen Mann daheim mit dem Hündli. Und meine Schwester, Starburg, und meine Bettnachbarin da.
0: Lust jetzt auch zu, gehört sie es?
1: Ja, sie haben mir das gesagt, sie lacht zu.
0: Ja, und ihr habt es gut miteinander in dem Fall?
1: Ja. Mal,
0: das ist schön. Frau Gehrig, dann wünsche ich Ihnen ganz fest, dass die Reha gut anschlägt, dass die Ihnen Linderung bringt und wünsche Ihnen eine gute Zeit in Zurzach.
1: Danke vielmals und danke für den Wunsch und die schöne Sendung.
0: Danke Ihnen und nur einen ganz schönen Nachmittag und eine gute Zeit. Wiederhören, merci.
1: Danke vielmals, Adelia Leonard.

guten Tag, alle, die jetzt einfach zuhören. Ich wünsche einen guten Wochenstart und hätte gerne den wunderschönen Song One Day at a Time, Sweet Jesus von Miriam Bellina. Ich möchte einfach das für mich hören und all denen, was gefällt, sagen, geniessen es und let's go in die neue Woche mit viel Freude, mit viel Schwung. Und einfach so. Ich wünsche einen guten Tag. Das ist der Wunsch von der Marlies Gfeller aus dem Heimisbach. Danke.

Mit Humor sind wir jetzt unterwegs. Mit Humor, so heisst das Jodellied von der Solo-Jodlerin Marie-Therese von Gunten. Und das Lied spielen wir auf Wunsch von der Silvia Quenet, die zu Erschwil daheim ist. Sie schickt liebe Geburtstagsgrüße an ihre Mami Lotti Scherer von Zwingen. Liebe Mama, zum 90. Geburtstag alles Liebe, viel Glück und Gesundheit. Das wünschen dir deine Kinder, Enkel und Urenkel.

Hier ist Ursula von Herisau. Ich wünsche mir Zwickinger kuscheln dich in meine Arme. Besten Dank und auf Wiederhören.

Eine Tanzband aus Schweden, was aber nicht mehr gibt. Die Wikinger kuschel dich in meine Arme. Unser Wunschtelefon beantworten fürs Wünsch dir was von morgen. Dienstag ist bereits wieder in Betrieb und wartet auf Ihre Anrufe und Wünsche. Und das funktioniert unter der Nummer 0848 086 086 0848 086 086. Oder Sie füllen das Wünsch dir was Wunschformular aus und das finden Sie auf unserer Homepage srfmusikwelle.ch. Und so eine Mail habe ich jetzt von der Anita Leuenberger aus Erlinsbach im Kanton Solothurn bekommen. Sie wünscht den Kuckuckswalzer. Mit etwa 10 Jahren haben sie sich das Stück zum Geburtstag gewünscht und haben es auch als Schallplatte bekommen und zum Leidwesen von ihren Brüdern ständig gelost. Und dann später sind dann noch der Freddy oder Katharina Valente oder das alte Haus von Rocky Toki dazugekommen. Jetzt kommt aber wieder einmal der Kuckuckswalzer zum Zug. Und zwar, wie gesagt, für Anita Leuenberger.

Ja, da ist Bruno Vogt von Adliswil. Ich wünsche für meine Schwester Doris Bühler im Altersheim Haus zur Heimat in Olten und meiner Freundin Ruth Rüegg in Batzersdorf. Rosmarie von der Heimweh. Gespielt von der Dressmann Edemannsdorf Concordia. Danke vielmals für die schöne Sendung, die ihr hier alltag macht.

Rosmarie in einer Blasmusikversion von der Musikgesellschaft Concordia. Zu den Geburtstagskind gehört heute auch der Werner Beart. Er feiert seinen 52. Geburtstag. Dazu gratuliere ich ihm ganz herzlich und möchte ihm jetzt eine Freude mit einem Lied, das er für sich selber gewünscht hat, quasi als kleines Geburtstagsgeschenk. Alle Engel sind Amigos von den Amigos.

diesen Liedern möchten wir uns bei unseren treuen Fans bedanken und hoffen, dass wir noch viele Jahre gemeinsame Wege gehen. Für heute sagen wir auf Wiedersehen und wünschen euch für die Zukunft alles erdenklich Gute. Eure Amigos.

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1: Da ist der Andreas Trachtler von Wetzikon. Ich habe jetzt gerade hier beim Musikprogramm von der Musikwelle habe ich das schöne Signet gehört. Jumping Notes Swing and Dixieland Band. Das ist ja das Signet von der Fernsehserie Fast der Familie. Ich bin ein Fan von dieser Serie und ich würde das Lied gerne mal hören. Also das Instrumentalstück. Jumping Notes von der Swing and Dixieland Band. Danke.

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1: Die Nachrichten von SRF um 16 Uhr mit Livia Schmidt. Verschleppte Kinder aus der Ukraine. Die Europäische Union hat gegen russische Verantwortliche Sanktionen angekündigt. Kampf gegen den Japan-Käfer. Das zuständige Bundesamt fordert von der Politik mehr Geld. Und das Wetter, es ist windig und nass und morgen scheint vielerorts zeitweise die Sonne. Seit Beginn des Ukraine-Kriegs sind nach Schätzungen der EU mehr als 20.000 ukrainische Kinder nach Russland oder in besetzte Gebiete verschleppt worden. Nun hat die EU am Rande eines Treffens in Brüssel weitere Sanktionen angekündigt. Und zwar gegen Personen, die für die Deportation und Zwangsadoption von ukrainischen Kindern verantwortlich sind oder waren. Die Sanktionen richten sich gegen 16 Personen und mehrere Organisationen. Unter anderem würden ihre Vermögenswerte in der EU eingefroren, zusätzlich gelte für die sanktionierten Personen ein Ein- und Durchreiseverbot in der EU. Weitere Meldungen aus dem Ausland in der Übersicht. Der deutsche Altkanzler Gerhard Schröder soll nicht im Ukraine-Krieg vermitteln. Das finden zahlreiche EU-Länder und die Ukraine. Der russische Machthaber Wladimir Putin hatte Schröder als Vermittler für Europa vorgeschlagen. Die EU sagt nun, Schröder sei hochrangiger Lobbyist für russische Staatsunternehmen gewesen. Mit Schröder säße Putin auf beiden Seiten des Verhandlungstisches. Die Beatles sollen nächstes Jahr in London ihr eigenes Museum bekommen. Dies wurde auf der offiziellen Beatles-Webseite bestätigt. Das Museum soll an dem Ort gebaut werden, an dem die Beatles 1969 ihr letztes Konzert spielten. Damals befand sich dort der Hauptsitz ihrer Plattenfirma. Im Keller des Gebäudes lag zudem das Studio, in dem das Album «Let it be» aufgenommen wurde. Der Japan-Käfer ist gerade mal so groß wie ein Fünfräppler. Er kann aber an Pflanzen enormen Schaden anrichten. Der Bund will verhindern, dass sich das gefräßige Insekt in der Schweiz weiter ausbreitet und lanciert deshalb eine Kampagne. Frank Estermann berichtet.
2: Die Warnung des Bundes ist eindringlich. Der Japankäfer sei eine ernsthafte Bedrohung für die Landwirtschaft, den Gartenbau und die Umwelt, sagt Christian Hofer, Direktor des Bundesamts für Landwirtschaft.
3: Ja, der Japankäfer ist ein Insekt, das hat ein enormes Schadpotenzial. Es befällt über 400 Pflanzen und man spricht, wenn man ihn fressen lassen würde, von mehreren 100 Millionen Schaden.
2: Im Tessin ist der Japankäfer bereits stark verbreitet. Dort lässt er sich nicht mehr ausrotten. Mit einer neuen Kampagne will der Bund aber verhindern, dass Käfer in Fahrzeugen oder im Gepäck auf die Alpennordseite gelangen. Wer also zum Beispiel im Tessin Ferien macht, soll Auto und Gepäck genau auf mögliche blinde Passagiere kontrollieren.
3: Wenn Sie einen solchen finden, dann sollen Sie ihn töten und sich bei den kantonalen Pflanzenschutzdiensten melden.
2: Für die Kampagne setzt das Bundesamt für Landwirtschaft rund 60.000 Franken ein. Direktor Christian Hofer hätte gerne mehr Geld dafür gehabt.
3: Die Mittel sind begrenzt. Wir werden entsprechend in der Politik über die Agrarpolitik 30 plus das Thema aufnehmen und versuchen, mehr Mittel genau für solche Kampagnen zu erhalten.
2: Die Informationen zum gefährlichen Insekt hat der Bund auf der Webseite stoppjapankäfer.ch gesammelt. Dort erfährt man auch, wie man einen Japankäfer von harmlosen einheimischen Insekten unterscheiden kann.
1: Frank Estermann hat berichtet. Das Bundesamt für Strassen, Astra, warnt vor einem gefährlichen und unzulässigen vermeintlichen Autokindersitz. Das Produkt biete keinerlei Schutz. Werde es beim Autofahren verwendet, bestehe bei einem Unfall erhebliche Verletzungs- und sogar Todesgefahr für Kinder. Das Produkt werde in diversen Online-Shops angeboten, unter irreführenden Bezeichnungen wie schützende Autositzpolsterung für Kinder. In der Verpackung befänden sich Hinweise des Herstellers in chinesischer Sprache. Diese deklarierten, dass es sich nicht um einen Kindersitz für Fahrzeuge handle. Das Astra fordert Konsumentinnen und Konsumenten dazu auf, dieses Produkt keinesfalls als Schutzvorrichtung für Kinder im Auto zu verwenden. Die Börsendaten von

0: SIX, der Swiss Market Index, liegt im Moment bei 13.116 Punkten plus 0,1%. Der Dow Jones Index in New York ist im Vergleich zum Vortag unverändert. Der Euro wird zu 91,63 gehandelt und der Dollar zu 77,76. Soweit die Meldungen. Bleibt der Blick aufs Wetter. Am Nachmittag ist es windig und es gibt vielerorts Schauer und Gewitter. Morgen ist es zunächst grau und teils nass, vor allem im Osten. Aus Westen wird es ziemlich, im Osten zeitweise sonnig. Die Temperaturen liegen zwischen 12 und 15 Grad. Im Süden gibt es morgen mit Nordföhn viel Sonnenschein bei 20 Grad. Das waren Nachrichten von Radio SRF. Verantwortlich Juliette Schild.
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2: Grüezi miteinander und für die dritte Stunde wünscht ihr was am heutigen Montag, 11. Mai, machen wir es uns jetzt trotz Regen auf dem Bänkli am See bequem. So heisst ein Walzer von der Blaskapelle Rigispatzen, wo Trud Thalmann aus Weifelden für ihre Familie wünscht. Sie schreibt, ich danke ganz herzlich für die Überraschungen zum Muttertag. Es sei eine grosse Freude gewesen. Liebe Grüße kommen von der Ruth.

Da ist Lilia. Ich hätte gern von der Ute Freudenberg und dem Christian Leis über den Dächern von Berlin und grüße meinen Mann ganz herzlich. Vielen herzlichen Dank. Ade.

Mit der Ute Freudenberg und dem Christian Leiss sind wir auf den Dächern von Berlin unterwegs gewesen. Jetzt geht's ab ins Berner Oberland mit der Heimweh. Gewünscht für Teddy Schnäbeli aus Affolter am Albis, wo zurzeit in der Reha-Klinik Pilatus ist. Und zwar von der Monika Schnäbeli. Liebes Teddy, liebes Tante Teddy steht da. Wir alle wünschen dir eine gute Besserung und dass du weiterhin so viel Fortschritt machst. Hoffentlich kannst du bald wieder in dein geliebtes Zuhause im Wielhof zurückkehren. Schöne Grüße von allen aus der Alten Dorfstrasse.

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1: Grüezi, das ist Karim Eisel von Uecken. Ich hätte gerne von der Stubbetengang Göschen Airolo. Und dann möchte ich nachträglich im René Wicket in Uecken, wo gestern Geburtstag hat, alles Gute wünschen. Und dann grüße ich alle zusammen, die wir kennen, und habt einen schönen Tag, obwohl es heute regnet. Den Regen kann man ja auch brauchen. Vielen Dank.

0: Durchzug in den Ohren von Göschene bis Airolo bei der Stubbetengang. Gut zuhören solltet jetzt aber all die, die noch einen spontanen Wunsch möchten platzieren am heutigen Nachmittag. Und das geht unter der Nummer 0848 531 531. Und wir hören in der Zwischenzeit am Hummelflug zu.
1: Das ist Maria. Lieber Hans, ich gratuliere dir ganz herzlich zum heutigen Geburtstag und wünsche dir Glück und Gottes Segen und vor allen zusammen uns unsere Liebe. Alles Gute. Und das Lied wäre der Hummelflug von Guido Minicus. Danke vielmals. Wiederhören.

0: Der Hummelflug haben wir da gehört. So, und jetzt begrüße ich ganz herzlich am Telefon Maria Buchholzer aus Sulzi im Kanton Jura. Guten Nachmittag, Frau Buchholzer.
1: Guten Abend oder guten Nachmittag, Leonard.
0: Ja, man kann schon bald Abend sagen, he? Das geht ja, gar nicht mehr lang.
1: Nein, das ist so.
0: Von Ihnen weiss ich, dass Sie eine ganz, ganz begeisterte Wandererin sind.
1: Das ist so, das ist fast ein Virus, das mir da in den Knöcheln steckt.
0: Sind Sie schon früher als Kind immer gerne wandern oder ist das erste so ein später dazu gekommen?
1: Das ist so gekommen, als wir ausgehört haben und wir mussten ein bisschen Zeit brauchen draussen an der Natur. Und dann sind wir früher, sind wir schon, wenn wir mal aus Gemüsespuren eine Freizeit hatten, sind wir laufen. Und das ist dann einfach ein bisschen immer mehr geworden jetzt. Und ja, es tut gut draussen und wir lernen Leute kennen und es ist einfach das ganze tolle Sache.
0: Genau, wenn man geht wandern, nimmt man ja manchmal auch das Gondeli und das nehmen wir jetzt, nämlich mit dem Adrian Tacchi. Und sie möchte natürlich noch Grüße verschicken mit dem Lied.
1: Auf jeden Fall. Auf jeden Fall mit dem Gondeli wünsche ich ganz herzlich meine Kolleginnen und Kollegen von der Wanderfreund Frauenfeld, und das BA und Co. alle zusammen und auch meine Kollegin Beste Bar von Basel, wo mir immer dabei ist, wenn wir unsere Schuhe abnutzen. Und dann wünsche ich noch für Therese Fritz alles, alles Gute für morgen und hoi, hoi, hoi. Und einfach alle, die mich kennen.
0: Wunderbar, Frau Buchholzer. Dann hoffe ich, dass wir einen schönen Frühling jetzt und einen schönen Sommer dann bekommen, dass Sie ganz häufig Wanderschuhe anlegen und rausziehen in die Natur.
1: Genau, das wünsche ich auch allen zusammen.
0: Also gut, und für die, die nicht gerne wandern, nehmen wir jetzt das Gondeli. Das ist ein bisschen einfacher, bequemer. Dankeschön und schönen Abend, Frau Buchholzer.
1: Immer wieder hören.
0: Merci, ade.

Heute ist Physiotherapie und nach dem Mittagessen Nachkontrolle. Als halbe Mümliswilerin bin ich ein riesen Fan von Michel Moser aus Önsigen. Darum das Lied «Einfach weitergehen» von Schweizer Mix. Damit grüße ich alle Verwandten und Bekannten, besonders Romy Zinniker aus Niederurne, Beatrice Flückiger aus Mülligen und alle Klassengespängli aus Chur mit Jahrgang 1964. Wir haben am 17. Januar die erste Klassenzusammenkunft nach über 51 Jahren gehabt. Letztes Mal 4. und 5. Klasse bei Fräulein Ursula Gysi. Und dem Marco Silvestri ganz gute Besserung nach dem Knieab, und ich kürzlich selber leider auch haben müssen machen. Also noch ein riesiges Merci zum Dr. Lukas Schatzmann in die Knochenschlosserei Villa im Park in Rotrist. Aus Zofingen, Tastritt.

Ein alter Bekannter hören wir jetzt im «Wünsch dir was?», der viel gewünschte Steinmann-Liutz, gesungen vom Jodelclub Innerkirche. Noelle Haas aus Bern wünscht sich den für ihre Eltern, Verena und Rolf Haas vom Heimberg. Weil ihre Eltern immer regelmässig Musikwellen hören, soll doch etwas Gutes gespielt werden, der Lieblingsjodel von der Noelle, und das ist eben der Steinmann-Liutz. Liebe Grüße von eurer Tochter, der Noelle.

am 11. Mai feiern wir, Elisabeth und Willi aus Düdingen, den 63. Hochzeitstag. Zu dem Tag wünschen wir uns das Stück dem Land Tirol die Treue. Und noch ein lieber Gruß an Willi und Yvonne aus Großholz im Recht halten. Danke.

Der Franz Bauer lässt jetzt am 17 Minuten von 5 Uhr bereits die Sterne am Himmel erstrahlen, wenn ein Stern am Himmel steht. Das Lied haben wir für den Leo Braunbart von Zürich aufgelegt. Er ist der Mann von der Trudi Braunbart und kann heute seinen 89. Geburtstag feiern. Das Trudi gratuliert ihm ganz herzlich und wünscht ihm einen schönen Tag und alles Liebe und Gute.

Ja, ich verstehe von Mutter. Grüß dich. Ich habe gerne Xeni Wieland einen lieben Gruß und dann einen Schäben einen lieben Gruß und Doris einen lieben Gruß und Therene einen lieben Gruß. Und mein Wunsch ist zur Fingermarsch. Merci vielmals. Adieu.

0: Zofing im Arsch gespielt von der Stadtmusik Baden. Nicht mehr allzu lang und dann ist es Wünscht dir was für heute auch bereits schon wieder Geschichte. Aber morgen gibt es ja schon wieder eins und für das können Sie auch jetzt schon Ihre Lieblingsmusik wünschen unter der altbekannten Wunschnummer 0848 086 086. Jetzt erfüllen wir aber noch den Wunsch von der Heidi Thomas aus Frenkendorf. Sie schickt einen Geburtstagsgruß an Elisabeth Straub von Zunzgen im Kanton Basel-Land, wo gestern 95 geworden ist. Liebe Elisabeth, herzliche Gratulation zu deinem 95. Geburtstag, wo du gestern hast feiern. Wir wünschen dir beste Gesundheit und noch viel Freude. Die lieben Wünsche die kommen vom Heidi, der Rita und der Hanna. Aufgelegt haben wir etwas von der Mireille Mathieu, der Zar und das Mädchen. Und das Lied das ist jetzt auch noch telefonisch gewünscht.
1: Ja, hier ist der Fred aus Alterswil. Lasset, ich möchte gerne einen Gruß aufgeben für meine Schwester und den Schwager, die haben morgen am 11. Geburtstag, beide zusammen gerade. Und es würde mich wirklich freuen, wenn ihr ein schönes Stück könnt bringen könnt. Ich habe da mal aufgeschrieben, gehabt, der Zar und das Mädchen von der Mireille Mathis. Es würde mich freuen und ich danke euch vielmals und mache das auch weiter. Das ist der Tipptopp, die Musikwelle. He? Die lassen wir uns nicht lassen. Auf Wiedersehen und alles Gute. Danke.

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1: Ich wünsche das Stück Jasmina für mich ganz alleine. Es tut nie jemand mehr grüßen oder ein Stück wünschen. Am 6. April hat der Mann und ich den 69. Hochzeitstag gehabt, aber leider ist er im September gestorben. Ich grüße alle meine Lieben. Merci.

0: Geldwäscherei vorgegangen. Wie die Strafverfolgungsbehörden aus der Waadt und Zürich mitteilen, fanden die Aktionen gleichzeitig in mehreren Kantonen statt, zusammen mit Einsätzen im Ausland, etwa in Nigeria oder Frankreich. Beteiligt waren auch die Europäische Polizeibehörde Europol und die US-Antidrogenbehörde. Schweizweit waren mehr als 100 Polizistinnen und Polizisten beteiligt. Es gab in mehreren Kantonen Hausdurchsuchungen und es wurden mehrere Personen verhaftet. In Zürich konzentrierte sich die Aktion auf einen Finanzdienstleister. Dieser soll laut der Staatsanwaltschaft während Jahren illegale Gelder in Millionenhöhe, etwa aus dem Drogenhandel, ins Ausland transferiert haben. Seit Beginn des Ukraine-Kriegs sind nach Schätzungen der EU mehr als 20'000 ukrainische Kinder nach Russland oder in besetzte Gebiete verschleppt worden. Nun hat die EU am Rande eines Treffens in Brüssel weitere Sanktionen angekündigt, und zwar gegen Personen, die für die Deportation und Zwangsadoption von ukrainischen Kindern verantwortlich sind oder waren. Die Sanktionen richten sich gegen 16 Personen und mehrere Organisationen. Unter anderem würden ihre Vermögenswerte in der EU eingefroren, zusätzlich gelte für die sanktionierten Personen ein Ein- und Durchreiseverbot in der EU. Die Europäische Union will weitere Sanktionen gegen israelische Siedler verhängen. Darauf haben sich die Außenministerinnen und Außenminister der EU-Staaten geeinigt. Grund sei die Gewalt gegen Palästinenser im Westjordanland, welche seit Beginn des Gaza-Kriegs zugenommen habe. Von den Sanktionen betroffen seien mehrere Personen und Organisationen. Ihr Geld in der EU soll eingefroren werden. Außerdem dürfen betroffene Personen nicht mehr in die EU einreisen. Die Sanktionen waren lange blockiert. Ungarn hatte nicht zugestimmt. Nach einem Regierungswechsel dort konnten sich die EU-Außenminister jetzt einigen. Israel nannte die geplante Sanktion inakzeptabel. Außenminister Gideon Saar sagte, die EU wolle Israel damit unter Druck setzen. Nochmals zurück in die Schweiz. Der Japankäfer ist gerade mal so groß wie ein Fünfräppler. Er kann aber an Pflanzen enormen Schaden anrichten. Der Bund will verhindern, dass sich das gefräßige Insekt in der Schweiz weiter ausbreitet und lanciert deshalb eine Kampagne. Frank Estermann.
1: Die Warnung des Bundes ist eindringlich. Der Japankäfer sei eine ernsthafte Bedrohung für die Landwirtschaft, den Gartenbau und die Umwelt, sagt Christian Hofer, Direktor des Bundesamts für Landwirtschaft.
2: Ja, der Japankäfer ist ein Insekt, das hat ein enormes Schadpotenzial. Es befällt über 400 Pflanzen und man spricht, wenn man ihn fressen lassen würde, von mehreren 100 Millionen Schaden.
1: Im Tessin ist der Japankäfer bereits stark verbreitet. Dort lässt er sich nicht mehr ausrotten. Mit einer neuen Kampagne will der Bund aber verhindern, dass Käfer in Fahrzeugen oder im Gepäck auf die Alpennordseite gelangen. Wer also zum Beispiel im Tessin Ferien macht, soll Auto und Gepäck genau auf mögliche blinde Passagiere kontrollieren.
2: Wenn Sie einen solchen finden, dann sollen Sie ihn töten und sich bei den kantonalen Pflanzenschutzdiensten melden.
1: Für die Kampagne setzt das Bundesamt für Landwirtschaft rund 60'000 Franken ein. Direktor Christian Hofer hätte gerne mehr Geld dafür gehabt.
2: Die Mittel sind begrenzt. Wir werden entsprechend in der Politik über die Agrarpolitik 30 plus das Thema aufnehmen und versuchen, mehr Mittel genau für solche Kampagnen zu erhalten.
1: Die Informationen zum gefährlichen Insekt hat der Bund auf der Webseite stoppjapankäfer.ch gesammelt. Dort erfährt man auch, wie man einen Japankäfer von harmlosen einheimischen Insekten unterscheiden kann.
0: Zu den Börsendaten von SIX. Der Swiss Market Index liegt im Moment bei 13.095 Punkten und ist damit im Vergleich zum Vortag unverändert. Der Dow Jones Index in New York ist im Vergleich zum Vortag ebenfalls unverändert. Der Euro wird zu 91,56 gehandelt, der Dollar zu 77,71. Das Wetter. In der Nacht bleibt es windig und nass. Morgen ist es zunächst grau und teils nass, vor allem im Osten. Aus Westen wird es ziemlich, im Osten zeitweise sonnig. Die Temperaturen liegen zwischen 11 und 14 Grad. Die Schneefallgrenze sinkt bis am Dienstagmorgen auf 1000 bis lokal 700 Meter. Im Süden gibt es morgen mit Nordföhn viel Sonnenschein bei 20 Grad. Das waren Nachrichten von Radio SRF, verantwortlich Juliette Schild.

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1: Der erste Arbeitstag von der Woche 20 dürfte für viele auch schon langsam wieder Geschichte sein und sie können hoffentlich in einen entspannten Feierabend starten. Das machen wir mit viel Musik, aber auch mit unserem Musikspiel Schnipseljagd, wo es darum geht, ein bekanntes Musikstück anhand von einem ganz kleinen Ausschnitt zu erkennen. Und ich denke, diese Aufgabe sollte heute lösbar sein. Aber man soll ja den Tag bekanntlich nicht vor dem Abend loben, also warten wir circa noch 20 Minuten und dann sollten wir mehr wissen. Was ich Ihnen jetzt aber schon verraten ist, wie der nächste Titel heisst, den wir hören. Ich habe dir nie den Himmel versprochen und gesungen wird er von der Tanja Berg. Am Mikrofon noch bis um 6 Uhr, der Leonard.

Crystal Gayle mit einem Never-Ending Song of Love. 3 Stunden Wunschkonzert haben wir bereits schon hinter uns am heutigen Montag und 2 weitere liegen noch vor uns. Nämlich das Montagabend-Wunschkonzert und das wird dann ab der 8. heute von Christian Klemm moderiert. Und wenn Sie noch den einen oder anderen Wunsch dafür möchten aufgeben, dann ist es also noch nicht spät dafür. Sie haben noch Gelegenheit, etwa bis um 6 Uhr, unter der Nummer 0848 00 23 25. Das Telefonnummer fürs heutige Montagabend-Wunschkonzert. Nutzen Sie doch noch Ihre Chance. Der Christian Klemm freut sich auf schöne und abwechslungsreiche Musikwünsche. Vorhin gibt's aber Hot Dogs, serviert vom Omar Lamparter und seinen Solisten.

0: Der Peter Alexander zusammen mit der Mireille Mathieu. Goodbye, my love, am 21 Minuten ab 5 Uhr. Ich will zu Ihnen jetzt nicht Goodbye sagen, sondern ich hoffe, ich kann bald zu Ihnen guten Abend sagen, nämlich bei unserem Spiel Schnipseljagd.
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0: Und in unserem Musikspiel Schnipseljagd, da können Sie bis zu 3 Tageskarten für aufs Stanzerhorn gewinnen, im Wert von 246 Franken. Heute ist vielleicht schon nicht gerade der schönste Tag gewesen, um einen Ausflug auf einen Berg zu machen, aber es kommen garantiert schönere Tage und dann ist das eine wunderschöne Sache, ein wunderschöner Ausflug. Allerdings, damit ich Ihnen die 3 Tickets zuschicken kann, müssen Sie, wie gesagt, ein ganz bekanntes Musikstück erkennen. Der erste Ausschnitt, der ist nur 1 Sekunde lang. Und wenn Sie es schon anhand von dem erkennen, dann gibt es die 3 Tageskarten. Aber ich glaube, Sie werden es erkennen. Hören Sie gut zu. Und wir hören noch einmal. So, was suchen wir für einen Titel heute Abend? 0848 531 531 0848 531 531. Das ist die Nummer für all die, die eine Idee haben, was das könnte für einen Titel sein.

0: Vincent und Fernando, hasta la vista, was so viel heisst wie auf Wiedersehen. Und darum sage ich jetzt nicht hasta la vista, sondern schönen guten Abend zu der Frau Monika Latscha aus Mümliswil. Guten Abend, Frau Latscha.
1: Guten Abend, Leonard.
0: Wie haben Sie so den heutigen Tag bis jetzt verbracht?
1: Ja, so ein bisschen mit Wegenraum. Es ist Mendung und ein bisschen kochen und ein bisschen ziehen. Vom Wetter her haben wir jetzt drinnen ein bisschen arbeiten. Und sonst sind wir draußen, weil wir haben einen Bauernhof, ja, und haben draußen genug zu tun. Aber wenn es heftiges Wetter ist, ja, dann kommt halt das andere drinnen auch.
0: Dann wird das erledigt, was drinnen liegen geblieben ist.
1: Ja, genau.
0: Ja, ja. Und ja, gestern am Muttertag, sind Sie da irgendwie verwöhnt worden?
1: Ja, wir haben nachher alle miteinander zu Nacht gegessen, wo alle daheim waren, weil normal ich für die Tochter kochen, meistens. Für ihre drei Kinder und für den Mann. Weil sie den Betrieb leiten und ich bin da so drinnen kochen. Und gestern sind wir zu oben alle noch beieinander und haben fein gegessen, haben sie mich bekocht.
0: Dann sind sie bekocht worden, wie sich das gehört, am Muttertag. Ja, okay.
1: Ja.
0: So, Frau Latscha, und wenn Sie, ich habe immer viel zu tun auf so einem Bauernhof, eben, aber ich hoffe, es gibt ja doch vielleicht einen Tag, wo Sie können einen Ausflug machen können in die Innerschweiz, aufs Stanzerhorn.
1: Ja, das würde mich freuen, sehr sogar.
0: Sind Sie schon einmal gewesen?
1: Ja, bin ich schon mal gesehen, ja, mit meiner Schwester zusammen.
0: Ja, die und auch schon mit der Gabriobahn, oder ist das noch irgendwie...
1: Ja, dann auch schon mit der Gabriobahn bin ich mal gesehen, ja.
0: Also,
1: das ist wunderschön, wirklich sehr schön.
0: Dann hoffe ich, dass Sie bald wieder gehen können. Aber Sie wissen, Sie müssen noch eine Aufgabe erfüllen, Sie müssen das Stück erkennen, wo ich Ihnen jetzt nur zweimal den Sekundenausschnitt würde vorspielen. Wenn es nicht klappt, haben wir dann noch 2- oder 3-Sekunden-Ausschnitt. Aber ich habe die Erfahrung gemacht, dass entweder klappt das sofort oder meistens gar nicht mehr. Aber ich drücke Ihnen ganz fest den Daumen, Frau Latscha.
1: Ja, danke.
0: Also noch einmal gut durchspitzen. Und nur einisch. Haben Sie eine Fährte?
1: Ja, ich denke, das ist ein Lied vom Heinti. Und wenn ich mich nicht täusche, ist das Mama. Oh, schön.
0: Sie täuschen sich überhaupt nicht. Passt natürlich in die Zeit rein, wo gestern gerade der Muttertag ist. Also? Das hat doch wunderbar gepasst heute Abend. Ja. Gibt für Sie
1: danke,
0: drei
1: vielmals
0: Tageskarten. Dann wünsche ich Ihnen jetzt schon ganz, ganz einen schönen Ausflug. Geniessen Sie es.
1: Danke vielmals.
0: Wissen Sie, ob Sie wieder mit Ihrer Schwester gehen oder wer das mal
1: kann mitkommen? Ja, sehr wahrscheinlich, denn wir auch da schon etwas organisieren zusammen. Das bringen wir schon fertig.
0: Genau, das sind ja drei Karten. Ja. Kann der Mann auch noch gerade mitkommen.
1: Ich habe sicher
0: noch
1: meine Schwester, dann können wir alle
0: mit. Okay. Gut, wünsche ich Ihnen ganz, ganz einen schönen Abend und vielen Dank fürs Mitspielen, Frau Latscha.
1: Danke vielmals, auch schönen Abend. Adieu, Leonard.
0: Auf Wiederhören, merci.
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0: Und am Morgen spielen wir dann natürlich wieder Schnipseljagd. Da weiss ich allerdings nicht, was denn da morgen für ein Lied gesucht wird. Aber heute, da ist es wie gesagt Mama von Heintje. 1967 ist das Lied rausgekommen. Der erste grosse Fernsehauftritt, den er mit dem Lied hatte, war der «Goldene Schuss» gewesen. Im ZDF und mit dem Lied hat er wirklich einen goldigen Schuss gelandet. Denn 1968 ist das auch die meistverkaufteste Single von Deutschland gewesen. «Mama».

0: 20 Minuten vor 6 Uhr haben wir. Und das heisst, wir kommen jetzt zum Wetter. Und die Prognose, die kommen heute vom Lucian Schmassmann von SRF Meteo.
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0: Guten Abend, Lucian.
2: Ciao, Leonas.
0: Der Frühling scheint Pause zu machen. Heute eher regnerisch und windig. Und am Abend kommt jetzt auch noch ein Kaltfront daher.
2: Ja, und die Kaltfront, die ist jetzt wirklich gerade so ein bisschen in den Startlöchern, hat gerade die Schweizer Grenze erreicht. Also liegt gerade so über dem französischen Jura und erreicht uns oder überquert uns jetzt in den nächsten paar Stunden. Das heisst jetzt ungefähr so ab dem 6, würde ich sagen, trifft es dann viele einmal im Flachland. Das Ganze zieht dann im Verlauf von oben so ein bisschen an die Voralpen und an die Alpen an und bringt natürlich während dieser Zeit, was sie da über uns drüber zieht, mal kräftige Regen, zum Teil auch noch Blitz und Donner, die da mit dabei sind. Und du hast schon angetönt, auch der Wind, auch der bläst heute zu oben doch noch zügig in den Alpentälern, kommt der sogar in der Nacht noch ein bisschen stärker rauf. Und die Schneevergrenze wird dann auch plötzlich noch zum Thema, weil es halt eine Kaltfront ist. Momentan liegt sie noch auf über 2000 Meter, aber mit dieser Front kommt sie dann da ab auf etwa so, ja, 1500 bis 1000 Meter dann im Verlauf der zweiten Nachthälfte. Und morgen am Morgen kann es dann sogar lokal flocken, bis auf etwa 700 Meter runtergehen. Das vor allem so ein bisschen entlang von der Voralpen oder dann auch am Alpennordhang. Und gerade in der erhöhten Lage, da gibt es doch eine gute Portion Neuschnee bis auf morgen. Und vor allem die vielleicht dann noch so ein bisschen mit dem Auto unterwegs sind, müssen natürlich auch aufpassen, gerade in der mittleren Lage, aber auch beispielsweise auf der Gotthard-Strecke, also Richtung Süden, Göschene, da könnte es dann auch morgen am Morgen vorübergehend zumindest mal kurz winterlich sein auf der Strasse. Morgen dann haben wir dann die Kaltfront auch zuerst noch über uns, das heisst, wir starten doch mit relativ vielen Wolken und gerade den Bergen hoch kann es zum Teil auch noch nass sein, auch im östlichen Mittelland ist dann da durchaus noch ein bisschen Regen möglich morgen am Morgen, dann aber lässt im Verlauf vom Vormittag der Niederschlag dann gleich mal nach und allgemein wird es dann im Verlauf des Tages von Westen her immer wie sonniger, also gerade im Flachland, aber auch beispielsweise im Wallis wird es dann morgen sogar ziemlich sonnig, so ein bisschen Voralpen, Alpen-Nordhang noch. Da ist das Ganze ein bisschen zögerlich zuerst noch, aber auch dort sollte es dann im Verlauf des Tages noch sonnige Abschnitte geben. Und Temperaturen nach der Kaltfront nicht mehr allzu, oder nicht mehr im milden Bereich, eher im kühlen Bereich, nur noch so, etwa so 13, 14 Grad, wo wir als Höchstwert haben auf der Alpen-Nordseite. Ein bisschen milder ist es dann auf der Alpen-Südseite, da haben wir nämlich etwa 20 Grad, aber dafür bloß dann dort noch ein starker bis stürmischer Nordföhn. Immerhin gibt es dort viel Sonnenschein, dort scheint nämlich die Sonne plus minus den ganzen Tag.
0: Also doch eher kühle Temperaturen und auf die Auffahrt geht das, glaube ich, sogar noch ein bisschen durchab, Thermometer.
2: Ja, da gibt es zum Teil Tage mit Höchstwert nur gerade von 11 Grad, das ist der Freitag beispielsweise, aber generell so meistens irgendwie 12, 11, 13 Grad, das sind so die Temperaturen vom Auffahrt, Donnerstag bis mit Samstag und dazu ja, ist auch das Wetter so auf der wechselhaften Seite. Der Mittwoch zuerst noch, der letzte Arbeitstag für viele, der ist noch zeitweise sonnig, auch noch trocken. Wir starten aber frisch in den Mittwoch. Bodenfrost verbreiten, was dann nochmal wird geben. Dann am Nachmittag aber 16 Grad und dann eben Donnerstag bis Samstag kühle Tage und vor allem gewitterhafte Tage. Und zwar gerade beidseits von der Alpen. Erst am Sonntag wird dann die Sonne wahrscheinlich wieder deutlich mehr führen kommen und vor allem wird es dann auch wieder ein bisschen milder.
0: Wunderbar. Dankeschön. Also, an Auffahrt macht man sich so Menschen daheim einfach ein bisschen gemütlich. Dankeschön, Lucian Schmassmann, und dir einen schönen Abend.
2: Gleichfalls. Danke. Ciao, ciao.

Am Götti-Köbi zum 60. So hat der Walzer mit Jodl geheissen, wo das Trio Herrsche am 7 Minuten vor 60 gespielt hat. Kein Jodl, sondern ganz viel rassige Blasmusik hat dann der Roman Portmann nach der 6 für sie parat in der Feierabendmusik. Und das ist eine wunderbare Einstimmung aufs 35. Eidgenössische Blasmusikfest zu Biel, wo schon bald, nämlich am Mittwochabend, mit dem Eröffnungsfest startet und dann vom Donnerstag bis am Sonntag dauert. Mich hat sehr gefreut, dass ich Sie durch den heutigen Montagnachmittag begleiten durfte. Ich wünsche Ihnen weiterhin einen schönen Abend und eine gute Nacht. Auf Wiederhören, sagt der Leonard.

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1: Die Nachrichten von SRF um 18 Uhr mit Livia Schmid. Guten Abend. Internationales Geldwäscherei- und Drogennetzwerk. In der Schweiz hat die Polizei bei einer großen Aktion mehrere Personen festgenommen. Nach Kritik an den Haftbedingungen in Berner Gefängnissen, die Kantonsregierung weist diese entschieden zurück. Das Wetter in der Nacht windig und nass, morgen zunächst grau und im Osten noch nass, dann aus Westen freundlicher. In einer großen Aktion ist die Polizei

0: Untersuchungen und es wurden mehrere Personen verhaftet. In Zürich konzentrierte sich die Aktion auf einen Finanzdienstleister. Dieser soll laut der Staatsanwaltschaft während Jahren illegale Gelder in Millionenhöhe, etwa aus dem Drogenhandel, ins Ausland transferiert haben. Die Berner Kantonsregierung weist die Kritik der Nationalen Kommission zur Verhütung von Folter zurück. Diese hatte ihr vorgeworfen, dass die Haftbedingungen in drei Regionalgefängnissen schlecht seien. Die Regierung sagt, die Kommission könne nicht nachweisen, dass es konkrete Normverstöße gegeben habe. Konkret sprach die Kommission in einem Bericht von menschenunwürdigen Bedingungen, problematischen Mehrfachbelegungen und auch von möglichen Verstößen gegen die Europäische Menschenrechtskommission in den Gefängnissen Bern, Biel, Burgdorf und Thun. Der Regierungsrat sagt zwar, dass die Gefängnisse überbelegt seien, es handle sich aber um eine Sondersituation. Seit 2022 habe die Zahl der Vollzugstage in allen Regionalgefängnissen zugenommen. Es seien deswegen weitere Haftplätze geschaffen worden, man habe Räume temporär umgenutzt und Mehrbettzellen eingerichtet. In Großbritannien kämpft Premierminister Keir Starmer um sein politisches Überleben. Er werde nicht zurücktreten, hatte er am Vormittag in einer Rede angekündigt und einen radikalen Kurswechsel seiner Partei versprochen. Doch bis am Nachmittag hatten mehr als 40 Abgeordnete von Starmers Labour-Partei dessen Rücktritt gefordert. Die ehemalige Staatssekretärin kündigte an, weitere Unterschriften von Labour-Abgeordneten zu sammeln, um Starmer zu einem geordneten Rücktritt im September zu zwingen. Labour hatte bei den Gemeindewahlen letzte Woche das schlechteste Wahlergebnis für eine britische Regierungspartei seit 3 Jahrzehnten erzielt. Heute gehen in Teneriffa die letzten Passagiere und Besatzungsmitglieder von Bord der Hondius, auf der das Hantavirus kursierte. Erstmals hat sich nun der Kapitän des Kreuzfahrtschiffes in einer Videobotschaft geäußert. Sowohl bei Passagieren als auch bei Besatzungsmitgliedern habe er Mitgefühl, Einheit und Stärke beobachtet, sagte Kapitän Jan Dobrogowski.
1: I've witnessed your caring, your unity and quiet strength amongst everybody on board, guests and crew alike. And I must commend my crew for their courage and the selfless resolve that they showed time and again in the most difficult moments. Most importantly, our thoughts are with the ones that are no longer with us.
0: Doch seine Gedanken seien bei denen, die nicht mehr da seien, sagte der Kapitän. Drei Menschen sind an Bord der Hondius verstorben. Heute Abend soll das Schiff wieder in See stechen mit Kurs auf Rotterdam. Die Europäische Union will weitere Sanktionen gegen israelische Siedler verhängen. Darauf haben sich die Außenministerinnen und Außenminister der EU-Staaten geeinigt. Grund sei die Gewalt gegen Palästinenser im Westjordanland, welche seit Beginn des Gaza-Kriegs zugenommen habe. Von den Sanktionen betroffen seien mehrere Personen und Organisationen. Ihr Geld in der EU soll eingefroren werden. Außerdem dürfen betroffene Personen nicht mehr in die EU einreisen. Die Sanktionen waren lange blockiert. Ungarn hatte nicht zugestimmt. Nach einem Regierungswechsel dort konnten sich die EU-Außenminister jetzt einigen. Israel nannte die geplanten Sanktionen inakzeptabel. Außenminister Gideon Saar sagte, die EU wolle Israel damit unter Druck setzen. Seit Beginn des Ukraine-Kriegs sind nach Schätzungen der EU mehr als 20'000 ukrainische Kinder nach Russland oder in besetzte Gebiete verschleppt worden. Nun hat die EU am Rande eines Treffens in Brüssel weitere Sanktionen gegen Russland angekündigt, und zwar gegen Personen, die für die Deportation und Zwangsadoption von ukrainischen Kindern verantwortlich sind oder waren. Die Sanktionen richten sich gegen 16 Personen und mehrere Organisationen. Unter anderem würden ihre Vermögenswerte in der EU eingefroren, zusätzlich gelte für die sanktionierten Personen ein Ein- und Durchreiseverbot in der EU. Die Börsendaten von SIX, der Swiss Market Index, schließt bei 13.101 Punkten und ist damit im Vergleich zum Vortag unverändert. Der Dow Jones Index in New York ist im Vergleich zum Vortag unverändert. Der Euro wird zu

0: 91,56 Rappen gehandelt, der Dollar zu 77,73 Rappen. Soweit die Meldungen. Das Wetter: in der Nacht bleibt es windig und nass. Morgen ist es zunächst grau und teils nass, vor allem im Osten. Aus Westen wird es allmählich sonniger. Die Temperaturen liegen zwischen 11 und 14 Grad. Die Schneefallgrenze sinkt bis am Morgen auf 1000 bis lokal 700 Meter. Im Süden gibt es morgen mit Nordföhn viel Sonnenschein bei 20 Grad. Das waren Nachrichten von Radio SRF, verantwortlich Konrad Muschk.
1: Grüß dich, mein Ang, das ist die Feierabendmusik auf der SRF Musikwelle. Ich bin der Roman Portmann. Mich freut's, dass ihr dabei seid. Wir starten mit dem englischen Komponist William Rimmer in die Stunde hinein. Er ist vor allem für seine Märsche bekannt gewesen. Und so einen hören wir jetzt gerade. «The Victor's Return», gespielt von der Brassband Posaunenchor Flach.

The Victor's Return, Zieger kommen zurück. Noch zweimal schlafen, dann ist in Biel der Eröffnungsfeier vom Eidgenössischen Musikfest. Und noch dreimal schlafen, dann starten die musikalischen Wettbewerbe. Vom Donnerstag bis am Sonntag reisen über 500 Vereine aus dem ganzen Land auf Biel mit über 22'000 Musikantinnen und Musikanten. Klar, das Eidgenössische Musikfest ist bei uns auf der SRF Musikwelle diese Woche das grosse Thema, so auch in dieser Feierabendmusik. Wir lernen heute die Stadtmusik Biel kennen und fragen, wie es für sie ist, wenn sich die ganze Schweizer Blasmusikszene in ihrer Stadt trifft. Und dann reden wir auch noch über die Wettspiele. Weil das Eidgenössische Musikfest zu Biel, das ist das erste Eidgenössische Musikfest seit 10 Jahren. Es hat also eine lange Pause gegeben. Was hat diese Pause für einen Einfluss auf die Wettspiele bzw. auf die Vereine, die mitmachen? Eine Antwort gibt uns der Präsident der Musikkommission vom Schweizer Blasmusikverband. Alles das ein bisschen später, zuerst jetzt noch Musik. Das nationale Jugendblasorchester von 1999 hat Melodien von Glenn Miller für uns parat.

0: Palmada Latina, so hat das Xylophon-Solo geheissen. Wir haben die Stadtmusik Biel gehört mit dem Solist Jonas Rösch. Ja, und Biel. Biel ist über das lange Auffahrtswochenende die Blosmusik-Hauptstadt der Schweiz.
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0: Über 500 Vereine, über 22'000 Musikantinnen und Musikanten und etwa 100'000 Besucherinnen und Besucher werden in Biel erwartet. Es ist eine grosse Sache. Auch für die Stadtmusik Biel, weil wann hat man als Verein schon ein eidgenössisches Musikfest bei sich daheim? Ich habe die Präsidentin Lilian Schuller und der Dirigent Pascal Schafer getroffen und habe zuerst ihn gefragt, was es für ihn bedeutet, dass das eidgenössische Musikfest in Biel ist.
2: Ja, ich habe mich natürlich irrsinnig gefreut. Man muss sehen, seit Jahren probieren wir der Stadt kulturell Blasmusik auch ein bisschen zu zeigen und so. Und dass jetzt ein eidgenössisches Musikfest direkt in die Stadt kommt, das ist für uns ein Sechser im Lotto, das Tausende von Leuten und es geht nur um Blasmusik. Ich freue mich mega. Ich denke, das wird auch nachhaltig eine sehr gute Werbung für uns sein.
0: Für dich, Lilian Schuller?
3: Ja, ich glaube, für mich ist es gleich. Ich freue mich sehr. Ich glaube auch, für das ganze Seeland ist es eine mega Chance, auch nachhaltig etwas zu bewirken, Blasmusik stärker zu machen, zu zeigen, wie cool Blasmusik ist, wie viel man kann überbringen kann mit Blasmusik, wie viel Leidenschaft, Engagement und Freude hinter dieser ganzen Aufwand und dem Fest steht.
0: Ihr seid ja in dem Sinn nicht das OK von diesem Fest, aber seht ihr euch trotzdem auch ein bisschen als Gastgeber hier?
3: Ja, also wir freuen uns sehr. Wir kommen auch immer wieder Anfragen über, ja, wie läuft das oder das, und wieder in mein E-Mail-Fach da drin. Ich glaube, ein bisschen schon als Repräsentantinnen quasi von dieser Stadt fühlen wir uns schon und wir freuen uns einfach sehr, dass man das möglich gemacht hat und dass wir das dürfen bei uns daheim erleben.
0: Was ein bisschen verloren geht, halt das, also es bei euch daheim ist, ist ein bisschen der Ausflugscharakter, oder, von diesem eidgenössischen Musikfest für die Stadtmusik Biel. Macht das etwas?
2: Ich glaube, das nehmen wir sehr, sehr gerne in Kauf, wenn wir dafür so viele Leute bei uns in unserer Stadt das anbieten können.
0: Wie verbringt ihr denn das eidgenössische? Ihr spielt natürlich am Samstag, ihr seid am Wettbewerb dabei. Die restlichen Tage wird man die Stadtmusik Biel auch noch irgendwie warnen?
3: Genau, wir spielen noch an der Eröffnungsfeier dürfen wir noch zusammen mit dem Jubis Hotel und mit verschiedenen anderen.
0: Das Jubis ist auch ein Jugendensemble, ja.
3: Mit dem Jugendensemble, genau, von Biel. Und da freuen wir uns auch sehr. Viele von uns werden auch noch helfen, rund um die Tage. Und am Samstag haben wir unseren Auftritt, wo wir uns sehr freuen.
0: Was möchtet ihr, dass die Leute von Biel heimnehmen, was sie für Erinnerungen mitnehmen?
3: Freude, ein gutes Fest und viele Emotionen.
0: Und musikalisch? Also bist du da erpicht darauf, dass dir da jetzt einen speziell guten Eindruck hinterlässt, wenn es schon daheim ist? Ihr werdet ja wahrscheinlich auch Haufen Fans haben, die euch hören können.
2: Ja, ich sehe mich nicht besser oder nicht weniger gut vorbereitet als für andere Musikfeste. Ich nehme das genau gleich ernst. Klar habe ich mega Freude, das hier, und ich will es gut machen, aber es ist ein Wettbewerb und ich denke, wir sind schon so einfach fast gewonnen eigentlich, dass einfach alle Leute, die Leute da sind und dass Blasmusik jetzt so wichtig erscheint. Plötzlich sieht man eine ganze Stadt rein, Blasmusik-Plakat und man ist nicht mehr etwas Außerstehendes mit, wenn man Blasmusik macht. Das ist ja schon in den letzten Jahren viel besser geworden, aber es ist momentan sehr schön, das zu spüren.
0: Ein Heimvorteil jetzt rein aus musikalischer Sicht gibt es ja etwa nicht, oder?
2: Ich denke überhaupt nicht. Wir spielen zum Beispiel auch nicht in einem Saal, den wir kennen, wo wir noch nie waren. Ich denke eher sogar das Gegenteil. Wir können vielleicht gar nicht in unserem Probelokal proben in der letzten Woche. Es sind so mehrere Sachen. Aber auch hier, das Respekt im OK gegenüber, der das macht, der Tausende von Stunden investieren. Und das ist eine kleine Sache. Und das nehmen wir gerne in Kauf.
0: Also ich wünsche euch toi toi toi und ein super Fest.
2: Merci vielmal, danke euch.
3: Merci vielmal.
0: Lilian Schuller und der Pascal Schafer von der Stadtmusik Biel. Am Samstag ist sie, wie gehört, im Wettbewerb. Sie startet in der Kategorie Harmonie Erstklasse. Die genauen Spielpläne findet ihr im Internet auf emf26.ch. Wir hören die Stadtmusik Biel jetzt gerade noch einmal. Da ist «Watch Your Step».

0: Brassband Emmetal mit «Between Lakes and Mountains». Das ist die offizielle Festhymne vom Eidgenössischen Musikfest 2026 in Biel. Es ist ein spezielles Eidgenössisches, weil theoretisch wäre ja ein Eidgenössisches Musikfest alle 5 Jahre. 2021 war es aber wegen der Corona-Pandemie nicht gewesen. Der Schweizer Blasmusikverband hat dann beschlossen, den normalen 5-Jahres-Rhythmus trotzdem beizubehalten. Das heisst, 2016 Montreux, 2021 nichts, 2026 Biel. Oder anders gesagt, es ist schon 10 Jahre her, dass es das letzte Mal ein eidgenössisches Musikfest gegeben hat. Für viele Vereine also 10 Jahre, dass sie sich nicht mehr in einem nationalen Wettbewerb gemessen haben. Wirkt sich der Ausfall von 2021 immer noch aus? Und wenn ja, wie? Das habe ich Thomas Drachsel gefragt, der Präsident der Musikkommission vom Schweizer Blasmusikverband.
1: Es ist schwierig zu beurteilen. Es ist ja nicht so, dass überhaupt nichts mehr stattgefunden hat, außer in einem Jahr. Aber es hat ja nachher zwischen ihnen immer wieder auch kantonale Musikfeste gegeben, regionale Musikfeste. Und die Vereine haben sich dort sicher können messen. Natürlich hat man keinen Vergleich mehr gehabt, jetzt seit 10 Jahren, wie es ist auf nationaler Ebene. Wir haben eine starke Blasmusikszene, das ist so. Das ist nicht in allen Regionen gleich. Das merkt man zum Beispiel gerade in Vereinen, gerade in der ersten Klasse Blasorchester ist die Streuung von extrem hohes Niveau bis nicht ganz so hohes Niveau ist sehr gross. Aber Auswirkungen im Messen, das glaube ich nicht. Wir haben im Vorfeld schon darüber diskutiert, weil wir erahnt haben, dass im 21. abgesagt wird. Und wir haben ja auch gesagt, dass wenn es abgesagt wird, werden die Aufgabenstücke von damals, die für das 21. vorgesehen und bereits komponiert waren, haben wir gesagt, die behalten wir und verwenden jetzt bei der nächsten Version, die wir rausgehen können, jetzt im 26. Und sie waren aber auch bewusst gewesen, dass, weil wir nicht gewusst haben, wie sich Corona wird auswirken, erstens auf Mitgliederzahlen, auf Motivation wieder einsteigen, und das können wir alles. Also, das sind ja Diskussionen, die stattgefunden haben und auch bei vielen Vereinen zum Tragen gekommen ist. Als Musiker oder Musikerin, die gesagt hat, jetzt habe ich ein Jahr lang nichts gemacht, jetzt mag ich eigentlich nicht mehr, es ist jetzt gut und so. Von dem haben wir enormen Respekt gehabt und in diesem Zusammenhang haben wir auch darüber diskutiert, müssen wir die Literatur unter Umständen anpassen. Oder müssen wir grundsätzlich neue Kompositionen machen? Das hätte man nicht können voraussehen, was passiert. Aber ob jetzt das dann wirklich einen Einfluss auf die weitere Zukunft, auf weiteren eidgenössischen Musikfest wird haben, dass das Corona-Jahr nicht können stattfinden, das weiss man jetzt einfach zum jetzigen Moment noch gar nicht. Wir müssen jetzt warten, was 26 bringt. Das ist eine riesige Kiste, das war ja noch nie so gross wie jetzt. Und dann muss man schauen, wie man im 31. damit umgeht und dann nachher vor allem im 36., was sich bis dahin entwickelt. Da wird noch viel Zeit durchgehen, wo wir Werte verwenden müssen, für über die ganze Sache zu diskutieren. Aber wenn es ums Messen geht, zwischeneinander, ich glaube nicht, dass das einen grossen Einfluss oder respektive etwas Grosses ausgelöst hat.
0: Aber du hast vorhin gesagt, zum Beispiel gerade bei Erstklassvereinen, wie gross die Spannweite ist. Also die haben jetzt eben vielleicht kantonale gemacht. Ich sage jetzt ein bisschen überspitzt, das Kanton aus, dort schneidet man vielleicht noch schneller mal ein bisschen gut ab und dann weiss man aber nicht, dann geht man das eigene und weiss, nach 10 Jahren weiss man gar nicht mehr so recht, wo man jetzt auf dieser eidgenössischen Bühne steht.
1: Ich weiss nicht, ob man das so sagen kann. Also, es könnte bösartig verstanden werden, wenn man sagt, man gewöhnt an einem kantonalen Musikfest noch schneller als an einem eidgenössischen.
0: Die Konkurrenz ist einfach kleiner, so habe ich
1: es gemeint. Ja, aber es ist ja schon so, dass viele Vereine, die wirklich sehr interessiert sind an Wettbewerben, wir können aus der Region einige, es gibt aber auch in der Zentralschweiz einige, im Wallis sowieso. Also wenn die ihre eigenen Wettbewerbe haben, die dort gehst, messen, dann weisst du genau, wo du im Schuss bist. Weil wir reden ja dann auch von den kleinen Eidgenössischen. Also zum Beispiel das Luzernen-Kantonale nennt man kleines Eidgenössisches. Das Walliser Musikfest. Oder die Anzahlverein im Kanton Bern natürlich als grösstes kantonales Musikfest. Also ich weiss sowieso nicht, das hängt an einem, egal wenn man einen Wettbewerb, es hängt so viel davon ab, von der Situation vor Ort, wie sich die Jury zusammensetzt. Wie müde ist die Jury schon? Wenn sie am Morgen um 8 Uhr haben, anfangen bis zu oben um 8 Uhr. Wie war die Jury am Kantonalen vorher? Wie war dort die Voraussetzung? Es gibt so viele Faktoren, die dazu beitragen, welches Fest jetzt aus welchen Gründen und ob das einen Einfluss hat auf das Eidgenössische, das bezweifle ich ein bisschen.
0: Sagt der Thomas Drachsel, der Präsident der Musikkommission vom Schweizer Blasmusikverband. Die Vereine haben sich sicher alle seriös vorbereitet auf das eidgenössische Musikfest in Biel. Darum lohnt es sich so oder so, hier und dort mal zuzuhören. sei es bei den Konzertvorträgen oder auch bei der Parademusik. Die Wettspiele sind vom Donnerstag bis zum Sonntag und wie gesagt, auf emf26.ch findet ihr das genaue Programm. Jetzt gibt es einen musikalischen Kontrast. Jetzt kommt nämlich eine Blaskapelle, die Inntaler. Aber der Titel passt wunderbar. Die Inntaler spielen uns die Musikfest-Polka.

0: Ravanello, ein Marsch vom Schweizer Komponist Walter Josef und ein Marsch, den man in den letzten Wochen vielleicht etwa mal in den Strassen von Cham gehört hat. Die Musikgesellschaft Cham nimmt ihn nämlich mit als eidgenössische Musikfest.
1: Wir haben unbedingt einen Marsch wollen, der ein Sechsachtel ist, weil das ist immer gut zum Laufen. Das ist so beschwingt und schliesslich wenn wir auch beschwingt beim Juror ankommen. Und andererseits natürlich ein altbekannter. Das ist mir immer wichtig, wieder mal etwas vorzunehmen aus der Schublade, wo sich lohnt zum Hören.
0: Das sagt Isabel Gschwend, Dirigentin der Musikgesellschaft Cham. Sie war gestern bei uns im SRF Musikwellenbrunch.
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0: Isabel Gschwend ist nicht nur Dirigentin, sie ist auch Musikpädagogin, Jurorin, aktiv in der Jugendförderung und sie ist im Vorstand vom Schweizer Blasmusikdirigentenverband. Sie hat mir eine Kollegin Sabrina Lehmann ganz viel erzählt, was ein eidgenössisches für sie bedeutet und was jetzt kurz vor dem Fest noch läuft.
3: Das eidgenössische Musikfest steht vor der Tür. Du bist eben mit der Musikgesellschaft Cham in der ersten Klasse Harmonie mit dabei. Ja, wie viele Proben gibt es denn jetzt noch?
1: Nur noch zwei. Eine am Dienstag und eine am Donnerstag. Und am Freitagmorgen fahren wir fürs Rahmenprogramm und am Samstag spielen wir.
3: Was machst du in diesen letzten zwei Proben noch? Da viel reissen kannst du ja wahrscheinlich nicht mehr.
1: Ey, doch, ich habe eine riesige Liste. Habe ich geprobt und alles. Probiert noch möglichst viel rauszuholen.
3: Ja. Was müsst ihr noch verbessern?
1: Ja, sind immer Details. Musik ist, man will Perfektion und man erreicht es gleich nicht. Und man versucht es trotzdem immer.
3: Selbstwahlstück, Aufgabenstück, Marschmusik, was machst du am liebsten?
1: Ja, schon Aufgabenstück und Selbstwahlstück, das finde ich schon super. Weil man kann so viel machen und so ins Detail gehen und so in die Tiefe, was man sonst nie macht. Und das ist toll.
3: Kannst du aus dem Vollen schöpfen.
1: Genau.
3: In den letzten Minuten vor dem Wettspiel, wenn alle eigentlich schon fast bereit sind, man wartet, bis man auf die Bühne darf, was machst du dort in den letzten Minuten?
1: Schnaufen. Das ist mega wichtig. Einfach versuchen, geerdet zu sein und durch den Atem eigentlich so in meinem Körper zu bleiben und einfach auszublenden, dass wir da jetzt bewertet werden und dass das könnte falsch gehen oder schief gehen. Das ist alles dann gleich. Wir machen einfach das, was wir geübt haben.
3: Isabel Gschwend, ich wünsche dir und deinem Verein ganz viel Erfolg und natürlich ein gutes Fest auch neben dem Wettspiel. Danke vielmals, bist du mein Gast gewesen.
1: Ja, bitte, gern geschehen, hat mich sehr gefreut. Danke vielmals.
3: Ebenfalls.
0: Ihr hört es, es ist ein lebendiges und spannendes Gespräch. 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Wir fahren urchig weiter mit Gottfried Eglers lustigen Blasmusikanten und dem schottisch-Schweizer Geist.

Eine letzte Runde, eine Polka mit der Blaskapelle Nord-Süd-Leit. Und in die letzte Runde sind wir jetzt sozusagen eingebogen. Am 7. nach der Feierabendmusik kommt das Echo der Zeit. Ich bin der Roman Portmann. Vielleicht laufen wir uns in dieser Woche zu Biel mal über den Weg. Und wenn ihr selber nicht könnt ans eidgenössische Musikfest gehen, dann ist die SRF Musikwelle euer Sender. Schon im Vorfeld erfahrt ihr bei uns alles Wissenswerte über so ein eidgenössisches. Und ab der Eröffnungsfeier am Mittwoch zu oben bin ich für euch dabei und melde mich regelmässig mit interessanten Gästen, mit Eindrücken aus Biel, mit Musik und mit Einblick in die Wettbewerbe. Am Samstagmittag gibt es dazu noch eine grosse Live-Sendung aus Biel, zusammen mit unseren Kollegen vom Westschweizer, Tessiner und vom Rätoromanischen Radio. Viel los. Darum noch einmal tief Luft holen. Heute ganz einen schönen Abend. Adieu miteinander.

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1: Radio SRF Echo der Zeit mit Ivan Lieberherr. Montag, der 11. Mai, das sind unsere Themen. Der britische Premier Starmer nach dem Wahldebakel. Die Rücktrittsforderungen mehren sich auch in seiner eigenen Labour-Partei. Die Russifizierung ukrainischer Kinder. Die EU beschließt weitere Sanktionen gegen Verantwortliche von Organisationen, die Minderjährige aus der Ukraine verschleppt haben. Der Iran-Krieg und seine Folgen in Asien. Den Reisbauern in Thailand gehen die Düngemittel aus. Ausgerechnet jetzt, in der Aussaatzeit. Grundnahrungsmittel werden knapp und teurer in der ganzen Region. Dann mehr ADHS-Diagnosen, besonders bei Frauen. Jahrzehntelang wurden deren Symptome nicht oder falsch diagnostiziert.
2: Frauen haben irgendwie sich das zurechtgelegt, wie sie das schaffen, das nicht nach außen zu tragen, sodass sie von außen, ja, so wirken, als hätten sie alles im Griff.
1: Sagt die Psychologin

0: Frustrated by the state of Britain, frustrated by politics, and some people frustrated with me.
1: Starmer machte aber deutlich, dass er den Wandel vorantreiben will, dass er also nicht an einen Rücktritt denkt. Obschon diese Forderung auch in seiner eigenen Partei zu hören ist. Peter Stoiber ist freischaffender Journalist in London. Ich habe ihn gefragt, wie groß Starmers Rückhalt noch ist.
2: Sein Rückhalt ist zuletzt ziemlich schnell geschwunden. Das miserable Wahlresultat letzte Woche war zwar erwartet worden, aber das ändert nichts daran, dass es niederschmetternd ist. Das war eines der schlechtesten Wahlresultate in der Geschichte der Labour-Partei. Sie hat in England fast 1.500 Sitze in den Kommunalräten verloren. Rechts und links sind ihr Wählerinnen und Wähler abhanden gekommen. An die Rechtspartei Reform UK, an die Grünen, an die schottischen und die walisischen Nationalisten. Also es war sehr schlimm für die Labour-Partei und jetzt wackelt Keir Starmer. Er hat schon viele Krisen durchlebt, aber noch nie war seine Position so prekär wie jetzt. Die Rücktrittsforderungen aus den eigenen Reihen mehren sich. Er hat versucht, mit seiner Rede am Montag eine Art Befreiungsschlag zu machen. Er wollte nochmal die Initiative ergreifen und seine Partei überzeugen, dass er alles im Griff hat. Aber es sieht derzeit nicht danach aus, als sei ihm dies gelungen.
1: Starmer hat in seiner Rede heute die Erfolge seiner Regierung erwähnt. Er habe beispielsweise sichtbare Verbesserungen im maroden Gesundheitssystem NHS umgesetzt. Zudem seien die Migrationszahlen rückläufig. Die Bevölkerung beurteilt das offenkundig anders.
2: Ja, es ist nicht so, dass die Regierung überhaupt nichts vorzuweisen hat. Sie hat seit ihrem Amtsantritt im Sommer vor knapp 2 Jahren einiges erreicht. Die leichte Verbesserung in der Gesundheitsversorgung zählt dazu. Dass die Einwanderungszahlen rückläufig sind, liegt eher an äußeren Umständen. Es sind in den letzten Jahren zum Beispiel weniger Flüchtlinge aus der Ukraine oder aus Hongkong gekommen. Aber natürlich ist die Migration ein wichtiges Thema in der aktuellen Debatte. Die Regierung hat versprochen, die Zahl der Einwanderer zu reduzieren. Und so könnte man meinen, dass sie von dieser Entwicklung profitiert. Aber die Probleme Starmers gehen eben weit darüber hinaus. Es geht vor allem darum, dass sich die Briten von Labour einen grundlegenden Wandel erhofft hatten, einen Aufschwung, eine sichtbare Verbesserung ihrer Lebensumstände. Aber dieser Wandel ist ausgeblieben. Die Alltagskosten zum Beispiel sind in den vergangenen Jahren unter dem Strich stark angestiegen. Wasser ist teurer geworden, Strom, Lebensmittel, die Mieten sind rauf und so weiter. Auf diese unmittelbaren Probleme hat Labour keine Antwort geliefert. Und viele Briten haben auch den Eindruck, dass Starmer der Wille fehlt oder auch die Vision, um große Veränderungen anzustoßen. Und darum überwiegt beim Großteil der Britinnen und Briten der Frust über diese Labour-Regierung.
1: Und eben, es häufen sich die Rufe nach Starmers Rücktritt. Wie wird es jetzt weitergehen?
2: Ja, übers Wochenende und auch heute Montag haben sich mehrere Dutzend Labour-Abgeordnete zu Wort gemeldet und Starmer aufgefordert, zurückzutreten. Bislang sind es mehr als 40 Fraktionsmitglieder, die sich diesem Aufruf angeschlossen haben. Wie sich das weiterentwickelt, ist derzeit noch nicht ganz klar. Es sieht im Moment so aus, als würden sich Starmers Gegner auf eine mittelfristige Strategie einigen. Das heißt, sie wollen nicht, dass der Premierminister unmittelbar zurücktritt, sondern sie wollen, dass er einen Zeitplan für seine Demission vorlegt. Also er soll klar sagen, bis zu welchem Datum er abtreten wird, sodass die Partei einen geordneten Übergang vorbereiten kann. Man spricht im Moment von September als einen möglichen Termin, aber noch ist nichts sicher und die Diskussionen innerhalb der Fraktion laufen. Was man ziemlich sicher sagen kann, ist, dass die Regierungszeit Starmers langsam aber sicher auf ihr Ende zugeht.
1: Sagt Peter Stoiber, freischaffender Journalist in Großbritannien. Weiter jetzt in die Nachrichtenredaktion zu Olivia Limacher. Die Polizei ist in einer großen Aktion gegen mutmaßliche Drogenkriminelle und Geldwäscherei vorgegangen, in der Schweiz und im Ausland.
3: Wie die Strafverfolgungsbehörden aus der Waadt und Zürich mitteilen, fanden Aktionen gleichzeitig in mehreren Kantonen statt, zusammen mit Einsätzen im Ausland, etwa in Nigeria oder Frankreich. Beteiligt waren auch die Europäische Polizeibehörde Europol und die US-Antidrogenbehörde. Schweizweit waren mehr als 100 Polizistinnen und Polizisten beteiligt. Es gab in mehreren Kantonen Hausdurchsuchungen und es wurden mehrere Personen verhaftet. In Zürich konzentrierte sich die Aktion auf einen Finanzdienstleister. Dieser soll laut der Staatsanwaltschaft während Jahren illegale Gelder in Millionenhöhe, etwa aus dem Drogenhandel, ins Ausland transferiert haben.

0: Der Bund verschärft die Maßnahmen, um die Verbreitung des Japankäfers in der Schweiz einzudämmen. Die Maßnahmen richten sich insbesondere an Reisende, die den Schädling einschleppen könnten. Wer aus Befallsgebieten zurückkehrt, soll Fahrzeuge und Gepäck sorgfältig kontrollieren, teilt das Bundesamt für Landwirtschaft mit. Als Befallsgebiet zählen unter anderem das Tessin, Norditalien sowie Teile des Wallis. Gefundene Käfer müssten getötet und dem kantonalen Pflanzenschutzdienst gemeldet werden. Der Japankäfer befällt über 400 verschiedene Pflanzenarten und kann große Schäden in der Landwirtschaft und in Gärten anrichten. Noch nie saßen so viele Menschen in Schweizer Gefängnissen wie Anfang dieses Jahres. Ende Januar seien gut 7.100 Personen inhaftiert gewesen. Das sei ein Höchststand seit Beginn der Aufzeichnungen vor fast 40 Jahren, schreibt das Bundesamt für Statistik. Gemessen an der Wohnbevölkerung seien es aber weniger Gefängnisinsassinnen und Insassen als vor 10 Jahren, was den Anstieg relativiere. Aktuell seien 97% aller Haftplätze belegt.
1: Der deutsche Altkanzler Gerhard Schröder soll nicht im Ukraine-Krieg vermitteln. Das finden zahlreiche EU-Länder und auch die Ukraine.
0: Vorgeschlagen als Vermittler für die europäische Seite wurde Gerhard Schröder am Wochenende vom russischen Machthaber Wladimir Putin. Putin und Schröder pflegen seit langem ein gutes Verhältnis. Die EU-Außenbeauftragte Kaja Kallas sagte nun, Schröder sei ein hochrangiger Lobbyist für russische Staatsunternehmen gewesen. Mit Schröder säße Putin auf beiden Seiten des Verhandlungstisches, so Kallas. Auch von ukrainischer Seite hieß es, man unterstütze das Vorhaben nicht, Schröder als Vermittler einzusetzen. Es gebe andere Persönlichkeiten, die für die EU verhandeln könnten, so der ukrainische Außenminister. In den Philippinen soll es ein Amtsenthebungsverfahren gegen Vizepräsidentin Sara Duterte geben, gegen die Tochter des ehemaligen Präsidenten Rodrigo Duterte. Die Große Parlamentskammer hat für die Einleitung eines Amtsenthebungsverfahrens gestimmt. Nun muss die zweite Parlamentskammer über eine Enthebung entscheiden. Hintergrund sind verschiedene Vorwürfe gegen Sara Duterte, unter anderem Missbrauch staatlicher Gelder und angebliche Morddrohungen gegen den amtierenden Präsidenten. Sara Duterte bestreitet jegliches Fehlverhalten bei einer Amtsenthebung, dürfte sie nicht bei den Präsidentschaftswahlen 2028 antreten. Die Börsendaten von 18.09 Uhr, geliefert von SIX. Der Swiss Market Index schließt bei 13.101 Punkten und ist damit im Vergleich zum Vortag unverändert. Der Dow Jones Index in New York ist im Vergleich zum Vortag ebenfalls unverändert. Der Euro wird zu 91,57 gehandelt, der Dollar zu 77,74. Das Wetter. In der Nacht bleibt es windig und nass. Morgen ist es zunächst grau und teils nass, vor allem im Osten. Aus Westen wird es ziemlich, im Osten zeitweise sonnig. Die Temperaturen liegen zwischen 11 und 14 Grad. Die Schneefallgrenze sinkt bis am Dienstagmorgen auf 1000 bis lokal 700 Meter. Im Süden gibt es morgen mit Nordföhn viel Sonnenschein bei 20 Grad.
1: Die Außenministerinnen und Außenminister der Europäischen Union haben heute weitere Sanktionen gegen Russland beschlossen. Betroffen sind 16 Einzelpersonen und 7 Organisationen, die verantwortlich sind für Russlands Programm zur Deportation und Zwangsadoption ukrainischer Kinder. Schätzungsweise 20.000 ukrainische Kinder wurden nach Russland verschleppt oder in besetzte Gebiete. Aus Brüssel unser Korrespondent Charles Liebherr.
2: Die tausenden verschleppten ukrainischen Kinder mussten Identität und Staatsbürgerschaft wechseln und wurden in Russland zur Adoption freigegeben. Krieg habe viele Fratzen. Aber Kinder zu entführen, gehöre zum Schrecklichsten, was denkbar sei. Die EU habe dem ein Ende zu setzen und Russland habe hierfür zu bezahlen, so EU-Kommissarin Marta Kos.
3: War has really many faces, but stealing the children is really one of the most horrific and we should stop this and Russia should pay.
2: Trotz intensiver internationaler Bemühungen konnten nach Angaben ukrainischer Behörden bislang nur etwas mehr als 2000 Kinder zurückgebracht werden, also nur jedes 10. Kind.
4: We have to address all the Russia's crimes that are committed in Ukraine and especially what concerns abduction of Ukrainian children.
2: Die Europäische Union habe die Pflicht, Russland zur Verantwortung zu ziehen für alle Kriegsverbrechen, welche unter Putins Führung in der Ukraine begangen werden. Und dazu zähle insbesondere das Verschleppen von Kindern, sagte der Außenminister von Litauen, Kęstutis Budrys. Die EU will mit den beschlossenen Sanktionen ein Zeichen setzen. Sanktionen unterworfen wird unter anderem eine Leiterin eines Lagers, in dem ukrainische Minderjährige untergebracht sind. Ebenfalls Einrichtungen, die für die Indoktrination, für die Russifizierung und militärische Erziehung von Kindern zuständig sind. Russland verstoße gegen internationales Recht, unterstreicht die EU und verletze die Grundrechte von Kindern. Den sanktionierten Personen wird die Einreise nach Europa verboten oder die Durchreise und, falls vorhanden, deren Vermögenswerte in der EU blockiert. Die Sanktionen wurden im Rahmen einer internationalen Konferenz in Brüssel beschlossen, welche von der EU zusammen mit Kanada und der Ukraine durchgeführt wird. 47 Länder und internationale Organisationen gehören der Koalition an. Diese wurde vor 2 Jahren von Kanada ins Leben gerufen und hat zum Ziel, möglichst alle aus der Ukraine verschleppten Kinder zu identifizieren und in ihre Heimat zu ihren Verwandten zurückzubringen. Wiedergefundene Kinder werden dabei unterstützt, in ihr früheres Leben zurückzufinden. Gleichzeitig soll Russland vor dem Internationalen Gerichtshof zur Rechenschaft gezogen werden. Die Schweiz nimmt heute zum ersten Mal als Mitglied am Treffen der internationalen Koalition teil. Bisher begleitete die Schweiz die Arbeiten lediglich beobachtend. Die Schweiz übernimmt jeweils in weiten Teilen die Sanktionen, welche die EU gegen Russland verhängt.
1: 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In der nächsten halben Stunde zeigen wir, wie der Iran-Krieg zu dramatischen Energie- und Düngemittelengpässen in Asien führt, wie Russland seine Rüstungsindustrie umbaut, weg von teuren Prestigeprojekten, weshalb die Zahl der Frauen mit ADHS-Diagnose markant steigt und weshalb farbige Diamanten gefragt sind als Wertanlage. Der Iran-Krieg hat in Südostasien eine Energiekrise ausgelöst und zunehmend wirkt er sich auch auf die Landwirtschaft aus. Denn ein großer Teil der Düngemittel stammt aus der Region um den Persischen Golf, besonders der verbreitete Harnstoffdünger. Direkt zu spüren bekommen das die Reisbauern in Thailand. Von dort die Reportage unseres Korrespondenten Martin Aldrovandi.
5: Chuan Chuntar steht auf seinem brachen Reisfeld. Der 77-Jährige ist Kleinbauer und lebt in Suphanburi, gut 2 Stunden Autofahrt von Bangkok entfernt. Er bewirtschaftet knapp 1,5 Hektar Land, das meiste davon ist gepachtet. Jetzt, kurz vor der Regenzeit, wäre eigentlich Aussaat. Chuan Chuntar hat aber noch keinen Dünger gekauft. Einen solchen Preisanstieg, sagt er, habe er noch nie erlebt. Dieses Jahr sei das bisher Schlimmste. Chuan Chuntar kramt einen Papierzettel hervor, auf dem er seine Kosten von Hand notiert hat. Der Bauer beginnt zu rechnen. Kosten für den Traktor, die Pacht, die Arbeiter für das Ausbringen des Saatguts, die gestiegenen Dieselpreise und nun auch das teure Düngemittel. Chuan Chuntar plant, günstigeren Dünger zu kaufen. Aber auch dieser ist in den letzten Monaten um rund 1/3 teurer geworden. Alles ist teurer geworden. Der Preis für den Reis ist aber kaum gestiegen. Eigentlich lohnt sich das nicht mehr für mich, weil kein Gewinn übrig bleibt. Unweit von den Reisfeldern arbeitet Sumbun Sisuanteng als Zwischenhändler für Düngemittel. Er führt durch die großen Lagerhallen. Harnstoffdünger, sagt er, habe er nur noch ganz wenig. Zuhinterst in der Halle sind die verbliebenen Säcke gestapelt. Die Kosten sind kontinuierlich gestiegen. Seit dem Iran-Krieg haben alle Marken die Preise nach oben angepasst. Sumbun sagt, es bleibe ihm nichts anderes übrig, als diese Kosten an die Kunden weiterzugeben. Thailand hat bis vor dem Krieg große Mengen an Düngemitteln aus der Region am Persischen Golf importiert. In Thailand stammen normalerweise etwa 60-70% des importierten Harnstoffdüngers aus Saudi-Arabien. In letzter Zeit aber konnte überhaupt kein Harnstoff mehr importiert werden. Dazu kommt, inzwischen hat auch China den Düngemittelexport stark eingeschränkt, um die eigene Landwirtschaft zu schützen. Kürzlich hat Thailand deshalb wie andere Staaten auch mit Russland verhandelt, um von dort Düngemittel zu beziehen. Doch auch da seien die Preise gestiegen, klagt Zumbun. Unser Umsatz wird in diesem Jahr definitiv zurückgehen, da die Landwirte weniger einkaufen. Neben den Düngerkosten sind ja auch die Treibstoffpreise gestiegen, davon sind sie zusätzlich betroffen. Die Auswirkungen auf die Nahrungsmittelproduktion sind noch nicht sichtbar. Sie werden sich wohl erst in ein paar Monaten zeigen, wenn die Ernten geringer ausfallen. Das Welternährungsprogramm der Vereinten Nationen schätzt, dass die verschiedenen Auswirkungen des Nahostkonflikts dieses Jahr zusätzlich 45 Millionen Menschen in eine akute Hungersnot treiben könnten. Er mache sich Sorgen um die Landwirte, sagt Zumbun. Wenn die Situation noch lange andauere, werde es für den Agrarsektor in Thailand sehr schwierig. Und nicht alle Landwirte würden das überstehen. Bauer Chuan Chun-Ta will dieses Jahr weniger Dünger kaufen. Trotz der höheren Kosten will er aber wieder Reis anbauen. Auch seine Nachbarn würden weitermachen, sagt er, auch wenn sie damit wohl kein Geld verdienten. Wenn er das Land länger brach liegen ließe, würde es überwuchern und außerdem zahle er ja für die Pacht.
1: Schwierige Zeiten im thailändischen Agrarsektor, Martin Aldrovandi hat berichtet. Die steigenden Energiepreise, die knappen Düngemittel, der Iran-Krieg hat viele asiatische Länder unvorbereitet getroffen. Wie dramatisch ist die Lage im bevölkerungsreichen Indien? Das habe ich unsere Korrespondentin Maren Peters gefragt.
6: Ja, in Indien ist die Lage noch nicht so dramatisch wie in Thailand. Die Regierung hat die Preise für Benzin, Diesel und Düngemittel bisher trotz Nachschubproblemen stabil gehalten durch hohe Subventionen. Es gibt auch noch genug Düngemittel auf Lager, obwohl die indischen Düngemittelfabriken wegen des Gasmangels bereits weniger produzieren. Aber in Indien hat die Hauptpflanzzeit noch nicht begonnen, anders als in Thailand. Es geht hier erst im nächsten Monat richtig los, wenn der Monsun kommt. Und erst dann werden die Bauern ganz viel Dünger brauchen. Wenn der Iran-Krieg bis dahin nicht beendet ist, dann könnte der Dünger knapp und teuer werden, wird hier befürchtet. Denn sowohl das Gas für die Düngerproduktion in Indien als auch Importdünger kommt überwiegend über die Straße von Hormuz nach Indien. Die indische Regierung ist alarmiert und versucht bereits, alternative Quellen für Dünger aufzutreiben, um die Ernte zu retten.
1: Ausweichen auf neue Lieferanten von Düngemitteln in anderen Ländern, das dürfte wohl schwierig sein, auch weil viele andere Länder nach Alternativen suchen. Hat die indische Regierung konkrete Pläne, um das Problem zu entschärfen?
6: Konkrete Pläne nicht soweit bekannt. Die Regierung scheint vielmehr sehr nervös zu sein, denn gerade hat Premierminister Modi die Bevölkerung aufgerufen, Energie zu sparen und konkret an die Adresse der Bauern gerichtet gefordert, sie sollten in diesem Jahr nur die Hälfte des sonst üblichen Düngers auf die Felder bringen. Auch das würde zu Ernteeinbrüchen führen natürlich. Die Regierung scheint also nicht optimistisch zu sein, dass die Krise bis dahin beigelegt ist und ihr ist sehr wohl bewusst, was auf dem Spiel steht. In Indien arbeitet fast die Hälfte der Bevölkerung in der Landwirtschaft. Das ist also eine wichtige Wählergruppe. Wenn zu wenig Dünger da ist in der wichtigen Pflanzsaison, dann drohen erhebliche Ernteausfälle. Das trifft direkt die große Masse der Kleinbauern, die dann weniger Einkommen und weniger zu essen hat. Das ist aber auch eine Gefahr für den Rest der Welt. Indien ist der wichtigste Reisexporteur weltweit. Die Erfahrung der Vergangenheit zeigt, dass bei einer schlechten Ernte in Indien die indische Regierung der Inlandversorgung den Vorrang gibt und das heißt mit großer Wahrscheinlichkeit dann den Reisexport beschränkt. Das würde das Angebot auf dem Weltmarkt verknappen, die Preise nach oben treiben und die globale Lebensmittelversorgung gefährden. Dieses Szenario, das hatten wir zuletzt vor 3 Jahren im Kontext des Ukraine-Krieges, das ist also nicht nur bloße Theorie.
1: Die Kleinbauern als wichtige Wählerbasis, hängt das politische Überleben Narendra Modis letztlich vom Iran-Krieg ab?
6: Ja, nicht kurzfristig, aber mittelfristig könnte das zu einem Problem werden, wenn dieser Krieg länger andauert. Modis Partei, die hindu-nationalistische BJP, ist im Moment sehr stark. Sie hat gerade wichtige Regionalwahlen gewonnen. Im nächsten Frühjahr steht aber eine weitere wichtige Regionalwahl an, im bevölkerungsreichsten und sehr agrarisch geprägten Bundesstaat Uttar Pradesh. Wenn es zu wenig Ernte geben sollte und Bauernfamilien nicht satt werden, dann hätte Modis BJP definitiv ein Problem. Zumal es auch im Rest der Wirtschaft im Moment nicht mehr so gut läuft, die Wachstumsrate schwächer wird und die Arbeitslosigkeit hoch ist. Das könnte die BJP dann Stimmen kosten. Wie gesagt, wenn es bis zum nächsten Monat, bis zur Aussaat, keine Lösung gibt.
1: Sagt Maren Peters in unserem Schwerpunkt zu den Folgen des Iran-Kriegs in Asien. Amerikaner und Europäer haben in der Vergangenheit oft gespottet über Russlands Rüstungspolitik. Zentralisiert und unflexibel sei sie. Moskau setze auf hochgezüchtete Waffen, die bei Militärparaden Eindruck machten. Der Anschein von Schwerfälligkeit und Rückständigkeit verstärkte sich beim russischen Einmarsch in die Ukraine. Doch nun legt man in Moskau den Schalter um und baut die Kriegsmaschinerie von morgen. Und ist dem Westen bisweilen sogar voraus, sagt Fredrik Steiger.
7: Der demokratische US-Abgeordnete Ted Lieu formulierte das Problem der Streitkräfte seines Landes im Iran-Krieg spitz.
8: It's like shooting Ferraris at Frisbees.
7: Wir zielen mit Ferraris auf Frisbees. Will heißen, mit mehrere Millionen teuren Abwehrraketen werden Drohnen zerstört, die bloß $30,000 kosten. China und Russland registrieren, so Lieu, dass die USA binnen Wochen einen guten Teil ihres während Jahrzehnten aufgebauten Arsenals an Abwehrwaffen verschossen haben.
8: China and Russia are looking at this, knowing they can just stockpile up on drones.
7: Trotz ihrer Überlegenheit konnten die USA das iranische Regime nicht beseitigen. Denn in modernen Kriegen geben nicht unbedingt hochgezüchtete Waffensysteme den Ausschlag. Das zeigt auch Russlands Krieg gegen die Ukraine. Die Ukrainer behaupten sich dank ihrer Findigkeit und Flexibilität gegen die eigentlich überlegenen, aber anfänglich traditionell und schwerfällig operierenden Russen. Doch das ändert sich gerade. Russlands Verteidigungsminister Andrei Belousov sagt: Seine Streitkräfte seien kampffähiger als je zuvor. Das ist auch Propaganda, aber nicht nur. Der Westen unterschätze Russlands militärische Anpassungs- und Wandlungsfähigkeit, ist Katharina Bondar überzeugt.
9: We really underestimate Russia in its capability to adapt and to change.
7: Die Forscherin bei der renommierten US-Denkfabrik Center for Strategic and International Studies war früher in einem amerikanischen Beratungsunternehmen für Verteidigungsprojekte zuständig und beriet später den ukrainischen Präsidenten in Fragen der Armeereform. Moskau integriere mittlerweile, so Bondar, innovative Technologien beeindruckend schnell.
9: They integrate innovative technology much faster.
7: Sie spricht von einem verblüffenden Umdenken in der russischen Führung und bemerkenswerten Fortschritten.
9: That's a big achievement for Russia.
7: Geht es um Drohnen, künstliche Intelligenz oder autonome Waffen, setze Russland nicht länger allein auf Staatsbetriebe. Man stütze sich auf ganz unterschiedliche Akteure, auf kleine Privatfirmen, gar Hinterhofgaragen-Startups, auf dem Regime nahestehende Freiwilligenorganisationen, auf private Schulen oder nicht-militärische Forschungsstätten.
9: They see which system performs really well on the battlefield.
7: Sobald jemand etwas erfinde oder anbiete, das militärisch nützlich sein könne, schaue man sich das an, investiere große Summen, treibe die Entwicklung voran, integriere es in die Armee und erprobe es sogleich auf dem Schlachtfeld. Nichts liefere Tüftlern und Technikern bessere Rückmeldungen als der Kampfeinsatz.
9: It provides the most relevant feedback for engineers to iterate and to improve the system.
7: Drohnenpiloten bildet die Armee selber weniger aus, rekrutiert dafür aber Tausende von privaten Drohnenschulen. Statt komplexe, streitkräfteübergreifende Kommando- und Kontrollsysteme bevorzugen die Russen neuerdings oft kleine, dezentrale Vorortstrukturen. Und während westliche Armeen nur sehr zögerlich kommerzielle Technologien militärisch nutzten, tue Russland das ganz gezielt.
9: Russia actually allowed to use commercial technology in the military.
7: Während die meisten westlichen Regierungen Skrupel hätten, bei vollautonomen Waffensystemen, auch Killerroboter genannt, bei deren Einsatz nicht mehr Menschen, sondern Algorithmen entscheiden, habe Russland da null Hemmungen.
9: They skipped all concerns about ethical principles, morality.
7: Ethische und moralische Prinzipien oder völkerrechtliche Vorgaben seien der russischen Führung egal. Dabei helfe, so Katharina Bondar, dass heute kaum noch Rüstungskontrollabkommen existierten. Ohne vereinbarte Vorschriften kann man auch keine verletzen. Konkret bedeutet das, autonome Waffen mögen noch längst nicht perfekt funktionieren. Man setzt sie trotzdem schon mal ein. Halt mit dem Risiko, dass statt einer Waffenfabrik etwa eine Schule bombardiert oder statt eines Terroristen ein Zivilist erschossen wird. Nun können und sollen Amerikaner und Europäer nicht einfach das russische Vorgehen kopieren, das widerspräche rechtsstaatlichen Prinzipien. Doch, so Bondar, lernen von Moskau könne und müsste man schon.
9: We should just adapt our bureaucracies and our procedures.
7: Weniger Bürokratie, einfachere Prozesse, viel mehr Tempo bei der Rüstungsbeschaffung und Modernisierung der Streitkräfte seien nötig. Es dürften nicht Jahre oder gar Jahrzehnte vergehen bis zum operativen Einsatz neuer Waffensysteme. All das bedeutet nicht, dass Russland dem Westen technologisch voraus ist oder generell militärisch die Oberhand erringt. Es heißt aber sehr wohl, dass die Russen aufholen und in einem Krieg, etwa in Europa, der NATO enorme Probleme bereiten dürften.
1: ADHS. Lange galt die Störung als Kinderkrankheit. Als ein Problem von Buben, die in der Schule nicht stillsitzen können. Doch dieses Bild stimmt nicht mehr. Die Verschreibungen von ADHS-Medikamenten für Erwachsene haben sich in der Schweiz fast verdoppelt zwischen 2020 und 2024. Schätzungen zufolge sind mehrere hunderttausend Personen von ADHS betroffen. Und zunehmend sind das Frauen. Sie waren in der Vergangenheit weitgehend unsichtbar. Die Gründe im Bericht von Wissenschaftsredaktorin Gina Buhl. Sie hat die ADHS-Sprechstunde der UPK besucht, der Universitären Psychiatrischen Kliniken Basel.
10: Kornhausgasse Basel. Mitten im wuseligen Stadtzentrum befindet sich die ADHS-Sprechstunde. Hier wird abgeklärt, ob jemand ADHS hat. Die sogenannte Aufmerksamkeitsdefizit-Hyperaktivitätsstörung. Und wer durch diese Türen geht, hat oft monatelang auf einen Termin gewartet.
11: Ja, die Warteliste aktuell sind zwischen 6 bis 9 Monaten für ADHS im Erwachsenenalter.
10: Antonia Wenger ist Psychotherapeutin in der ADHS-Sprechstunde. Dass sie von Erwachsenen spricht, ist kein Zufall. Viele merken erst spät, dass das, womit sie bereits ihr Leben lang kämpfen, einen Namen hat. Wie viele Menschen in den vergangenen Jahren tatsächlich neu diagnostiziert wurden, weiß niemand genau. Diese Daten werden in der Schweiz bislang nicht systematisch erhoben. Was man dagegen messen kann, sind abertausende Klicks in den sozialen Medien. Auf TikTok und Instagram häufen sich Videos, in denen Menschen zeigen, wie sie vergessen, sich nicht konzentrieren können, ständig zu spät kommen. Darunter Tausende, die kommentieren: Das bin ich. Es ist hektisch in diesen Videos. So, wie es auch im Kopf von ADHS-Betroffenen aussehen kann.
12: Ich hab Hunger. Frag, mach ich, das geht am schnellsten. Warum heißen Weinreben eigentlich nicht Traubenreben? Das ist doch noch gar kein Wein.
13: Schüssel, Schüssel, Schüssel brauche ich.
14: Ach hey, wie sieht's hier denn wieder aus?
15: Räume ich das jetzt noch schnell weg?
14: Dreckiges Geschirr. Damit fange ich an.
10: Diese Selbstdiagnosen verwässerten die Glaubwürdigkeit von Betroffenen, sagen Kritiker. ADHS sei zur Modediagnose geworden. Doch Viktoria Block, Psychologin an der UPK, der Universitären Psychiatrischen Kliniken Basel, hat Menschen vor sich sitzen, die mit sehr realen Problemen zu ihr kommen.
16: Also da ist irgendwie eine ungelöste Frage. Warum funktioniert mein Alltag nicht so wie bei anderen? Warum kriege ich etwas nicht auf die Reihe? Warum habe ich Schwierigkeiten? Und dementsprechend ist es wie unsere Aufgabe rauszufinden, ist das jetzt ADHS oder ist das was anderes? Aber der Leidensdruck ist da und der ist echt.
10: Dieser echte Leidensdruck zeigt sich auch daran, dass 8 von 10 Erwachsenen, die sich abklären lassen, am Ende tatsächlich eine Diagnose erhalten. Wer sich in einem TikTok-Video wiedererkennt, hat aber noch keine ADHS. Denn zwischen Symptom und klassischer Diagnose liegt ein entscheidender Unterschied, sagt Viktoria Block.
16: Wir alle haben schon mal etwas vergessen, einen Gegenstand verlegt, sind schon mal reingeplatzt mit was, haben jemanden unterbrochen. Aber es kommt tatsächlich darauf an, wie häufig das vorkommt.
10: Die Frage ist also auch, vergesse ich so viel, dass es meinen Job behindert? Falle ich meinen Freunden so oft ins Wort, dass sie mich meiden? Leide ich enorm oder ist mein Verhalten ab und zu einfach nervig? Der Campus der UPK Basel liegt an der ruhigen Wilhelm-Kleinstraße. Wer hier ist, trägt oft mehr als eine Diagnose. ADHS zusammen mit Depressionen, Angststörungen, Sucht. Erkrankungen, die sich gegenseitig verstärken. In 80% der Fälle entwickeln undiagnostizierte Betroffene im Laufe ihres Lebens mindestens eine weitere psychiatrische Störung. Wer jahrelang nicht weiß, warum er anders funktioniert, sucht Wege, damit umzugehen. Durch zwanghafte Kontrolle, durch Alkohol, durch andere Drogen. Unbehandelt kann ADHS zur Gefahr werden. Auch die Politik sieht Handlungsbedarf. Das BAG, das Bundesamt für Gesundheit, arbeitet an einem Bericht zur ambulanten Versorgung. Er soll Ende 2026 erscheinen. Was sich bereits jetzt abzeichnet, 2/3 auf den Wartelisten der Kliniken sind Frauen. Und das war lange anders. Denn ADHS galt als Störung der Buben, laut und impulsiv. Mädchen, die träumten statt tobten, fielen durchs Raster und lernten früh, sich anzupassen.
16: Man stelle sich vor, dass eine Frau mit undiagnostizierter ADHS durchs Leben geht und versucht, alles richtig zu machen. Und mit zunehmenden Anforderungen im Job, vielleicht auch, weil noch Kinder dazukommen, Familie. Und diese Frau mit ADHS hat immer irgendwie alles hingekriegt, nahm sich dann extra Zeit, hat dafür vielleicht weniger geschlafen. Und jetzt mit den neuen Anforderungen klappt das nicht mehr.
10: Was Victoria Block beschreibt, zeigt sich täglich in den Sprechstunden. Frauen kämen erschöpft, mit Depressionen, mit Burnout. Sie machen Therapien, nehmen Medikamente. Aber nichts hilft, weil unter all dem eigentlich ADHS schlummert. Weibliche Symptome zeigen sich anders. Und das ist der Kern des Problems. Die Hyperaktivität aus Kindertagen verschwindet nicht. Sie wandert nach innen, in Gedankenschlaufen, Rastlosigkeit, unsichtbar für Außenstehende. Fachleute nennen diese permanente Anpassung Masking. Dass Frauen dieses Verhalten schon früh lernen, habe auch mit gesellschaftlichen Erwartungen zu tun.
16: Frauen haben irgendwie sich das zurechtgelegt, wie sie das schaffen, das nicht nach außen zu tragen, sodass sie von außen, ja, so wirken, als hätten sie alles im Griff. Auch weil emotionalen weiblichen Menschen häufig vorgeworfen wird, irrational zu sein oder dramatisch zu sein, zu viel zu sein. Und dann wird sehr schnell gelernt, sich zurückzunehmen.
10: Erwartungen, die Frauen jahrzehntelang formen und einen Preis haben. Einen, den viele still für sich alleine bezahlt haben.
1: Und jetzt? Was tun mit diesen Erkenntnissen über Frauen mit ADHS, die lange nicht beachtet wurden? Das habe ich Wissenschaftsredaktorin Gina Buhl gefragt.
10: Also zunächst mal drüber reden, denn viele wissen noch gar nicht, dass ADHS bei Frauen überhaupt so lange übersehen wurden oder was man da jetzt macht, was alles fehlt. Konkret fehlen nämlich Behandlungsempfehlungen, die den weiblichen Körper berücksichtigen. Weil der ist gar nicht so unkomplex, was vor allem mit Hormonen zu tun hat. Also zum Beispiel das Sexualhormon Östrogen, das beeinflusst direkt die Produktion von Dopamin. Das kennen vielleicht viele. Das ist der Botenstoff, der bei ADHS ohnehin bereits geschwächt ist. Und wenn dann der Östrogenspiegel sinkt, verschlimmern sich die Symptome bei vielen Frauen. Das kann zum Beispiel vor der Periode, nach einer Geburt oder in den Wechseljahren sein. Und was auch noch erwähnenswert ist, dass fast jede zweite Frau mit ADHS unter PMS leidet. Also hat Stimmungsschwankungen, depressive Verstimmungen vor der Menz. Und in der Normalbevölkerung sind es gerade mal ein Drittel. Das alles hat also einen Einfluss und deswegen passen manche Kliniken die Medidosis bereits mit dem Zyklus an, weil sie wissen, dass es was hilft. Aber offizielle Leitlinien gibt es da eben noch nicht und das ist unter anderem was es braucht.
1: Was tut sich denn auf diesem Gebiet in der Forschung?
10: Ja, es ist ein relativ junges Forschungsfeld, was strukturelle Gründe hat. Also viele klinische Studien sind jahrzehntelang fast nur an Männern durchgeführt worden. Und der Standardpatient in der Medizin war männlich, 70 Kilo. Das gilt heute in vielen Bereichen noch so. Und das heißt, alles, was wir über ADHS wissen, wissen wir deshalb vor allem über Männer und Jungen. Also Frauen mit den anderen Symptomen, mit dem anderen Verlauf, den anderen biologischen Voraussetzungen, die wurden einfach nicht mitgedacht. Und das merkt man jetzt. Aber auch bei Männern gibt es eben blinde Flecken, zum Beispiel beim Zusammenhang zwischen ADHS und Sucht. Also auch da gibt es noch Aufholbedarf in der Forschung.
1: Was müsste sich ändern, damit ADHS früher erkannt wird?
10: Ich würde sagen, drei Dinge. Also erstens die Diagnosekriterien. Die Fragebögen, die immer noch stark auf männliche Symptome ausgerichtet sind, sorgen einfach dafür, dass Frauen durchs Raster fallen. Und das bedeutet, dass man da mehr auf eine Biografie gucken muss. Das haben mir die Fachpersonen auch ganz klar gesagt. Zweitens braucht es unbedingt mehr Forschung dazu, also gezielt zu den Hormonen, wie man Medikamente dem Zyklus anpasst. Und drittens, das Wissen muss aus den spezialisierten Kliniken raus. Also das muss raus zu den Ärztinnen und Ärzten, die täglich die Menschen sehen und dann auch mit ihnen reden können und dafür sorgen können, dass immer mehr davon erfahren.
1: Erläuterungen von Gina Buhl in unserer montäglichen Rubrik Echo Wissen. Sie sind so groß wie eine Erbse und kosten Millionen. Die Rede ist von Diamanten, genauer natürlichen, farbigen Diamanten. Sie sind sehr selten und schwierig zu bearbeiten. Bei einer sehr gut betuchten Kundschaft sind sie zusehends beliebter als Schmuckstein, aber auch als Wertanlage. Wirtschaftsredaktor Dario Pelosi berichtet.
15: An der Genfer Edelsteinmesse Gem Genève warten tausende glitzernde Steine, ganz klein bis groß, fein säuberlich aufgereiht hinter Panzerglas auf ihre Käuferinnen und Käufer. Im Schnitt wechseln hier täglich Diamanten und andere Edelsteine im Wert von zig Millionen Franken den Besitzer. Am Stand des Antwerpener Diamantenhändlers AMC trägt Geschäftsführer Kevin Weinberg kleine schwarze Plastikschatullen in ein Hinterzimmer und platziert sie auf einem hell erleuchteten Tisch. Darin sind vier verschiedenfarbige Diamanten. Ein gelber Diamant aus einer kanadischen Mine, daneben ein orange-roter Stein, ein rosa und ein hellblau schimmernder Diamant in Tropfenform. Dieser stamme aus einer Mine in Südafrika. Solche blauen Diamanten seien in der Natur sehr selten, vor allem in dieser Größe von 3 Karat. Diese blauen, rosa und roten Steine seien besonders selten. Man finde sie nur alle 20 bis 30 Jahre, sagt Kevin Weinberg. Entsprechend ist deren Preis sehr hoch.
17: All of these stones at the 10 carat, the blue, the red, you are talking in millions of dollars.
15: Millionen von Franken pro Stein. Dafür müsse diese allerdings perfekt geschliffen sein. Bei farbigen Diamanten sei das besonders schwierig.
17: On a color diamond and you're looking at the rough.
15: Man müsste den rohen Diamanten sehr genau studieren und schauen, wo die Farbe am intensivsten sei und mit welchem Schliff sie am besten zur Geltung komme. Man müsste so viel Farbe wie möglich aus dem Stein herausholen. Ein Fehler beim Schleifen kann weitreichende Folgen haben. Dann verlieren sie viel Geld, sagt Kevin Weinberg von AMC.
17: We lose money. I mean, technology has improved a lot.
15: Das Material sei sehr hart, da könne es beim Schleifen zu einem Bruch kommen. Das sei teilweise versichert. Und manchmal entspreche der geschliffene Stein nicht den ursprünglichen Erwartungen. Die Natur spiele da mit eigenen Regeln. Für Diamantenhändler Kevin Weinberg ist klar. Diese teuren Steine erzählen Geschichten. Entsprechend müssten sie zertifiziert sein und ökologisch und sozial nachhaltig geborgen und verarbeitet werden. Es seien also keine Diamanten aus Krisen- oder Kriegsgebieten.
17: When you buy something from value, you want to know the whole history about it. And the whole history of something valuable comes also with where is it coming from, which country is it coming from.
15: Farbige Diamanten seien nach wie vor ein Nischenmarkt, sagt Roy Safid. Er ist Chef der Fancy Color Research Foundation in Israel, die sich auf die Untersuchung von farbigen Diamanten spezialisiert hat. Aber der Markt wachse.
18: I can see already now increasing amount of capital and investment that the maisons and the top luxury brands are putting behind fancy color diamonds.
15: Luxusgüterkonzerne investierten immer mehr Kapital in farbige Diamanten. Daneben gäbe es aber auch Investorinnen, die solche Steine als Wertanlage aufkauften. Allerdings, diese wieder zu verkaufen, sei aufwendig. Es gäbe keinen fixen Preis wie für Gold. Man müsse die potenziellen Kundinnen und Kunden erst finden und dann den Preis verhandeln. Das Aufkommen von massiv günstigeren Diamanten aus dem Labor ließ in letzter Zeit die Preise für klassische Diamanten deutlich sinken. Bei farbigen Diamanten sei das anders, sagt Experte Roy Safid. Derzeit sei die Zahl von Diamantminenprojekten rückläufig, weil sich die Produktion bei tiefen Preisen nicht mehr lohne. Würden generell weniger Diamanten gefördert, sinke damit auch die Wahrscheinlichkeit, die seltenen farbigen Diamanten zu finden. Und das sorge wohl die nächsten Jahre für stabil hohe Preise. An der Gem Genève, am Stand des Diamantenhändlers AMC, hofft Kevin Weinberg, möglichst viele dieser farbigen, teuren Steine verkaufen zu können. Am liebsten an die Richtigen, also an Passionierte.
19: I love to know that my stones are going to...
15: Natürlich sei es auch schön, wenn sie zu Investoren gelangten. Aber wenn sie an ein Unternehmen gingen, das daraus ein schönes Schmuckstück fertige, das man dann an der Place de Vendôme in Paris oder an der Madison Avenue in New York bewundern könne, sei das schon etwas Besonderes.
19: It's something very, very special.
15: Doch klar ist auch, am Ende zählt vor allem, möglichst hohe Verkaufspreise zu erzielen.
1: Dario Pelosi über die Magie eines ganz besonderen Kohlenstoffs. Das war das Echo der Zeit vom Montag, dem 11. Mai, mit Redaktionsschluss um 18.42 Uhr. Verantwortlich für die Sendung heute Markus Hofmann, für die Nachrichten Juliette Schild und am Mikrofon war Ivan Lieberherr.
20: Guten Abend und herzlich willkommen auf der SRF Musikwelle. Bestens informiert starten wir in diesem Montagabend, jetzt mit viel guter Musik und ab der Nacht gibt es hier bei uns das Wunschkonzert. Viel Vergnügen!

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1: Die Nachrichten von SRF um 8 mit Olivia Limacher. In der Schweiz fordern Wissenschaftler eine bessere Aufarbeitung der Verfolgung von Jenischen und Sinti im 20. Jahrhundert. In einem offenen Brief an den Bundesrat und die Konferenz der Kantonsregierungen sagen die Forschenden, viele Verbrechen gegen Sinti und Jenische im 20. Jahrhundert seien bis heute nicht vollständig untersucht worden. Besonders fehle Wissen über Zwangssterilisationen, das Einsperren von Menschen und die Rolle von Behörden in Kantonen und Gemeinden. Auch sei unklar, wie viele Menschen von der Verfolgung betroffen waren. Die Forschenden verlangen deshalb eine unabhängige Untersuchungskommission. Der Bundesrat hatte im vergangenen Jahr anerkannt, die systematische Verfolgung von Jenischen und Sinti in der Schweiz war ein Verbrechen gegen die Menschlichkeit. Die Feuerpause im Irankrieg steht nach Darstellung von US-Präsident Donald Trump kurz vor dem Zusammenbruch. Die Waffenruhe werde nur noch künstlich am Leben gehalten, sagte Trump vor Medienschaffenden im Weißen Haus. Die Antwort des Irans auf den jüngsten Vorschlag der USA für ein Friedensabkommen sei dumm. Die Regierung in Teheran sei in dem Schreiben nicht auf das Streben nach Atomwaffen eingegangen, sagte Trump. Eine Stellungnahme der iranischen Regierung gibt es bisher nicht. Am Sonntag hatte Trump die iranische Antwort auf den von den USA vorgelegten 14-Punkte-Plan als inakzeptabel bezeichnet. Als Reaktion auf die wieder gestiegenen Rohölpreise sagte Trump, er plane, die Benzinsteuer für einen beschränkten Zeitraum zu reduzieren.

0: Präsident Ekrem Imamoglu erneut vor Gericht. Die Anklage wirft dem Rivalen von Präsident Recep Tayyip Erdogan politische Spionage vor. Die Opposition geht von einer politisch motivierten Anklage aus. Imamoglu war im März 2025 wegen Korruptionsvorwürfen inhaftiert und abgesetzt worden. Das Vorgehen hatte zu landesweiten Protesten geführt. Das Wetter. In der Nacht windig und nass, morgen zunächst grau und im Osten noch nass. Dann aus Westen freundlicher bei kühlen 13 Grad. Das waren Nachrichten von Radio SRF. Verantwortlich Konrad Muschk.
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3: Und am Mikrofon am Montag oben im Wunschkonzert der Christian Klemm. Nach einem hoffentlich guten Start in die neue Woche kommt hier schon der erste oben von der Woche. Einer, der traditionsgemäss der Musikgenuss im Vordergrund steht und wo wir gerne Böstler sind. Für Ihre lieben Grüße, herzlich willkommen. Der erste Gruß, der geht auf Lutherbach im Solothurnischen zum Willi Räber. Die Meier Brunner spielen wir für ihn. Wo sind all die Jörli her? Und der Gruß, der kommt vom Greti, vom Thomas, von der Sabine, von der Rolf und von der Claudia mit den Kindern Ilenia und Aurelio.

Linda de Sousa mit Lisboa am Montag oben im Wunschkonzert auf der SRF Musikwelle. Hat doch gut angefangen, oder? Mit der Maya Brunner und der Linda de Sousa. Wie die Geschichte weitergeschrieben wird, das liegt in ihren Händen. Dort liegt jetzt vielleicht auch der Telefonhörer oder das Handy. Dann rufen Sie doch an, wenn Sie Lust haben. 0848 531 531 zum Ihren Wunsch durchgeben. Hier am Montag oben im Wunschkonzert. Jetzt gehen liebe Grüße auf Weihnachten zur Helen Nussbaumer. Gestern hat sie Geburtstag gefeiert. Die 11 Geschwister, die gratulieren nochmal von ganzem Herzen. Komm gut in die Woche und komm gut in das neue Lebensjahr, liebe Helen. Für die Helen Nussbaumer im Örgelihaus, die Urchige Glarner.

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1: Das ist Susanne. Ich wünsche mir für mich und für alle, die zuhören, Rock'n'Roll-Musik von den Beatles. Auf Wiederhören!

0: Beatles Rock and Roll Music. Und jetzt gehen wir auf Hauptwil im Kanton Thurgau zu Lotti Rohr. Ich habe sie vorher gefragt, ja, was kann man so fragen? Wie sind sie in die Woche gestartet? Und sie sagt, sensationell gut. Mehr weiss ich nicht. Guten Abend, Frau Rohr.
1: Guten Abend, Herr Klemm.
0: Was ist denn so sensationell gut gelaufen heute?
1: Ja, ich bin auch gut geschlafen, bin zufrieden aufgestanden.
0: Gut.
1: Und dann habe ich ganz liebe Besuch erwartet und wir haben einen wunderbaren Nachmittag verbracht und es können geniessen. Und ja, ich bin pensioniert und geniesse es einfach.
0: Gut, die darf ich wissen, wer da vorbeigekommen ist?
1: Ja, mein Mann war lange krank und wenn ich noch gearbeitet habe, hat er zwei Betreuerinnen gehabt und die zwei, die ihn betreut haben, die sind mich heute besuchen.
0: Oh, das ist natürlich eine grosse Verbundenheit hier, denke ich, oder? Und auch eine Dankbarkeit.
1: Ja, weil losziehen habe ich meinen Mann vor 4 Jahren schon müssen. Und ich würde sagen, eine Freundschaft gegeben.
0: Ja, das ist schön.
1: Von diesen Betreuerinnen.
0: Aus einer nicht so einfachen Geschichte auch etwas so Schönes dann auch geworden ist. Und bis heute geblieben ist. 4 Jahre, oder? Wow.
1: Ja, schön. Ja. Und zwar echt schön. Also, uns verbindet wirklich etwas. Und wir geniessen das jetzt. Wir treffen uns fast regelmässig und geniessen es eigentlich immer.
0: Sehr schön. Ihr nicht riesig spektakulär, aber ich finde es trotzdem genau richtig. Sie sind sensationell gut gestartet, nämlich genau mit so einer schönen Begegnung.
1: Gönne ich Ihnen von Herzen. Ja, wissen Sie das schon? Morgens aufstehen ist schon schön gewesen. Und ich habe schon ein wunderschönes Wochenende verbracht. Und ja, das habe ich eigentlich mit der Zeit in die neue Woche getragen. Und
0: schön. Gut.
1: Das ist...
0: Und sensationell gut weiter geht's ja mit ihrem Musikwunsch. Das ist das Jodellied «Frohe Abfahrt», der Jodelclub Bergecho Brienz. Und ihre Grüße, Frau Rohr, gehen wo hin?
1: Die gehen an die Heidi Niederer, hier von Hauptwil. Und an alle die, die im Alters- und Pflegeheim Sattelbogen Wunschkonzert hören. Und Elisabeth Böhni und ihre Mami und sonst einfach alle, die mich kennen.
0: Gut, Frau, dann weiterhin schöne Begegnungen und jetzt gute, schöne 4 Minuten mit Ihrem Jodellied.
1: Danke vielmals.
0: Schönen Abend.
1: Einen schönen Abend wünsche ich Ihnen noch.
0: Wieder, Herr Klemm.
1: Danke.

Der Jodlerclub Bergecho von Brienz war das gesehen. Von Brienz auf Biel zur Bibiana Fluri. Sie wünscht sich ihr Lieblingslied, weil sie einen Aufsteller kann brauchen. Da kommt er doch, ihren Aufsteller, Frau Fluri. Es ist der Frank Galan. Du!

0: Die belgische Antwort auf der Peter Maffay, der Frank Galan. Du auf Spanisch. Am Montag oben im Wunschkonzert. 8:30 haben wir. Ich sage Ihnen gerne, wie Sie können mitmachen bei unserem Wunschkonzert. Da können Sie mal schriftlich wünschen. Auf online gehen Sie am besten den Suchbegriff Wunschkonzert und vielleicht noch Montagabend ein. Wunschkonzert Montagabend und schon haben Sie den Link vor sich draufklicken und Sie können den Wunsch aufgeben. Oder Sie rufen an aufs Wunsch- und Grüßtelefon. Das haben wir jetzt schon Wünsche, wo dann am nächsten Montag eine Auswahl dabei ist. Zu oben dann bei der Franzi Haller am Montag oben ab der 8. Unser Wunsch- und Grüßtelefon 0848 00 23 25. Eine Zahlenfolge, die Leonie Gebel von Tüfe auch gewählt hat.
1: Ich möchte gerne den Margrit Brüllisauer an der Oma und dem Opa ihre lustige Jazz-Kollegin grüßen. Mit dem Stück hinter dem Hühnerstall. Die Mami, der Papi, Noemi und Salome, die Oma und der Opa haben die Musik aufgehört. Die Familie Strübi lässt manchmal das Wunschkonzert auch. Auch denen ein Gruß und alle, die ich kenne. Danke!

Das Lago Ausenig und die Original Oberkrainer hinterm Hühnerstall. Gestern grosser Tag für alle Mamis im Land, Muttertag. Sie sind hoffentlich ausgiebig gefeiert worden. Und wir haben natürlich zu tun gehabt im Wunschkonzert, im Wünsch dir was, 3 Stunden lang. Aber ja, man hätte noch einige mehr Wünsche können erfüllen zum Muttertag. Und einen, den erfülle ich jetzt noch sehr, sehr gerne. Er kommt von der Marlies Huber von Eschenbach, geht zu ihrer Mami, zur Maria Dietziker zu Goldingen und auch zu ihrer Schwiegermutter, der Nelly Huber. Sie sind auch ganz liebe Frau. Beiden einen ganz herzlichen Gruß und Dankeschön euch für alles. Für die beiden, die Maria Dietziker und die Nelly Huber, die Tüpfri-Mädchen, das Herz von einer Mutter.

Ein Grüßli von der Regula Zahner von Anwil an Brienzersee zu der Ruth und Ernst Rieser Eggima von Schwande mit dem St. Galler Marsch. Danke vielmals.

Der St. Gallenmarsch vom Hans Häusl haben wir gehört. Und vielleicht hören wir bald Sie hier auf der SRF Musikwelle, wenn Sie anrufen und Ihren ganz spontanen Wunsch durchgeben. 0848 531 531. Da heisse droht ins Studio. Jetzt aber zuerst auf Herisau zu Martha und zum Hans Knupp Jäcki. Jawohl, am Donnerstag ist es ja dann soweit. Diamantigs Hochzeitsfest. Schön. Ihre Kinder mit Familie wünschen Ihnen, liebes Ehepaar Knupp, von Herzen alles Gute schon jetzt und dann natürlich einen wunderbaren Tag am Donnerstag. Für Sie das Saumkörli Herisau. Saumkörli.

0: Saumkörli, Herisau haben wir gehört. Und jetzt auf Mönchaltorf zur Lilo Bisig. Sie tut gerne malen. Im Moment nicht so gut möglich, weil sie an der Hand operiert worden ist. Guten Abend, Frau Bisig.
1: Genau. Also, Frau Bisig mit 2S.
0: Oh, dann hat das einmal jemand da. Da steht nur Bisig. Also jetzt Frau Bisig, so.
1: Ja, das klingt besser.
0: Jawohl, also, einverstanden. Also, ich also ja. Nicht so gerne, wenn man mir irgendwie anders sagt. Tut mir leid, Frau Bisig.
1: Ja, es gibt auch Bisig.
0: Gibt es auch, eben. Ich hätte jetzt, ja. Für ja. Mich wäre es okay gewesen. Frau Bisig, das mit dem Malen geht im Moment nicht. Was machen Nein. Sie sonst jetzt, weil Sie nicht so gut malen können?
1: Ich probiere wieder selber zu kochen. Ich kann Aha. im Moment auch Spitex gehen und Mahlzeitendienst. Aber ich bin wieder selbstständig. Das heisst, noch mit ein bisschen Schmerzen verbunden. Aber es geht schon wieder vorwärts.
0: Jawohl.
1: Und sonst, was ich noch mache, ich bin 86. Ich habe aber noch ein Haus, also muss noch Stegen laufen, um ins Badzimmer und ins Schlafzimmer. Und ich habe alle 14 Tage eine Spitex-Frau, wo man kommt, putzen. Und das heisst, Staubsaugen und Badzimmer machen. Aber sonst mache ich alles noch selber.
0: Oh, super.
1: Und ich habe sehr, sehr gerne Blumen und habe auch jetzt draussen schon wieder über meine Kiste bepflanzt.
0: Hei. Okay, also es also, klingt alles wunderbar. Ich habe ein bisschen Sorge, wenn ich an Ihre Hand denke, wo Sie ja, glaube ich, noch schonen.
1: Und das ist die rechte und die linke muss ich auch noch machen.
0: Ah, okay.
1: Aber die mache ich erst im Herbst.
0: Aber Sie sind Rechtshänder, oder?
1: Ja.
0: Sie sind Rechtshänder.
1: Aber die haben wir jetzt erst müssen
0: okay. machen. Aber Sie machen trotzdem einfach weiter mit Kochen und mit Garten, das geht?
1: Ja. Ich habe das nicht so gern gehabt, das Mahlzeitendienst.
0: Aha. Okay. Ja gut, also wenn es für die Hand nicht zu viel ist, dann ist schon alles gut.
1: Nein, ich mache es gemütlich und nehme auch die kleinen Pfannen, ja. Dass ich noch was schwer muss tragen.
0: Okay, gut. Jetzt.
1: Und Spaghetti muss jetzt einmal auswärts essen, anstatt daheim kommen.
0: Gut. Ja, also jetzt dürft die Hand entspannen und sie sowieso die ganze Verbissung, denn jetzt kommt ihr Wunschtitel, aber dich gibt's nur einmal für mich vom Semino Herr. Rossi.
1: Danke vielmals.
0: Und wann gehen Ihre Grüße?
1: Alle Bissigs natürlich, meine Familie, das sind Söhne und Frauen, also Schwiegertöchter und dann Kind, Enkel und Urenkel gibt es wahrscheinlich nicht mehr. Ich bin wahrscheinlich zu alt und sie noch zu jung.
0: Ja.
1: Aber ich habe eine grosse Familie und auch einen guten Freundeskreis.
0: Schön.
1: Aber ich muss jetzt aufhören, auch noch erzählen, sonst geht das zu lang wahrscheinlich.
0: Jawohl, jetzt machen wir Musik. Merci, dass Sie angehört haben, Frau Bisig.
1: Ich danke Ihnen vielmals, dass ich durchgekommen bin.
0: Sehr gern, geschehen. Schönen Abend.
1: Der Wunsch erfüllt sich noch. Danke vielmals.
0: Merci Ihnen. Arf ein bisschen.
1: Schönen Abend.
0: Gleichfalls.

die ganz grosse Ansage mit einer ganz grossen Stimme. Aber dich gibt's nur einmal für mich. Der Semino Rossi haben wir gehört. Was gibt's Schöneres, als nach einem tollen Konzert heimzugehen? Es summt alles in einem. Man hat so einen schönen Abend erlebt. So ist es der Erika Egle von Arbon gestern gegangen. Die Rosmarie Egle von Oberried sagt dazu, du bist gestern an einem Konzert von der Heimweh gewesen, liebe Erika, weil es dir so gut gefallen hat, gerade nochmal ein schönes Lied für die Erika Egle. Heimweh und Blumen.

Da ist der Hans Daloma vom Alterszentrum Rühlgut in Winterthur. Ich wünsche dir für Heidi Achermann das Ave Maria, gespielt vom Simoni auf der Bahnflöte. Ich möchte Heidi einfach nur Danke sagen für alles, ja, was sie für mich macht. Ich wünsche allen einen schönen Abend. Danke vielmals.

0: Der Edward Simoni und Daniela De Santos. Ave Maria. 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
1: Die Nachrichten von SRF um 9 mit Olivia Limacher. Die Waffenruhe im Irankrieg steht nach Darstellung von US-Präsident Donald Trump kurz vor dem Ende. Sie wäre nur noch künstlich am Leben gehalten, sagte Trump vor Medienschaffenden im Weißen Haus. Die Antwort des Irans auf den jüngsten Vorschlag der USA für ein Friedensabkommen sei dumm. Eine Stellungnahme der iranischen Regierung gibt es bisher nicht. Am Sonntag hatte Trump die iranische Antwort auf den von den USA vorgelegten 14-Punkte-Plan als inakzeptabel bezeichnet. Ein deutsches Seenotrettungsschiff ist offenbar durch die libysche Küstenwache beschossen worden. Ein Patrouillenboot habe vor der libyschen Küste mit scharfer Munition auf die Sea-Watch 5 gefeuert, teilte die private Rettungsorganisation Sea-Watch auf sozialen Medien mit. An Bord seien 30 Crewmitglieder sowie 90 Menschen, die zuvor aus Seenot gerettet worden waren. Das deutsche Außenministerium bestätigte, Kenntnis von dem Vorfall zu haben. Die deutsche Botschaft in Tripolis habe umgehend Aufklärung von den libyschen Behörden verlangt. Die Bundespolizei teilte mit, sie habe Ermittlungen aufgenommen. Südafrikas Präsident Cyril Ramaphosa will trotz Vorwürfen der Geldwäscherei im Amt bleiben, das teilte er auf X mit. Das Verfassungsgericht will einen alten Fall noch einmal prüfen und hat vergangene Woche ein Amtsenthebungsverfahren wieder aufgenommen. Es geht um einen Skandal mit viel Bargeld auf einer Farm des Präsidenten. Diebe hatten im Jahr 2020 rund 4 Millionen US-Dollar in ausländischer Währung auf einem Sofa auf der Ranch von Ramaphosa gestohlen. Ein unabhängiges Gremium sagte nun in einem Bericht, es gebe Hinweise auf mögliches Fehlverhalten. Präsident Ramaphosa weist die Vorwürfe zurück. In einer Rede schloss er seinen Rücktritt aus. Außerdem kündigte er an, rechtlich gegen den Bericht vorzugehen. Nach mehreren sozialen Medien wird nun auch der US-Streamingdienst Netflix angeklagt, und zwar vom Bundesstaat Texas. Dieser wirft

0: Das Wetter. In der Nacht wird es windig und nass, morgen zunächst grau und im Osten noch nass, dann aus Westen freundlicher bei kühlen 13 Grad. Das waren Nachrichten von Radio SRF, verantwortlich Konrad Muschk.
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3: Ja, das ist der Montag oben mit dem Lächeln im Gesicht. Da wird Gemütlichkeit gross geschrieben. Weiterhin gute Unterhaltung mit dem Wunschkonzert vom Montag oben. Mein Name ist Christian Klemm und diese Stunde fangen wir an mit einem Abschied. Abschied vom Urner Boden. Ein Ländler gewünscht vom Urs Blaser von Samstagere. Seine Grüße gehen an seine Verwandten in der schönen Zentralschweiz. Er freut sich wieder sehr auf viele tolle Wanderungen in den Urkantonen. Und auch einen lieben Gruss an alle Bekannten, die auch immer wieder mal Musikwellen hören.

120 Jahren sind meine Großeltern mütterlicherseits von Italien in die Schweiz eingewandert, weil man da schon, wie auch heute noch, auf ausländische Arbeitskräfte angewiesen war. Er hat als Muratore geschafft, sie in einer Textilfabrik. In Ehrung und im Andenken an diese Geschichte wünsche ich für meine Familie, für meine italienischen Verwandten und für alle italienischen Secondos Viva l'Italia von Francesco de Gregori. Martin Grob aus Herisau.

ist Francesco De Gregori, Viva l'Italia. Hier auf der SRF Musikwelle am Montag oben. Ja, wenn sind Sie in Hochstimmung, welches Lied dienen Sie? Feiern und hochleben lassen. Kennen Sie es mir doch durch. Läuten Sie an und wünschen Sie es. 0848 531 531. Bald schon hören wir es am Telefon. Die Gabi Horber von Steckborn schickt einen lieben Gruß auf der Seerücken auf, auf Siegershausen zu ihrem Mami, zum Esther Horber. Mit den besten Grüßen und für sie der Bajazzo, der Alpenland-Zepp und Co.

0: Der Alpenland, Sepp und Co. mit dem Baiazzo. Und jetzt gehen wir auf Lupfig im Aargau zum Peter Zbinden. Er freut sich schon fest auf den Freitag. Guten Abend, Herr Zbinden.
1: Guten Abend, Klim.
0: Dann am Freitag geht's los. Eishockey-Weltmeisterschaft. Da sind Sie jedes Mal dabei. Ja, die Vorfreude riesig.
1: Ja, sicher, auf jeden Fall. Ich hoffe jetzt einfach, dass die Schweiz endlich mal den Clou schafft und Weltmeister wird.
0: Wäre schon mal etwas. He? Die Ansprüche sind gewachsen. He? Wieder Silber wäre natürlich auch grossartig, aber irgendwie doch eine Enttäuschung mittlerweile. He?
1: Ja, das stimmt, ja. Aha.
0: Ja, also jetzt geht es gegen die USA los am Freitag. Ihr Tipp?
1: 3-1 für die Schweiz.
0: Oh, gerade ein schöner Start. Okay, ist ja nicht gerade der einfachste Gegner, oder?
1: So nein, natürlich nicht, aber wenn man weiterkommen, muss man halt gönnen. Nicht?
0: Gerade mal zeigen, wer der Chef ist auf dem Eis.
1: Genau, richtig, ja.
0: Gut, Sie fanen sonst für den HC Davos?
1: Jawohl, genau.
0: Und ist der Schmerz von der verlorenen Meisterschaft abgeklungen?
1: Ja, natürlich. Ich meine, Freiburg hat zu wenig gestohlen. Und,
0: nein.
1: Wenn man zu wenig Goal schiesst, dann kann man nicht Meister werden.
0: Jawohl. Und wenn Sie so auf der, wie soll man das sagen, auf der Glaskasten, auf die Vitrine vom HC Davos schauen, dann sieht das ja jetzt schon sehr gut aus. Dort kann man sagen.
1: Ja, natürlich. Oder? Natürlich, genau. Ja.
0: Ja, wunderbar. Also, die sportliche Seite war geklärt. Jetzt kommt die musikalische. Sigrid und Marina, pure Lust am Leben. Spiele ich gerne für Sie, Herz Bünde.
1: Ja.
0: Und Sie schicken noch Grüße raus ins Land.
1: Ja, ich schwirf dann einfach alle, die ich kenne, damit ich sicher niemanden vergesse.
0: Sehr gut, kurz und bündig, haben wir auch gern. Dann wünsche ich Ihnen jetzt viel Spass mit Sigrid und Marina und ab dem Freitag den Hopp Schweiz. He?
1: Ja, danke vielmals.
0: Prima.
1: Und einen schönen Abend wünsche ich noch.
0: Ja, danke schön. Ade, jetzt bin ich.
1: Ade, Clem, merci.

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1: Gut, Benadigung benannt durch den Papa Kurt von Gossau. Ich hätte gern den Sennenhund von den Gartenhöckler für mich und für alle anderen, die es auch interfreuen. Besten Dank und schönen Abend.

Ich möchte für alle Mütter und Grosses, die gestern vergeben auf einen Besuch gewartet haben, ein musikalisches Trösterli schicken. Ein besonderer Gruß geht an Kathi aus Silva Plano. Gern würde ich Salve Regina hören, auch zur Erinnerung an meinen Partner, den ich vor 2 Jahren verloren habe. Grüßli aus dem Wieland. Herzlichen Dank und einen schönen Abend.

Der Ernst Mosch und die Egerländer Musikanten. Das ist nicht Salve Regina gewesen. Nein, nein, das ist Salve Imperator gewesen. Das haben wir aber besprochen, die Dame, die das gewünscht hat und ich. Und jetzt hoffe ich doch, das ist so einigermaßen das Richtige gewesen. Liebe Grüße, Dane, wo der Wunsch hergekommen ist. Der nächste, der kommt von Spiez, von der Hilda und vom Richard Lörtscher. Sie schicken einen lieben Gruß zu Vreni und Willi Lörtscher-Ägler. Und alles Gute mit dem Hansi Hinterseher. Es ist alles nur geliehen.

0: Der Hansi Hinterseher. 9:30 ist es schon gewesen. Und ja, bevor dann die Zeit durch ist, sage ich Ihnen doch noch gerne, wie Sie können mitmachen können. Hier am Montag oben im Wunschkonzert. Sie können schriftlichen Wunsch aufgeben, wenn Sie im Suchfeld online eingeben, Montagabend und Wunschkonzert. Dann kommt sehr schnell der Link zu uns. Dort klicken Sie drauf. Der Rest ist eigentlich nur noch ausfüllen und abschicken. Wunschkonzert und Montagabend. Und etwa gleich leicht und einfach ist es, einen telefonischen Wunsch durchzugeben. Da sammeln wir jetzt schon Wünsche für den nächsten Montag. Das Wunschgrüßtelefon am Montag oben 0848 00 23 25.
1: Das ist Breni Weber. Ich wünsche mir den Ferienmann. Entschuldigung. Dankeschön vielmals.
0: Frau Weber, ist doch alles wunderbar. Und fürs Lachen hat man sich bei uns noch nie müssen entschuldigen.

Basler Elstern und der Ferimann. Ja, bei dem bin ich gestern gesehen, auf der Talbenferie. Und der hat auch Muttertag gehabt. Der hat einen Kübel voller Blumen, voller Rosen gehabt und hat die grosszügig verteilt. Ich glaube, er hat mehr als genug dabei gehabt. Wenn es hätte müssen sein, hätte ich glaube auch noch eine Rose bekommen. So, wir sind am Montag oben im Wunschkonzert und kommen zum Wunsch von der Nelly Basch-Ecker von Gland. Ihre lieben Grüße gehen auf Kalifornien zu ihrer Schwester, zu Ursula. Die ist seit einem halben Jahrhundert dort zu Kalifornien. Hört jeden Tag Musikwelle. Jetzt mit dem Wunschkonzert ist es so eine Sache. Unser Nachmittag Wunschkonzert, das läuft, wenn man es 1:1 hört, in Kalifornien vom 11 Uhr Nacht bis am 2 Uhr Nacht, also nicht gerade ideal. Und wie gut, dass es auch noch ein Montag-Oben-Wunschkonzert gibt. Und darum jetzt also hier der liebe Gruß zu Ursula mit dem Chanson de Fribourg, La Fanfare du Printemps.

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1: Liebes Musikwelle-Team, ich möchte für heute Abend noch einen Wunsch durchgeben. Und das wäre von den Amigos, «Weiße Rosen blühen in Athen». Ich grüße alle Amigos-Fans, der Hans von Schottika. Danke.

0: D'Amigos, weisse Rosen blühen in Athen. Und wenn ich Sie jetzt frage, was das für Sie sein? Vielleicht hat Sie Lust auf das.
1: Weisse Rosen aus Athen.
0: Ja, wenn wir schon bei den weissen Rosen aus Athen sind. Aber ist alles nur ein Vorschlag. Die Entscheidung liegt bei Ihnen. Was möchten Sie gerne hören? Rufen Sie an hier ins Musikwellenstudio 0848 531 531.
2: Da ist Maja Günthert aus Küsnacht. Ich wünsche meinem Mann, meinem lieben Mann Rudi und allen, die mich kennen, einen recht schönen Abend mit dem Silbertraum von Christoph Walter. Der ist Rudi sein Marsch und wir hören den immer wieder gern. Danke vielmals und einen schönen Abend. Alle miteinander.

0: Das Rekrutenspiel 16-1 2007 mit dem Marsch Silbertraum. Und jetzt gehen wir auf Asch, Basel-Land zu Hertha Huwiler. Sie hat gesagt, ja, an so einem verregneten Montag, da hat sie jetzt nicht so wahnsinnig viel gemacht. Guten Abend, Frau Huwiler. Frau Huwiler? Jawohl, ja, da sind Sie.
1: Ja, ich bin da.
0: So.
1: Ja, alles klar.
0: Eben, es war ein bisschen fauler Montag heute, he?
1: Ja, dann hat man halt auch daheim können putzen und machen. Das ist auch nicht daneben gewesen.
0: Eben, langweilig wird es einem ja nie. Also Sie haben nicht pläuschelt, irgendwie Kreuzworträtsel gelöst, sondern Haushalt gemacht?
1: Ach, ja, schon noch stundenlang.
0: Ah, schon auch noch? Gut.
1: Ja.
0: Was sind Sie Rätselfüchse?
1: So lange putze ich jetzt auch wieder nicht.
0: Eben, ja, das kann ich nicht.
1: Ich bin immerhin 86.
0: Ah, oh, ja. Also die zweite 86-Jährige heute so. Vielleicht haben Sie...
1: Ja, ich habe es vorhin
0: gedacht. Haben Sie gehört also. Das ist schön, ja. Und Sie noch zu später Stunde unterwegs hier im Wunschkonzert.
1: Allmendig.
0: Super.
1: Allmendig.
0: Das ist lässig. Prima.
1: Tipptopp.
0: Dann ist es umso schöner, dass ich Ihnen den Wunsch erfüllen darf. Hanne Haller, Vater unser. Und Sie grüßen woane?
1: Ja, ich grüße einfach alle, die mich hier kennen. Es kennen mich ziemlich viel zuerst. Ich bin hier aufgewachsen und bin ein Ascher.
0: Okay. Jawohl, also gut. Das kommt sicher gut an, Frau Haller. Frau Haller, sage ich schon. Frau Huwiler, merci fürs Anrufen. Und einen schönen Abend.
1: Dankeschön, Clem. Wieder danke.
0: Ade, merci.
1: Adieu.

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1: Ja, da ist Resi von Bergell. Ich hätte gerne einen Gruß durchgegeben, und zwar nach Bern Belp, nach Davos und Leo und Margret Würst und alle, die mich kennen, den lieben Gruß. Und Musik wäre Stille Träumereien von Marcel Zumbrunn. Danke vielmals. Danke auch für die schöne Sendung, die wir immer zusammenstellen. Danke.

Die Montanas sind das gsi. Stille Träumereien. Der zweitletzte Wunsch heute oben, der letzte, der kommt von Küttigen im Aargau von der Agnes Stefani. Sie wünscht sich der Fritz Wittmer. Warum seid ihr so traurig? Das hoffe ich natürlich, sind Sie überhaupt nicht nach zwei so schönen Stunden Wunschkonzert. Schön, dass Sie dabei gewesen sind und wenn Sie Lust noch haben auf mehr Musik, es geht weiter hier auf der Musikwelle, solange wie Sie wollen. In der nächsten Stunde Santis Fäger, Rondo Veneziano, der Peter Zinsli und seine Ländlerfreunde und noch viele mehr. Weiterhin gute Unterhaltung. Gute Nacht.

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3: Die Nachrichten von SRF um 22 Uhr mit Olivia Limacher. Zwangssterilisation und Heime. Forschende fordern eine Aufarbeitung der Verfolgung von Jenischen und Sinti. Der Druck auf den britischen Premier Starmer wächst. Immer mehr Labour-Abgeordnete fordern seinen Rücktritt. Das Wetter in der Nacht windig und nass. Morgen zunächst grau und im Osten noch nass, dann aus Westen freundlicher. In der Schweiz fordern Wissenschaftler eine bessere Aufarbeitung der Verfolgung von Jenischen und Sinti im 20. Jahrhundert. In einem offenen Brief an den Bundesrat und die Konferenz der Kantonsregierungen schreiben sie, viele dieser Verbrechen seien bis heute nicht vollständig untersucht worden. Besonders fehle Wissen über Zwangssterilisationen, das Einsperren von Menschen und die Rolle von Behörden in Kantonen und Gemeinden. Auch sei unklar, wie viele Menschen von der Verfolgung betroffen waren. Die Forschenden verlangen deshalb eine unabhängige Untersuchungskommission. Der Bundesrat hatte im vergangenen Jahr anerkannt, die systematische Verfolgung von Jenischen und Sinti in der Schweiz war ein Verbrechen gegen die Menschlichkeit. Der britische Premier Keir Starmer ist angeschlagen. Dies, nachdem er und seine Labour-Partei vergangene Woche bei Kommunal- und Regionalwahlen Sitzverluste im vierstelligen Bereich hinnehmen mussten. Seither werden immer mehr Rücktrittsforderungen laut. Aber Starmer will seinen Posten nicht räumen und versuchte heute in einer Rede, die Reihen hinter sich zu schließen. Eine schwierige Aufgabe, sagt Großbritannien-Korrespondent Michael Gerber in der Tagesschau.
4: Keir Starmer will es allen zeigen. Er will schnelles Wirtschaftswachstum erzielen, um die Britinnen und Briten zu besänftigen und um mehr finanzpolitischen Spielraum zu bekommen. Doch um das zu erreichen, müsste er bereit sein, über einen Wiederbeitritt zur EU nachzudenken, um die Beziehungen zu dem wichtigsten Außenhandelspartner Großbritanniens zu klären, zu vereinfachen. Doch das ist auch nicht über Nacht zu haben. Keir Starmer rennt die Zeit davon und seine parteiinternen Kritiker werden nicht mehr lange zuwarten. Es ist eine Mission Impossible.
3: Sagt Großbritannien-Korrespondent Michael Gerber. Inzwischen haben sich 60 Labour-Abgeordnete für einen Rücktritt Starmers ausgesprochen. Die Waffenruhe im Irankrieg steht nach Darstellung von US-Präsident Donald Trump kurz vor dem Ende. Sie werde nur noch künstlich am Leben gehalten, sagte Trump vor Medienschaffenden im Weißen Haus. Die Antwort des Irans auf den jüngsten Vorschlag der USA für ein Friedensabkommen sei dumm. Eine Stellungnahme der iranischen Regierung gibt es bisher nicht. Am Sonntag hatte Trump die iranische Antwort auf den von den USA

umgehend Aufklärung von den libyschen Behörden verlangt. Die Bundespolizei teilte mit, sie habe Ermittlungen aufgenommen. Nun zu weiteren Meldungen des Tages in der Übersicht. Noch nie saßen so viele Menschen in Schweizer Gefängnissen wie Anfang dieses Jahres. Ende Januar seien über rund 7.100 Personen inhaftiert gewesen. Das seien so viele wie noch nie seit Beginn der Aufzeichnungen vor fast 40 Jahren, schreibt das Bundesamt für Statistik. Aktuell seien 97% aller Haftplätze belegt. Heute ist Swiss Overshoot Day. Das bedeutet, die Schweiz hat heute die natürlichen Ressourcen, die ihr für das laufende Jahr theoretisch zustehen, aufgebraucht. Dass der Overshoot Day in der Schweiz bereits heute sei, liege etwa daran, dass die Menschen hierzulande häufig fliegen, Auto fahren und tierische Produkte essen würden, schreibt die Umweltorganisation Greenpeace. Der weltweite Overshoot Day ist Ende Juli. Drei Passagiere des Kreuzfahrtschiffs Hondius wurden nach ihrer Rückkehr in ihre Heimat positiv auf das Hunter-Virus getestet. Dabei handelt es sich um je eine Person mit französischer, spanischer und US-amerikanischer Staatsangehörigkeit. Laut der Weltgesundheitsbehörde sind im Zusammenhang mit dem Schiff bisher 8 Ansteckungen bestätigt, 3 Menschen sind bisher gestorben. Inzwischen sind alle Passagiere und Crewmitglieder von Bord und die Hondius ist auf dem Weg nach Rotterdam. Der deutsche Altkanzler Gerhard Schröder soll nicht im Ukraine-Krieg vermitteln. Das finden zahlreiche EU-Länder und die Ukraine. Der russische Machthaber Wladimir Putin hatte Schröder als Vermittler für Europa vorgeschlagen. Die Börsendaten von 22.05 Uhr, geliefert von SIX. Der Swiss Market Index schließt bei 13.101 Punkten und ist damit im Vergleich zum Vortag unverändert. Der Dow Jones Index in New York stand kurz vor Schluss bei plus 0,1%. Der Euro wird zu 91,66 gehandelt, der Dollar zu 77,82. Das Wetter: in der Nacht fällt verbreitet Niederschlag und die Schneefallgrenze sinkt lokal bis auf 700 Meter. Morgen dominieren zunächst die Wolken und entlang der Berge ist es am Vormittag noch nass. Im Lauf des Tages wird es immer sonniger bei Höchstwerten um 13 Grad. Im Süden ist es morgen ziemlich sonnig und mit starkem Nordföhn gibt es 20 Grad. Das waren Nachrichten von Radio SRF, verantwortlich Konrad Muschk.

Sie sind noch wach? Schön. Für uns auf alle Fälle. Wenn Sie nicht schlafen können, regen Sie sich nicht allzu fest auf, sondern entspannen Sie, wenn es geht. Wir hoffen, unsere Musik hilft.

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1: Die Nachrichten von SRF von 23 Uhr mit Marco Kalle. Die Gesundheitskosten in den Bundesasylzentren sind zu hoch und der Bund hat sie nur bedingt im Griff. Zu diesem Schluss kommt die eidgenössische Finanzkontrolle in einem Bericht, den sie am Abend publiziert hat. Inlandredaktor Philipp Schremli berichtet.
2: Die Finanzkontrolle kritisiert in ihrem Bericht vor allem das Staatssekretariat für Migration, SEM, welches für die Bundesasylzentren zuständig ist. Das SEM verfüge über keine verlässlichen Instrumente zur Steuerung der Gesundheitskosten, so fehlten unter anderem eine einheitliche Datenbasis und ein zentrales Controlling. Teilweise seien sogar fehlerhafte Abrechnungen des Versicherers unbemerkt geblieben. Ein Teil der Mehrkosten hängt laut EFK-Bericht auch mit dem Versicherungsmodell zusammen. Der Versicherer, die CSS, habe dem Bund eine wenig vorteilhafte Franchise offeriert, welche das SEM akzeptiert habe. Mit einer anderen Franchise hätte man alleine im Jahr 2023 1,5 Millionen Franken an Gesundheitskosten sparen können. Das SEM hat Verständnis für die Kritik. Man habe bereits Maßnahmen eingeleitet, um das Controlling zu verbessern und zudem ein neues Versicherungsmodell abgeschlossen.
1: Die Verfolgung von Jenischen und Sinti im 20. Jahrhundert in der Schweiz soll besser aufgearbeitet werden. Das fordern Wissenschaftlerinnen und Wissenschaftler. In einem offenen Brief an den Bundesrat und die Konferenz der Kantonsregierungen schreiben sie, viele dieser Verbrechen seien bis heute nicht vollständig untersucht worden. Es fehle vor allem Wissen über Zwangssterilisationen, das Einsperren von Menschen und die Rolle der Behörden in Kantonen und Gemeinden. Es sei auch unklar, wie viele Menschen von der Verfolgung betroffen waren. Die Forschenden verlangen darum eine unabhängige Untersuchungskommission. Ein deutsches Seenotrettungsschiff ist offenbar durch die libysche Küstenwache beschossen worden. Ein Patrouillenboot habe vor der libyschen Küste mit scharfer Munition auf das Seenotrettungsschiff gefeuert, teilte die private Rettungsorganisation Sea-Watch in den sozialen Medien mit. An Bord seien 30 Crewmitglieder sowie 90 Menschen, die zuvor aus Seenot gerettet worden seien. Das deutsche Außenministerium bestätigte, Kenntnis von dem Vorfall zu haben. Die deutsche Botschaft in Libyen habe von den dortigen Behörden umgehend Aufklärung verlangt. Dann die Börsendaten von SIX. Der Swiss Market Index schließt heute bei 13.101 Punkten. Er ist damit im Vergleich zum Vortag unverändert. Der Dow Jones Index in New York steigt um 0,2%. Der Euro wird zu 91,63 gehandelt, der Dollar zu 77,80. Und noch der Blick aufs Wetter. In der Nacht ist es windig und nass. Morgen beginnt der Tag zunächst grau und im Osten noch nass. Dann wird es aus Westen freundlicher, bei kühlen 13 Grad. Das waren Nachrichten von Radio SRF, verantwortlich Konrad Muschk.

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0: Es ist Mitternacht, Radio SRF, gleich folgen die Nachrichten. Zuerst aber ein dringender Blick auf die Straßen. SRF Verkehrsinfo von Mitternacht. Achtung, Falschfahrer auf der A6 Thun in Richtung Bern zwischen Muri und der Verzweigung Wankdorf kommt Ihnen ein falschfahrendes Fahrzeug entgegen. Fahren Sie in beiden Fahrtrichtungen vorsichtig und überholen Sie nicht. Ich wiederhole, Achtung, Falschfahrer auf der A6 Thun in Richtung Bern zwischen Muri und der Verzweigung Wankdorf. Und nun also zu den Schlagzeilen. Bei den Gesundheitskosten in Bundesasylzentren könnte der Bund sparen, wenn er zum Beispiel bessere Franchisen aushandeln würde. Das sagt die eidgenössische Finanzkontrolle. Und der britische Regierungschef Keir Starmer will nach der Wahlschlappe seiner Labour-Partei die Wirtschaft ankurbeln und die Briten so besänftigen. Doch das wird schwierig, sagt unser Korrespondent. Und das Wetter heute zuerst grau, dann immer sonniger bei 13 Grad. Die Gesundheitskosten in den Bundesasylzentren sind zu hoch und der Bund hat sie nur bedingt im Griff. Zu diesem Schluss kommt die eidgenössische Finanzkontrolle in einem Bericht, den sie am Abend publiziert hat. Inlandredaktor Philipp Schremli berichtet.
1: Die Finanzkontrolle kritisiert in ihrem Bericht vor allem das Staatssekretariat für Migration, SEM, welches für die Bundesasylzentren zuständig ist. Das SEM verfüge über keine verlässlichen Instrumente zur Steuerung der Gesundheitskosten, so fehlten unter anderem eine einheitliche Datenbasis und ein zentrales Controlling. Teilweise seien sogar fehlerhafte Abrechnungen des Versicherers unbemerkt geblieben. Ein Teil der Mehrkosten hängt laut EFK-Bericht auch mit dem Versicherungsmodell zusammen. Der Versicherer, die CSS, habe dem Bund eine wenig vorteilhafte Franchise offeriert, welche das SEM akzeptiert habe. Mit einer anderen Franchise hätte man alleine im Jahr 2023 1,5 Millionen Franken an Gesundheitskosten sparen können. Das SEM hat Verständnis für die Kritik. Man habe bereits Maßnahmen eingeleitet, um das Controlling zu verbessern und zudem ein neues Versicherungsmodell abgeschlossen.
0: Philipp Schremli hat berichtet. Die Verfolgung von Jenischen und Sinti im 20. Jahrhundert in der Schweiz soll besser aufgearbeitet werden. Das fordern Wissenschaftlerinnen und Wissenschaftler. In einem offenen Brief an den Bundesrat und die Konferenz der Kantonsregierungen schreiben sie, viele dieser Verbrechen seien bis heute nicht vollständig untersucht worden. Es fehle vor allem Wissen über Zwangssterilisationen, das Einsperren von Menschen und die Rolle der Behörden in Kantonen und Gemeinden. Es sei auch unklar, wie viele Menschen von der Verfolgung betroffen waren. Die Forschenden verlangen darum eine unabhängige Untersuchungskommission. Der britische Regierungschef Keir Starmer ist angeschlagen. Nach der Schlappe seiner Labour-Partei bei den Kommunal- und Regionalwahlen letzte Woche. Seither werden immer mehr Rücktrittsforderungen laut. Aber Starmer will seinen Posten nicht räumen. Er versuchte nun in einer Rede, die Reihen hinter sich zu schließen. Eine schwierige Aufgabe, sagt dazu Großbritannien-Korrespondent Michael Gerber.
2: Keir Starmer will es allen zeigen. Er will schnelles Wirtschaftswachstum erzielen, um die Britinnen und Briten zu besänftigen und um mehr finanzpolitischen Spielraum zu bekommen. Doch um das zu erreichen, müsste er bereit sein, über einen Wiederbeitritt zur EU nachzudenken, um die Beziehungen zu dem wichtigsten Außenhandelspartner Großbritanniens zu klären, zu vereinfachen. Doch das ist auch nicht über Nacht zu haben. Keir Starmer rennt die Zeit davon.

für ein Friedensabkommen sei, Zitat, dumm. Der US-Bundesstaat Texas hat den Streamingdienst Netflix angeklagt. Der Vorwurf, Netflix mache abhängig. Die Plattform spioniere auch minderjährige Nutzerinnen und Nutzer aus, indem sie deren Daten ohne Einwilligung sammle und weiterverkaufe, heißt es in der Klage des texanischen Generalstaatsanwalts. Und ein deutsches Seenotrettungsschiff ist durch die libysche Küstenwache beschossen worden. Ein Patrouillenboot habe vor der libyschen Küste mit scharfer Munition geschossen, teilte die private Rettungsorganisation Sea-Watch in den sozialen Medien mit. An Bord seien 30 Crewmitglieder sowie 90 Menschen, die zuvor aus Seenot gerettet worden seien. Dann zur Wetterprognose für heute Dienstag, den 12. Mai. Zunächst ist es bewölkt und entlang der Berge ist es am Vormittag noch nass. Im Laufe des Tages wird es dann aber immer sonniger, bei Höchstwerten um 13 Grad. Im Süden gibt es einen ziemlich sonnigen Tag mit starkem Nordföhn und rund 20 Grad. Das waren Nachrichten von Radio SRF. Verantwortlich ist in dieser Nacht Marco Koller. Und damit nochmals der Blick auf die Straße, SRF-Verkehrsinfo von 0:06. Achtung, Falschfahrer auf der A6 tun in Richtung Bern zwischen Muri und der Verzweigung Wankdorf, kommt Ihnen nach wie vor ein falschfahrendes Fahrzeug entgegen. Fahren Sie in beiden Fahrtrichtungen vorsichtig und überholen Sie nicht. Ich wiederhole, Achtung, Falschfahrer auf der A6 tun in Richtung Bern zwischen Muri und der Verzweigung Wankdorf.

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1: Die Nachrichten von SRF um 1 Uhr mit Marco Koller. Die Gesundheitskosten in den Bundesasylzentren sind zu hoch und der Bund hat sie nur bedingt im Griff. Zu diesem Schluss kommt die eidgenössische Finanzkontrolle in einem Bericht, den sie am Abend publiziert hat. Inlandredaktor Philipp Schrämli.
2: Die Finanzkontrolle kritisiert in ihrem Bericht vor allem das Staatssekretariat für Migration, SEM, welches für die Bundesasylzentren zuständig ist. Das SEM verfüge über keine verlässlichen Instrumente zur Steuerung der Gesundheitskosten, so fehlten unter anderem eine einheitliche Datenbasis und ein zentrales Controlling. Teilweise seien sogar fehlerhafte Abrechnungen des Versicherers unbemerkt geblieben. Ein Teil der Mehrkosten hängt laut EFK-Bericht auch mit dem Versicherungsmodell zusammen. Der Versicherer, die CSS, habe dem Bund eine wenig vorteilhafte Franchise offeriert, welche das SEM akzeptiert habe. Mit einer anderen Franchise hätte man alleine im Jahr 2023 1,5 Millionen Franken an Gesundheitskosten sparen können. Das SEM hat Verständnis für die Kritik. Man habe bereits Maßnahmen eingeleitet, um das Controlling zu verbessern und zudem ein neues Versicherungsmodell abgeschlossen.
1: Die Ausschiffung der Passagiere des Kreuzfahrtschiffs Hondius ist nun abgeschlossen, also des Schiffs, auf dem das Hantavirus kursiert. Ein letztes Flugzeug mit Passagieren und auch Besatzungsmitgliedern hat die Insel Teneriffa verlassen. Es soll in der Nacht in Eindhoven in den Niederlanden ankommen. Das meldet NOS, das Nachrichtenportal des niederländischen Radios und Fernsehen. Seit Sonntag sind damit insgesamt rund 120 Menschen ausgeflogen worden, unter strikten Sicherheitsvorkehrungen. Rund 20 Besatzungsmitglieder sind nun noch an Bord. Sie fahren mit dem Schiff nach Rotterdam. Dort soll es am Wochenende ankommen und dann desinfiziert werden. Am Abend meldeten die Behörden in Spanien, dass auch ein spanischer Passagier positiv auf das Hantavirus getestet worden sei. Er habe aber keine Symptome. Insgesamt sind 3 Passagiere der Hondius gestorben. In Südafrika will Präsident Cyril Ramaphosa trotz Geldwäschereivorwürfen im Amt bleiben. Das teilte er auf der Plattform X mit. Es geht bei diesen Vorwürfen um einen alten Fall, den das Verfassungsgericht noch einmal prüfen will. Es hat darum letzte Woche den Weg freigemacht für ein Amtsenthebungsverfahren. Vor 6 Jahren hatten Diebe auf dem Landsitz von Ramaphosa eine große Summe Bargeld gestohlen. Das Geld war in einem Sofa versteckt. Es steht der Vorwurf im Raum, Ramaphosa habe das Geld nicht ordnungsgemäß deklariert. Präsident Ramaphosa weist die Vorwürfe zurück. Und das Wetter heute Dienstag. Der Tag beginnt grau und im Osten noch nass. Dann wird es aus Westen immer freundlicher bei kühlen 13 Grad. Das waren Nachrichten von Radio SRF, verantwortlich Marco Koller. SRF Verkehrsinfo von 1.03 Uhr, A1 Murten in Richtung Yverdon. In Höhe des Bomi-Tunnels besteht Gefahr durch ein Pannenfahrzeug.

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1: Die Nachrichten von SRF um 2 Uhr mit Marco Kalle. Die Fahreignungsprüfung für Seniorinnen und Senioren hat erhebliche Mängel. Das heißt es in einem Bericht, den der Bund in Auftrag gegeben hat. Es gebe Unterschiede je nach Kanton und Sprachregion. Testverfahren und Abläufe seien nicht standardisiert. Und weiter heißt es im Bericht, für die Ärzte, die diese Tests durchführten, entstehe eine Doppelbelastung. Sie seien nämlich gleichzeitig Betreuer und Gutachter. Die Autorinnen und Autoren des Berichts fordern nun Maßnahmen, unter anderem ein standardisiertes Testverfahren. Die Fahreignungsprüfung ist ab 75 Jahren obligatorisch. Sie muss alle 2 Jahre wiederholt werden. Alle Passagiere des Kreuzfahrtschiffs Handios haben nun die Insel Teneriffa verlassen. Dort war das Schiff, auf dem das Hantavirus kursiert, am Sonntag angekommen. Ein letztes Flugzeug mit Passagieren und auch Besatzungsmitgliedern landete vor kurzem in Eindhoven in den Niederlanden. Das meldet NOS, das Nachrichtenportal des niederländischen Radios und Fernsehen. Damit sind insgesamt rund 120 Menschen ausgeflogen worden, unter strikten Sicherheitsvorkehrungen. Rund 20 Besatzungsmitglieder sind nun noch an Bord. Sie fahren mit dem Schiff nach Rotterdam. Dort soll es am Wochenende ankommen und dann desinfiziert werden. Am Abend meldeten die Behörden in Spanien, dass auch ein spanischer Passagier positiv auf das Hantavirus getestet worden sei. Er habe aber keine Symptome. Insgesamt sind 3 Passagiere der Hondius gestorben. Dann noch 3 Meldungen kurz zusammengefasst. Geht es nach US-Präsident Donald Trump, so steht die Waffenruhe im Iran-Krieg kurz vor dem Ende. Sie werde nur noch künstlich am Leben gehalten, sagte Trump vor Medienschaffenden im Weißen Haus. Die Antwort des Irans auf den jüngsten Vorschlag der USA für ein Friedensabkommen sei, Zitat, dumm. Der US-Bundesstaat Texas hat den Streamingdienst Netflix angeklagt. Der Vorwurf, Netflix mache abhängig. Die Plattform spioniere auch minderjährige Nutzerinnen und Nutzer aus, indem sie deren Daten ohne Einwilligung sammle und weiterverkaufe, heißt es in der Klage des texanischen Generalstaatsanwalts. Und ein deutsches Seenotrettungsschiff ist durch die libysche Küstenwache beschossen worden. Ein Patrouillenboot habe vor der libyschen Küste mit scharfer Munition geschossen, teilte die private Rettungsorganisation Sea-Watch in den sozialen Medien mit. An Bord seien 30 Crewmitglieder sowie 90 Menschen, die zuvor aus Seenot gerettet worden seien. Das Wetter heute Dienstag. Der Tag beginnt grau und im Osten noch nass. Die Schneefallgrenze sinkt auf 1000 bis lokal